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1: Am Mikrofon ist Rainer Hans, es ist 3 Uhr. Heute stellt die EU-Kommission neue Regeln zum Kinderschutz auf Social Media vor. Wie die EU-Kommissionspräsidentin gestern schon angekündigt hat, werden unter 13 Jahren keine eigenen Accounts erlaubt und bis 15 nur eingeschränkte Konten mit begrenzter Bildschirmzeit und weniger süchtig machenden Algorithmen. In Straßburg ist unsere Korrespondentin Verena Sophie Meyer.
2: Geht es nach der EU-Kommission, müssen Instagram, TikTok und Co. ihre Apps von Haus aus altersgerecht gestalten. Sie müssen auch zur Verantwortung gezogen werden, so über ÖVP-Delegationsleiter Reinhold Lopatka.
3: Man muss hier Regelungen finden, wo man dann auch mit entsprechenden Strafen vorgeht. Anders wird es nicht gehen.
2: Für die grüne EU-Abgeordnete Lena Schilling geht es dabei nicht nur um junge Menschen.
4: Es ist auch gut, dass Kinder und Jugendliche nicht abhängig gemacht werden von irgendwelchen Algorithmen. Gleichzeitig möchte ich auch meine Oma schützen und alle anderen Menschen, die auf Social Media unterwegs sind.
2: Kritik kommt von Elisabeth Dieringer von der FPÖ. Sie sieht einen Vorwand.
5: Dass unter dem Deckmantel des Kinderschutzes das Establishment nun Schritt für Schritt wieder Kontrolle über die Informationsflüsse erlangen möchte.
2: Die Social-Media-Beschränkungen müssen dann mit den EU-Mitgliedstaaten und dem EU-Parlament verhandelt werden.
1: Wieder Luftangriffe auf die ukrainische Hauptstadt Kiew. Wie ein Journalist der französischen Nachrichtenagentur AFP meldet, waren in der Nacht mehrere heftige Explosionen zu hören. Das Militär hatte zuvor vor drohenden Raketenangriffen gewarnt und Luftalarm ausgerufen. Die Einwohner sind dringend aufgefordert worden, sich in den nächstgelegenen Schutzräumen in Sicherheit zu bringen. In 2 Tagen beginnt in München das Oktoberfest und große Aufregung gibt es jetzt bei Influencern, Prominenten und Unternehmen, denn Posten vom Oktoberfest kann teuer werden. Laura Graf berichtet.
6: Das Wichtigste vorneweg, man darf weiterhin Fotos und Videos von der Wiesn veröffentlichen. Wer das für private Zwecke tut, muss sich keine Sorgen machen. Aber wer auf dem Oktoberfest Content erstellt, mit dem er auf Instagram oder TikTok Geld verdient, muss das anmelden und eine Lizenz kaufen.
7: Das Geld zum Beispiel bei bezahlten Kooperationen, Sponsoring, Product Placement oder auch, wenn ihr eure eigene Brand auf der Wiesn bewerben wollt.
6: Erklärt Influencerin Kathi Hummels auf Instagram. Hintergrund ist, dass die Begriffe Wiesn und Oktoberfest als Marken geschützt sind und das wird heuer erstmals streng kontrolliert. Die Stadt München hat sogar eine eigene Agentur dafür engagiert, um Verstöße aufzuspüren. Durch die Lizenzen erhofft man sich zusätzliche Einnahmen. Die Rede ist von einem 6- bis 7-stelligen Betrag.
1: Und jetzt zum Wetter mit Thomas Wasthal.
8: In vielen Regionen regnet es in den nächsten Stunden noch. Auch Gewitter und starke Windböen können dabei sein. Tagsüber wird der Regen heute im Großteil Österreichs im Laufe des Vormittags seltener. Zum Nachmittag hin lockern die Wolken auf und lassen zeitweise auch schon die Sonne durch. Im Rheintal kann es etwas früher auflockern, da ist die Sonne schon am Vormittag dabei. Hartnäckig halten sich heute die Regenwolken im Süden, wahrscheinlich bis in den Nachmittag hinein. Und es ist deutlich kühler als gestern. Die Höchsttemperaturen liegen heute nur noch zwischen 14 und 22 Grad.
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1: Am Mikrofon ist Rainer Horns, es ist 4 Uhr. Auch wenn EU-Kommissionspräsidentin Ursula von der Leyen ein Social-Media-Verbot für alle unter 13 Jahren will,
2: no social media under the age of 13.
1: Österreich will am nationalen Alleingang festhalten. Schon mit Jahresbeginn sollen bei uns Social-Media-Plattformen für alle unter 14 verboten werden, berichtet Felix Nowak.
3: Die Richtung der EU-Kommission stimme, das Tempo weniger, das sagt sinngemäß Digitalisierungsstaatssekretär Preul von der ÖVP. Schon Anfang 2027 soll das nationale Verbot in Österreich in Kraft treten. Es soll bis zum 14. Geburtstag gelten und damit ein Jahr länger, als es auf EU-Ebene geplant ist.
4: Ich glaube, dass 13 Jahre zu niedrig angesetzt ist. Ich würde mir wünschen, dass es höher ist, nämlich mit 14 Jahren. Nichtsdestotrotz, wir müssen es möglichst rasch irgendwie umsetzen. Das bedeutet, wir können aus meiner Sicht, wenn die europäische Ebene jetzt weitere 3 Jahre braucht, kann es einfach nicht warten.
3: Nächste Woche geht für das österreichische Vorhaben die Begutachtung zu Ende. Parallel muss die EU-Kommission zustimmen, die nationalen Alleingängen aber eher skeptisch gegenübersteht. Eine Rückmeldung aus Brüssel wird bis Ende Oktober erwartet. Sollte es dort gröbere Bedenken geben, könnte sich das österreichische Social-Media-Verbot durchaus noch verzögern.
1: ChatGPT-Entwickler OpenAI hat jetzt neue Probleme mit seiner künstlichen Intelligenz bekannt gegeben. Da geht es etwa darum, dass die KI schummelt, also zum Beispiel selbst erstellte Daten hochlädt, nur um sie bei Antworten als Quelle vorweisen zu können. Oder sie hat angefragte Daten erfunden, weil sie nicht finden konnte und hat dann noch versucht, das zu verschweigen. Sturm Graz ist mit einem Achtungserfolg in die Ligaphase der Fußball-Europa-League gestartet. Österreichs Vizemeister hat dem französischen Spitzenteam Stade Rennes ein 0:0 abgeluchst, berichtet Daniel Kulowitz.
5: Stade Rennes war zwar die bessere Mannschaft mit einem klaren Chancenplus, aber Sturm Graz hat mit Leidenschaft und der jüngsten Startelf der gesamten Europa League dagegen gehalten. Das Stadion hat die nötige Energie geliefert und so konnte man dieses beachtliche 0:0 gegen Frankreichs Top-Team holen, mit dem man nicht wirklich rechnen konnte, sagt Neo-Kapitän Jürgen Heil.
6: Sagst du absolut richtig. Ich glaube, wir waren schon der Underdog. Wir haben schon gewusst, dass wir zu Hause schon eine Leistung abliefern, was die Fans anstachelt und das ist uns gelungen und deswegen haben wir uns diesen Punkt da hart erkämpft.
5: Nächster Gegner der Graz ist dann Mitte Oktober der englische Club Bournemouth. Zwei ÖFB-Legionäre feiern Siege in der Europa League. Kevin Danzo mit Sunderland 1:0 über Alkmaar. ÖFB-Neuling Felix Bacher gewinnt mit Lyon 2:1 gegen Anderlecht. Der AC Milan hingegen legt einen Fehlstart hin, 0:2 daheim gegen Benfica Lissabon.
1: Wir kommen zu den Wetteraussichten jetzt. Thomas Wostal für Sie.
7: In den nächsten Stunden regnet es verbreitet. Auch Gewitter und starke Windböen sind noch möglich. Tagsüber wird der Regen im Großteil von Österreich im Laufe des Vormittags seltener und zum Nachmittag hin lockern die Wolken auf und lassen zeitweise schon die Sonne durch. Im Rheintal kann die Sonne heute schon am Vormittag hervorkommen. Den ganzen Tag regnerisch bleibt es wahrscheinlich heute im Süden. Die Höchsttemperaturen heute nur noch 14 bis 22 Grad. Es ist also deutlich kühler als gestern.
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1: Am Mikrofon Martin Balder. Die US-Notenbank Fed hat den Leitzins angehoben. Die erste Zinserhöhung seit mehr als 3 Jahren ist politisch brisant. Präsident Donald Trump wünscht sich seit geraumer Zeit eine Senkung der Zinsen. Notenbankchef Kevin Warsh hat sich dem zumindest diesmal entgegengestellt. Aus Washington, Barbara Wolczek.
2: Der neue Notenbankchef hat dem politischen Druck nicht nachgegeben. Der Leitzins wird angehoben. Die Fed konnte gar nicht anders. Die Inflation ist zu hoch.
3: The plain fact is that inflation is too high and has been for too long.
2: 2% wären das Ziel. Man liegt bei über 3%. Der Grund, zuallererst die hohen Energiepreise, verursacht durch den Krieg gegen den Iran. Der Präsident sieht eine Entscheidung, die ihn politisch treffen soll, und hat eine eigene Sicht auf die wirtschaftliche Realität. Das Signal an die Wirtschaft zugleich lautet, es gibt eine politisch unabhängige US-Notenbank.
1: Das US-Repräsentantenhaus hat ein umfassendes Sanktionspaket gegen Russland verabschiedet. Es gilt als das bedeutendste Gesetzesvorhaben mit Bezug zur Ukraine seit dem Amtsantritt von Präsident Trump. Der Senat hat dem Entwurf bereits im Vormonat zugestimmt. Die Strafmaßnahmen richten sich unter anderem gegen die russische Schattenflotte und ermächtigen Trump, Zölle von bis zu 100% gegen China, Indien und andere Abnehmer von russischem Öl und Gas zu verhängen. EU-Kommissionspräsidentin Ursula von der Leyen präsentiert heute einen Gesetzesvorschlag für ein EU-weites Social-Media-Verbot für Kinder unter 13 Jahren. Die Vorgaben sollen auch auf Online-Spiele und KI-Chatbots ausgeweitet werden. Der Entwurf soll weiters präzisieren, wie die Kommission die Regeln durchsetzen und welche Strafen es für die Digitalkonzerne geben soll. In Spanien ist bei heftigen Regenfällen mindestens eine Person ums Leben gekommen. Laut Feuerwehr wurde in der Nähe von Barcelona die Leiche eines Mannes gefunden, dessen Auto von einem über die Ufer getretenen Bach fortgeschwemmt worden war. Die Regenfälle hatten im Osten Spaniens schwere Überschwemmungen ausgelöst und unter anderem für erhebliche Störungen im Straßen- und Zugverkehr gesorgt. So musste in Valencia die U-Bahn den Betrieb komplett einstellen. Das waren die Nachrichten mit Martin Balder.
4: Und wir kommen zu den Wetteraussichten für den heutigen Donnerstag.
5: Heute ziehen Wolken über das Burgenland und die bringen zeitweise Regen, vor allem am Vormittag. Am Nachmittag bleibt es dann länger trocken, die Sonne kommt aber nur kurz durch. Dazu weht mäßiger Nordwestwind und es ist spürbar kühler als zuletzt. Die Höchstwerte am Nachmittag 15 bis 20 Grad. Neusiedl am See derzeit aber schon 18 Grad, in Hornstein hat 17, in Rechnitz 18, in Güssing 14 und in Eisenstadt ebenfalls 18 Grad.
4: Gute Fahrt in den Donnerstag, hier ist der Radio Burgenland Verkehrsservice. Jetzt 3 Minuten nach 5 ist alles frei, wo Sie uns hören.
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4: Sommer trifft auf Herbst, sehr abwechslungsreich momentan, muss man sagen. Ich meine, gestern noch sehr, sehr warm, heute deutlich frischer.
5: Am Nachmittag wird es dann wirklich frischer, aber ja, Herbst ist da.
4: Es wird schon ein hervorragender Donnerstag, wenn er schon so beginnt mit Modern Talking und Sherry, Sherry Lady. Dann starten wir sowieso umso motivierter rein in diesen Tag.
5: Natürlich. Schönen guten Morgen.
4: Morgen.

0: Für die Kinder und Jugendlichen in den burgenländischen Schulen und dieser Alltag, in dem wir uns jetzt da quasi wieder befinden, ist für Eltern, Kinder, Jugendliche schon ein bisschen eine Herausforderung, gell?
1: Ja, es ist halt jetzt Schluss mit lange Schlafen, nur Spielen und Frühstücken, kurz vor Mittagessen.
0: Nichts mehr.
1: Aber Frage an die jungen Damen und Herren, wie schaut's denn eigentlich aus mit eurer Work-Life-Balance in aller Herrgottsfrüh? Was ist denn da alles zu erledigen? Das hat Christina Butzenic in der Volksschule Steinbrunn gefragt.
2: Zähne putzen, frisieren, anziehen, Schultasche packen und noch vieles anderes.
3: Also man kommt eigentlich von der Schule nach Hause, dann tut man nur essen und dann muss man eh gleich wieder Hausübung machen. Also man hat eh eigentlich nicht viel Zeit.
4: Ja. Wie ist denn das bei dir? Wer macht deine Hausaufgaben, die Mama oder der Papa?
5: Ich. Ja, aber ich mag sie nicht, weil sie immer zu schwer sind und ich will lieber spielen.
4: Da freut man sich aufs Wochenende, oder?
3: Ja, sehr. Überhaupt Freitag, weil da haben wir eh nur Lesen.
4: Überwiegt bei dir die Freude jetzt über den Schulanfang oder freust du dich jetzt schon auf die Herbstferien?
5: Ich freue mich schon auf die Herbstferien.
4: Bist du ein bisschen müde, hä?
5: Ja.
3: Meine Mama ruft immer von unten und ich will aber nie aufstehen, weil ich immer am vorigen Tag immer so lange auf bin, will ich nie aufstehen.
4: Wie ist denn das? Bekommst du ein bisschen Unterstützung, wenn du in der Früh aufstehst?
5: Ja.
4: Von den Eltern?
5: Ja.
4: Wobei helfen dir die Eltern in der Früh?
5: Beim Frühstück machen und beim Schultasche einpacken.
0: Ja.
4: Die beste Mama und Papa, oder?
5: Ja.
0: So schaut es nämlich aus. Alle helfen zusammen, dass der Schulalltag wieder leichter fällt. Und jetzt geht's rein in den Donnerstag. Guten Morgen, kurz nach 17:45 mit Genesis.
1: Morgen.

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0: Willkommen in Donnerstag, heute der 17. September. Radio Burgenland hier um 17:30 und damit ist es jetzt Zeit für die ersten Nachrichten des Tages aus dem Burgenland.
1: Mit Thomas Brunner, schönen guten Morgen. Ein 83-jähriger Mann ist gestern Nachmittag am Neufeldersee verstorben. Der Mann wurde im Bereich der Segelschule regungslos aufgefunden. Für ihn kam jede Hilfe zu spät. 138 Firmen sind im Burgenland in den ersten drei Quartalen in die Insolvenz gerutscht, laut aktuellen Zahlen des Kreditschutzverbandes von 1870. Im Vergleich zum Vorjahr ist das ein Rückgang von rund 15% im Burgenland. Österreichweit bleibt die Zahl der Firmenpleiten nahezu unverändert. Und Sturm Graz holt zum Auftakt in die Ligaphase der Fußball-Europa-League gestern Nacht ein 0:0 gegen den französischen Spitzenclub Stade Rennes. Ein gewonnener Punkt zu Hause in Graz. Heute spielt Red Bull Salzburg in der Euroleague auswärts bei Levski Sofia. Und damit jetzt weiter zum Wetter.
2: Das Wetter ändert sich heute ein bisschen. Der Tag beginnt noch mit angenehmen Temperaturen, aber die Wolken heute bringen uns noch Regen. Und auch wenn die am Nachmittag dann nachlässt oder auch ganz aufhört, Sommer und Sonne sind heute kein Thema. Die Temperaturen erreichen maximal 15 bis 20 Grad.
0: Die Sabine.
2: die Natur braucht die Feuchtigkeit.
0: Alles gut.
2: St. André am Zicksee auf jeden Fall 18 Grad schon. Stotzing und Pieringsdorf 17, in Hasendorf hat 16, in Bonisdorf 14 und in der Landeshauptstadt Eisenstadt sind es 18 Grad.
0: Wir werden das heute schaffen,
2: aber
0: mit Temperaturen unter 20 Grad. Kurz nach 17:30, gute Fahrt in den Donnerstag mit dem Radio Burgenland Verkehrsservice. Da ist momentan alles ruhig, wo Sie uns hören, Sie kommen ohne Probleme voran.
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2: Willkommen an diesem Donnerstag.
0: Wenn schon das Wetter Richtung Herbst geht, machen wir wenigstens sommerliche Musik
2: mit
0: Bamboleo. Guten Morgen.
2: Guten Morgen.

0: Hip-Hop gehen wir hinein in diesen Donnerstag um 5 Uhr und 40 Minuten. Schönen guten Morgen. Wir können uns nicht immer aussuchen, mit wem wir durchs Leben gehen, aber wir können entscheiden, wie wir miteinander umgehen. Michael Georg Johann, Provisor in Kärnten, spricht darüber, was Gemeinschaft, Zusammenhalt und gelebte Geschwisterlichkeit bedeuten können.
1: Kontemplativ, geistlich und geistvoll mitten in der Welt zu leben heißt, den Weg konkret in Gemeinschaft zu gehen und einander Bruder und Schwester zu sein. Kleine Schwester Madeleine von Jesus hat ein neues Wort für ihre kleinen Gemeinschaften geprägt, Fraternité im Französischen. Übersetzen könnte man es mit Gemeinschaft oder auch Bruderschaft. Eine Fraternität besteht meist aus 3 bis 5 Schwestern, die zusammen das Leben teilen. Als Gemeinschaft sollen sie den Geist der Geschwisterlichkeit in die Welt hineintragen und, was ihr besonders wichtig ist, sich selbst zuerst darin formen lassen. Sie vergleicht eine Fraternität einmal mit einer, Zitat, Mannschaft, in der jedes Mitglied eine so wichtige Aufgabe für das Ganze hat, dass es alle anderen betrifft, wenn einer ausfällt, sodass man sehr schmerzlich seine Abwesenheit wahrnimmt, Zitat Ende. Brüder und Schwestern, wie auch unsere Familien, suchen wir uns nicht aus. Kleine Schwester Madeleine hat geschaut, dass Frauen verschiedenen Alters, unterschiedlicher Milieus, Herkunft und Nationalität miteinander leben und gemeinsam den Alltag meistern. Die Unterschiedlichkeiten im Geist der Geschwisterlichkeit zu leben, bedeutet absolut nichts Abgehobenes. Das erdet und lässt die Liebe konkret werden. Es wirkt befruchtend und hilft, Abwertungen, versteckten Rassismus, Egoismus und Kolonialismus abzulegen und über sich hinauszuwachsen. Vielleicht gilt auch für uns heute das prophetische Wort: Entziehe dich deiner Familie, deinen Brüdern und Schwestern nicht, und du wirst Heilung finden.

0: so schön mit The Way It Is in einen Tag zu starten. Guten Morgen mit Radio Burgenland, jetzt kurz nach 5:45 und so lange wollten wir nicht warten wie beim letzten Mal bei Lotto 6 aus 45. Ist schon geknackt worden, die 6 richtigen erraten bei der vergangenen Ziehung und das wären sie gewesen.
1: 1, 6, 7, 13. 33, 38 und die Zusatzzahl 43, wie immer natürlich ohne Gewehr. Ja. Ja, einen Sechser hat es gegeben.
0: Spannend. Schwierigere Zahlen als beim letzten Mal, das hat so lange gedauert. Sechs, sieben hintereinander, eins muss man auch mal tippen. Gut, nächste Ziehung, nächste Chance dann am kommenden Sonntag. Alles Gute. Schau mal.

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0: Ein herbstlicher Morgen ist das im Burgenland. Schön, dass Sie mit uns gemeinsam aufstehen und mit... Der nackte Wahnsinn gibt's nach 6, genauso wie Stevie Wonder und ewig nicht gehört. Udo Jürgens, hören Sie gleich nach den Nachrichten.
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2: Am Mikrofon Martin Balder. In Schweden wird heute das Ergebnis der Parlamentswahl vom vergangenen Sonntag bekannt gegeben. Laut dem öffentlich-rechtlichen Rundfunk hat das Mitte-Links-Bündnis unter der Führung der Sozialdemokraten die Mehrheit. Der Vorsprung beträgt aber nur ein Mandat. Hartmut Fiedler berichtet.
3: Die letzten Briefwahlstimmen werden in Schweden noch ausgezählt, aber es dürfte so gut wie sicher sein, dass es zu einem Regierungswechsel in Stockholm kommt. Die bisher regierende Mitte-Rechts-Koalition hat die Wahl verloren und würde auch mit Hilfe der rechtsextremen Schwedendemokraten im Reichstag in der Minderheit bleiben. Wahlsiegerin und vermutlich neue Ministerpräsidentin ist Magdalena Andersson, die Vorsitzende der Sozialdemokraten. Gefeiert hat sie schon am Sonntag. Die Parteien links der Mitte haben zusammen 175 der 349 Mandate, wenn die Prognose des schwedischen Rundfunks stimmt. Ergibt eine Mehrheit von einem Mandat. Andersson könnte das in Kauf nehmen oder versuchen, die Mehrheit zumindest durch eine zusätzliche Unterstützung durch eine Partei aus dem Mitte-Rechts-Bündnis auszubauen.
2: Die US-Notenbank Fed hat zum ersten Mal in 3 Jahren den Leitzins erhöht. Angesichts der hohen Inflation habe man nicht anders entscheiden können, so Fed-Chef Kevin Warsh. US-Präsident Donald Trump hatte sich eine Zinssenkung gewünscht und wirft dem Vorstand der Fed vor, aus politischen Gründen gehandelt zu haben, um ihm zu schaden. Der von Trump begonnene Iran-Krieg treibt seit 6 Monaten die Energiepreise und damit die Teuerung insgesamt in die Höhe. Russland hat die ukrainische Hauptstadt Kiew nach einigen Tagen Pause in der Nacht wieder mit ballistischen Raketen beschossen. Laut Bürgermeister Vitali Klitschko wurden Wohnhäuser, Bürogebäude und ein Lager getroffen. Mindestens 11 Menschen seien verletzt worden. Auch die Großstädte Dnipro und Saporischschja im Süden des Landes wurden angegriffen. Sturm Graz ist mit einem Achtungserfolg in die Ligaphase der Europa League gestartet. Österreichs Vizemeister hat dem französischen Spitzenteam Stade Rennes ein 0:0 abgerungen. Daniel Kolowitz.
4: Stade Rennes war zwar die bessere Mannschaft mit einem klaren Chancenplus, aber Sturm Graz hat mit Leidenschaft und der jüngsten Startelf der gesamten Europa League dagegen gehalten. Das Stadion hat die nötige Energie geliefert und so konnte man dieses beachtliche 0:0 gegen Frankreichs Top-Team holen, mit dem man nicht wirklich rechnen konnte, sagt Neo-Kapitän Jürgen Heil.
5: Sagst du absolut richtig. Ich glaube, wir waren schon der Underdog. Wir haben schon gewusst, dass wir zu Hause schon eine Leistung abliefern, was die Fans anstachelt und das ist uns gelungen und deswegen haben wir uns diesen Punkt da hart erkämpft.
4: Nächster Gegner der Grazer ist dann Mitte Oktober der englische Club Bournemouth. 2 ÖFB-Legionäre feiern Siege in der Europa League. Kevin Danzo mit Sunderland 1:0 über Alkmaar. ÖFB-Neuling Felix Bacher gewinnt mit Lyon 2:1 gegen Anderlecht. Der AC Milan hingegen legt einen Fehlstart hin 0:2 daheim gegen Benfica Lissabon.
2: Das waren die Nachrichten mit Martin Balder.
0: Und dann schauen wir uns diesen herbstlichen Donnerstag heute an.
6: Ja, es wird ein bewölkter Tag mit zeitweisem Regen, am meisten am Vormittag. Später wird es dann längere trockene Phasen geben, aber die Sonne kommt nur kurz hervor. Mäßiger Nordwestwind und spürbar kühlere Temperaturen gibt es heute auch noch, nämlich 15 bis maximal 20 Grad. 18 Grad meldet uns jetzt die Wetterstation in Andau, 17 sind es in Hornstein, Lutzmannsburg, Kleinzicken und Eisenstadt sind sich einig, 18 Grad, in Wien in der Nachbarschaft 16 und Graz meldet uns 17 Grad.
0: Nur da wird sich heute nicht allzu viel tun bei den Temperaturen, nicht wirklich viel tut sich derzeit auch auf unseren Straßen, 4:04. Sie kommen ohne Probleme in den Donnerstag.
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0: Und vielleicht ja jetzt mit einem herbstlichen Frühstück.
6: Könnte man zum Beispiel Apfelmus zu Pancakes oder so einen Kürbislatte oder ja, irgendwas mit Zimt.
0: Zum Beispiel selbstgemachte Marmelade, das hat einfach jetzt momentan Saison, ist eine herrliche Zeit. Und so starten wir rein in den Donnerstag. Gemeinsam mit Stevie Wonder jetzt und Part-Time-Lover.
6: Und gemeinsam mit Ihnen. Schönen guten Morgen.

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hilft uns, die notwendige Entspannung in einen vielleicht hektischen Morgen zu bringen. Elton John mit Nikita auf Radio Burgenland. Schönen Donnerstag, jetzt 6:35. Sister Sledge bringt uns mit Frankie zu den aktuellen Nachrichten aus dem Burgenland. Die gibt's gleich um 5:30.

0: Schönen Donnerstag. Radio Burgenland hier um 6:30.
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2: Mit Thomas Brunner, schönen guten Morgen. Ein 83-jähriger Mann ist gestern Nachmittag am Neufeldersee verstorben. Der Mann wurde im Bereich der Segelschule regungslos aufgefunden und trotz sofort eingeleiteter Rettungs- und Hilfsmaßnahmen kam ihm jede Hilfe zu spät. Alles neu im ehemaligen Pflegeheim Seniorenresidenz Rosengarten Bad Sauerbrunn. Nach Insolvenz, noch immer andauernden rechtlichen Turbulenzen und Schließung im Jahr 2023 hat die Oberwarter Siedlungsgenossenschaft jetzt das Areal gekauft und einiges vor, Lukas Reithofer.
3: Kahl und verlassen steht der Prachtbau der ehemaligen Villa Bank auf einer Anhöhe in Bad Sauerbrunn. Seit dem Auszug der PflegeheimbewohnerInnen vor rund 3 Jahren steht das Gebäude aus dem frühen 20. Jahrhundert leer. Nur ein paar alte Krankenbetten erinnern noch an seinen eigentlichen Verwendungszweck. Der soll aber bald ein anderer werden, sagt Bürgermeister Gerhard Hutter.
4: Wir haben aber hier vor, bei diesem Gebäude, auf diesem Gelände hier, etwas zu machen, was kein Pflegeheim ist, sondern was davor ist.
3: Ziel sei es, dass die Seniorinnen und Senioren so ihre Selbstständigkeit behalten können. Betreuung und Unterstützungsangebote aber in Reichweite sein, heißt es bei der Präsentation der Pläne. 70 neue Wohneinheiten sollen auf dem Gelände des ehemaligen Pflegeheims entstehen. Im Frühjahr sollen dann die ersten Bagger anrollen. Die Kosten für das Projekt könne man aber noch nicht prognostizieren, heißt es von OSG-Obmann und Geschäftsführer Alfred Koller, weil man erst vor 2 Wochen den Kauf des Areals finalisiert hätte.
5: Daher ist eine Kostenbekanntgabe in Wirklichkeit Kaffee zu lesen. Aber ja, 70 Wohneinheiten, also da redet man von einem deutlich zweistelligen Millionenbetrag.
3: Bis Ende 2029 sollen die Wohnungen bezogen werden können.
2: Trockenheit, niedrige Pegelstände und Wassermangel, all das hat uns im heurigen Sommer beschäftigt. Oberste Priorität bei Wassermangel hat für die Menschen in Österreich Trinkwasser. Das ist das Ergebnis einer Umfrage im Auftrag der österreichischen Vereinigung für das Gas- und Wasserfach, Laura Graf.
6: 78% der Bevölkerung erwarten, dass die Trinkwasserversorgung Vorrang hat. Nur 15% denken bei Wassermangel zuerst einmal an die Landwirtschaft und sogar nur 6% an die Industrie. Generell gehen die Menschen in Österreich davon aus, dass Trinkwasser immer schlechter verfügbar sein wird, während der Wasserverbrauch steigt.
2: Und Thilo Beermann steht im Achtelfinale der Tennis-Junioren-Europameisterschaft in Oberpullendorf. Der Lokalmatador hat gegen Moritz Klaus aus Liechtenstein aber ordentlich zu kämpfen.
7: Sehr anstrengendes Match heute. Die Bedingungen sind unfassbar langsam, finde ich. Die Bälle gehen richtig schnell auf, deswegen habe ich auch mit dem Aufschlag fast keine freien Punkte bekommen. Und von der Grundlinie war es auch schwer, Druck aufzubauen. Am Ende habe ich mich dann durchgekämpft.
2: Sagt der 18-jährige Halbfinalist der Junioren US Open. Und damit jetzt weiter zum Wetter.
8: Schön langsam geht der Sommer in den Herbst über. Gestern noch 27 Grad, heute gehen sich maximal 20 aus und das bei Wolken und Regen am Vormittag. Am Nachmittag lässt der Regen dann nach, aber mit Sonnenschein können wir heute ja nicht wirklich rechnen. Die kommt dann aber morgen wieder. Schauen wir uns noch die aktuellen Werte bei Ihnen zu Hause an. St. Martin an der Raab hat jetzt 16 Grad, 17 Grad sind es in Oberwart und in Oberpullendorf. Und Taten und auch Eisenstadt melden uns jetzt 18 Grad.
0: 6.34 Uhr, hier ist der Radio Burgenland Verkehrsservice. Rucki zucki geht das, Sie kommen in Burgenland ohne Probleme voran.
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0: Und ja, wir akzeptieren es ja, dass der Sommer zu Ende geht.
8: Ja.
0: Aber wenn wir es nicht hören wollen. Darum spielen wir weiterhin Sommerhits auf jeden Fall noch bis nächste Woche, in der Nacht auf Mittwoch, dann der astronomische Herbstbeginn.
8: Schön, dass Sie heute mit uns einmal aufstehen. Guten Morgen.
0: Mit oben ohne. Guten Morgen.

0: Alles entspannt oder vielleicht doch ein mittleres Chaos? Jetzt um kurz vor 6:45. Schönen guten Morgen auf jeden Fall.
1: Eltern rufen jetzt vielleicht schon.
0: Aufstehen! Zum 7. Mal.
1: Im Badezimmer gibt's Stau, der Papa macht das Jausenbrot, die Mama den Schultaschencheck.
0: Na, der Alltag oder besser gesagt der Wahnsinn ist zurück.
1: Zweite Schulwoche und irgendwie hat man schon das Gefühl, dass die Work-Life-Balance der Kinder in Steinbrunn so ein bisschen aus dem Gleichgewicht geraten ist.
2: Ja, also man kommt eigentlich von der Schule nach Hause, dann tut man nur essen und dann muss man eh gleich wieder Hausaufgaben machen. Also man hat eh eigentlich nicht viel Zeit.
3: Ja. Wie ist denn das bei dir? Wer macht deine Hausaufgaben, die Mama oder der Papa?
4: Ich. Ja, aber ich mag sie nicht, weil sie immer zu schwer sind und ich will lieber spielen.
3: Da freut man sich aufs Wochenende, oder?
2: Ja, sehr. Überhaupt am Freitag, weil da haben wir eh nur Lesen.
3: Überwiegt bei dir die Freude jetzt über den Schulanfang oder freust du dich jetzt schon auf die Herbstferien?
4: Ich freue mich schon auf die Herbstferien.
3: Bist du ein bisschen müde, hä?
4: Ja.
2: Meine Mama ruft immer von unten und ich will aber nie aufstehen, weil ich immer am vorigen Tag immer so lange auf bin, will ich nie aufstehen.
3: Wobei helfen dir die Eltern in der Früh?
4: Beim Frühstück machen und beim Schultasche einpacken.
1: Aber ja, gemeinsam schafft man das schon. So ein bisschen ausjammern, das tut schon.
0: Aber
1: seelische Reinigung ist
0: ja,
1: das,
0: genau.
1: Aber bitte, alles nicht so ernst nehmen. Guten Morgen und schönen Start in den Donnerstag. Wir helfen Ihnen dabei, ein bisschen in Schwung zu kommen jetzt mit Shania Twain.
0: Schönen guten Morgen.

besten Austropop zu Ihnen und Carly Simon gleich mit Coming Around Again. Gibt's noch vor den Nachrichten um 7? Jetzt mal Neil Diamond mit Kentucky Woman. Guten Morgen.

der liebsten Lieblingshits aus den 80ern, Africa von Toto. Schönen guten Morgen mit Radio Burgenland an diesem Donnerstag und auch er ist dabei. Josh bringt den besten

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1: Am Mikrofon Martin Balder. Die EU-Kommission stellt heute neue Regeln zum Kinderschutz auf Social Media vor. Kinder unter 13 Jahren werden keine eigenen Accounts erlaubt und bis 15 nur eingeschränkte Konten mit begrenzter Bildschirmzeit und weniger süchtig machenden Algorithmen. Aus Straßburg, Verena Sophie Meyer.
2: Geht es nach der EU-Kommission, müssen Instagram, TikTok und Co. ihre Apps von Haus aus altersgerecht gestalten. Sie müssen auch zur Verantwortung gezogen werden, so ÖVP-Delegationsleiter Reinhold Lopatka.
3: Man muss hier Regelungen finden, wo man dann auch mit entsprechenden Strafen vorgeht. Anders wird es nicht gehen.
2: Für die grüne EU-Abgeordnete Lena Schilling geht es dabei nicht nur um junge Menschen.
4: Es ist auch gut, dass Kinder und Jugendliche nicht abhängig gemacht werden von irgendwelchen Algorithmen. Gleichzeitig möchte ich auch meine Oma schützen und alle anderen Menschen, die auf Social Media unterwegs sind.
2: Kritik kommt von Elisabeth Dieringer von der FPÖ. Sie sieht einen Vorwand.
5: Dass unter dem Deckmantel des Kinderschutzes das Establishment nun Schritt für Schritt wieder Kontrolle über die Informationsflüsse erlangen möchte.
2: Die Social-Media-Beschränkungen müssen dann mit den EU-Mitgliedstaaten und dem EU-Parlament verhandelt werden.
1: In Schweden hat die Opposition laut öffentlich-rechtlichem Rundfunk die Parlamentswahl am vergangenen Sonntag knapp gewonnen. Demnach kommt das Mitte-Links-Bündnis auf 175 der 349 Sitze und hat damit eine Mehrheit von einem Mandat. Derzeit werden noch die letzten Briefwahlstimmen ausgezählt, am Endergebnis werde das aber nichts mehr ändern, hieß es. Der britische Popsänger Ed Sheeran steht auf seiner USA-Tournee plötzlich ohne Mitmusiker da. Nachdem der Rapper Macklemore wegen einer pro-palästinensischen Aussage bei einem Konzert in New Jersey von der Tour ausgeschlossen wurde, sind nun auch alle anderen Vorgruppen und sogar Sheerans Band abgesprungen. Aus den USA, Christoph Kohl.
6: Free Palestine.
7: Diese Worte und die Reaktionen darauf stürzen Ed Sheerans Tour ins Chaos. Der einflussreiche Stadionbesitzer Robert Kraft sieht darin nämlich eine Hassbotschaft und drängt Sheeran dazu, Macklemore als Vorgruppe zu feuern. Der tut das, macht aber seinen Konzertveranstalter für die Entscheidung verantwortlich. Daraufhin springen alle verbliebenen Vorgruppen aus Solidarität mit Macklemore und den Palästinensern ab. Die Tour wird so zum Politikum. Eine demokratische Abgeordnete spricht von Zensur.
8: To censor speech.
7: Ed Sheeran will eigentlich nichts mit Politik zu tun haben. Jetzt steht er ohne Vorgruppe auf der Bühne und das im Zentrum einer politischen Kontroverse.
1: Die Wasserressourcen schrumpfen weltweit, besonders stark aber in Zentral- und Osteuropa. Das geht aus dem aktuellen Wasserbericht der Weltwetterorganisation hervor. Demnach gingen die Grundwasserspiegel in Mitteleuropa 2025 gegenüber den 10 Jahren davor so stark zurück wie kaum woanders. Die Dürre des heurigen Sommers ist in dem Bericht noch gar nicht berücksichtigt. Das waren die Nachrichten mit Martin Balder.
9: Ein bisschen Regen könnten wir heute überall im Burgenland abbekommen.
10: Wenn es jetzt noch nicht regnet bei Ihnen, abwarten, das könnte noch werden im Laufe des Tages. Im Burgenland gibt nämlich verbreitet Regen heute, der am Nachmittag dann aber nachlässt. Von Sonne- und Sommertemperaturen sind wir heute allerdings mit 15 bis 20 Grad recht weit entfernt. 18 Grad hat es immerhin schon in Eisenstadt, Andau, Luzmundsburg, Podersdorf und Rechnitz. Kühler mit 15 ist es in Bernstein. Und dazwischen liegen Hornstein mit 16 und Bruckneudorf mit 17 Grad.
9: Bevor es in unsere Vereinsfestspielarena geht, schauen wir noch kurz zu Ihnen auf die Straßen mit dem Radio Burgenland Verkehrsservice. Das geht ganz flott. Sie kommen jetzt 4 Minuten nach 7 ohne Probleme in den Donnerstag.
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9: Am Donnerstagmorgen und es geht schon langsam in die Zielgerade mit unserer ersten Vereinsfestspielwoche 2026.
12: Wo die Freiwillige Feuerwehr Rudersdorf-Berg mit der Stefanie gegen den Musikverein Wallampamhagen mit dem Mario spielt.
9: Schönen guten Morgen, ihr zwei.
13: Morgen.
14: Schönen guten Morgen.
9: Und hallo an unseren Spielleiter, den Marin.
12: Ja, guten Morgen. Geht's allen gut? Die Wunden von der gestrigen Musikrunde, alle geleckt, Mario?
14: Ja, fast.
12: Fast.
9: Die Stefanie braucht keine Wunden lecken, bitte, die hat perfekt.
12: Das stimmt.
13: Ja, Gott sei Dank.
12: Na, ein paar kleine Kratzer waren da auch dabei, ja, Stefanie, schon, die wehtun, schon. Oder?
13: Ja, sicher, ja. Sicher. Auf alle Fälle.
9: Wird das Schätzspiel, glaubt ihr, leichter werden?
13: Ich glaube nicht, dass das viel leichter wird.
14: Noch mehr Glückssache. Also.
9: Ja. Es liegt eben am Bauchgefühl. Wir machen uns jetzt einmal einen Kaffee und wir schätzen gleich los.

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1: Verschätzt sich der Musikverein Walland beim Hagenmeer oder die Freiwillige Feuerwehr Rudersdorf Berg? Die Fragen kommen gleich. Zuvor schauen wir mal auf den Punktestand, Marin.
2: Ja, da steht es nach 3 gespielten Runden 8-3. Es führt die Feuerwehr Rudersdorf Berg. Heißt, die heute möglichen 5 Punkte, Mario, die könnte der Musikverein Walland beim Hagen gut gebrauchen.
1: 5 Punkte, gell? Gut, dann legen wir los. Hier kommt Schätzfrage 1 vom Musikverein Walland beim Hagen für die Stefanie.
2: Wie lange haben alle Termine vom Musikverein Walland beim Hagen vom 1. Juni 2025 bis 1. Juni 2026 zusammengezählt gedauert in Minuten?
1: Wow.
3: Boah. In Minuten.
1: Sind das auch Termine mitten in der Nacht? Zählt das als Termin, wenn man mit einem Frucoder steht, an der Bar, schon einen ordentlichen Coder vielleicht hat vom Frucoder?
4: Nicht direkt, also wenn das Fest zum Beispiel ist, das zählt schon, ja.
3: Auftritte jetzt nur, Ausflüge oder Proben, alles miteinander.
2: Alle Termine.
3: Okay.
4: Termine, ja.
3: Also bei den Proben allein, da ist schon fast auf 7.000 gekommen, wenn ich jetzt circa die Proben hernehme, was ich glaube, was haben.
1: Naja.
3: Und dann muss ich aber noch alles andere dazu rechnen. Soll ich das jetzt doppelt so viel nehmen, nochmal circa? Ja, ich sag 15.500. Ja.
2: 15.500.
1: Ist notiert und hier auch gleich die Schätzfrage von der Freiwilligen Feuerwehr Rudersdorf-Berg für den Mario.
2: Die Feuerwehr Rudersdorf-Berg hat eine Atemschutzfüllstation. Wie viele Atemschutzflaschen sind im vergangenen Jahr 2025 dort gefüllt worden?
4: Boah, Atemschutz.
2: Ist auch nicht ohne.
4: Ja, ist nicht ohne. Die müssen ja dazwischen auch neu befüllt werden, oder?
3: Ja, also nach einem Einsatz werden sie zu uns gebracht. Also nach einer Übung, wenn sie leer ist oder so, genauso.
4: Aber nur wenn leer.
3: Wenn leer. Es ist ja nicht nur unsere Feuerwehr.
4: Das heißt, ihr habt eine Füllstation für einen Bezirk oder.
1: Das war es jetzt schon.
3: Das sage ich jetzt
1: also
3: nicht mehr.
4: Frei raus, 746 Befüllungen.
2: 746.
1: Dann wird jetzt gerechnet und gleich aufgelöst, wer prozentuell näher dran ist am richtigen Ergebnis.

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1: Rudersdorf oder Walland beim Hagen? Wer bekommt 5 Punkte dazu aufs Konto vor dem Finale und ist dem Vereinstausender einen Schritt näher? Marin, wir haben ein Ergebnis und es ist doch eindeutig.
2: Die Feuerwehr Rudersdorf-Berg hat geschätzt, dass alle Termine vom Musikverein Walland beim Hagen vom 1. Juni 2025 bis 1. Juni 2026 15.500 Minuten gedauert haben. Die richtige Dauer, die beträgt 13.965 Minuten, heißt die prozentuelle Differenz zum richtigen Ergebnis liegt bei 11%, Stefanie.
3: Okay.
1: Jetzt ist noch die Frage, was der Mario getippt hat.
2: Der Musikverein Walland beim Hagen schätzt, dass 746 Atemschutzflaschen im vergangenen Jahr 2025 bei der Füllstation der Feuerwehr Rudersdorf-Berg gefüllt worden sind. Die richtige Antwort, die richtige Flaschenzahl ist 186 Flaschen, die prozentuelle Verschätzung hier, Mario, 301%. Das bedeutet, 5 Punkte gibt es dazu für Rudersdorf und die Feuerwehr. Und im Gesamtpunktestand steht es vor dem ersten Finale somit 13:3. Die Feuerwehr Rudersdorf-Berg führt deutlich.
1: Also ich glaube, die Stefanie, die braucht jetzt einmal ein bisschen eine Entladung, einen Jubelschrei.
3: Ja, voll super. Aber wenn wir von 2024 ausgegangen wären, warten wir schon auf die 4-500 gewesen, weil da haben wir sehr viel geübt wegen dem Tombo. Okay. Und da wäre er dann nicht so weit weg gewesen.
1: Mario, da hätten wir ordentlich nach unten korrigieren müssen. Ha?
4: Also ich bin doch vom 24 ausgegangen, ist ganz klar.
2: Aber natürlich. Aber Mario, das heißt noch gar nichts, weil morgen, da gibt es ja Hochspannung bei unserem Vereinskaraoke. Da kann noch alles passieren, da kann noch alles gewendet werden, da ist noch punktetechnisch alles möglich.
1: Das ist das erste Finale um 1.000 Euro. Morgen ab 8.
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0: leer. Schönen Donnerstag, es ist 7.30 Uhr.
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2: Mit Thomas Brunner, schönen guten Morgen. Um 15% weniger Unternehmensinsolvenzen gibt es in den ersten drei Quartalen heuer im Burgenland laut aktuellen Zahlen des KSV 1870. Was aber auffällt, die Insolvenzfälle waren teilweise sehr groß, Verolba Kasanitsch.
3: Die große Insolvenz der FOP Immobilienbesitz Beta GmbH, vormals Villaggio in Parndorf, hat Passiva von 69 Millionen Euro verursacht. Damit zählt diese zu den 5 größten Firmenpleiten in ganz Österreich. Betroffen ist das Burgenland auch durch die Insolvenz der Domain Kilger GmbH in der Steiermark. Das Lokal Ratschen in Dortschützen wurde durch den Konkurs mit in die Pleite gezogen. Im Burgenland hat es in den ersten drei Quartalen 2026 insgesamt 138 Unternehmensinsolvenzen gegeben, ein Rückgang von 15%. Stark angestiegen ist hingegen die Zahl der Passiva, nämlich gleich um 52%. In Summe sind es 132 Millionen Euro. Was auffällt, immer mehr Insolvenzverfahren können gar nicht mehr eröffnet werden, weil es an Kapital fehlt. Zu den Insolvenztreibern zählen der Handel, das Baugewerbe und die Gastronomie. Schuld sind nach wie vor die schwache Konjunktur, die verhaltene Nachfrage und hohe Kosten.
2: Und bei den Privatkonkursen gibt es im Burgenland einen Plus von 16% und auch einen deutlichen Anstieg der Verbindlichkeiten. Die OSG will auf dem Areal der ehemaligen Seniorenresidenz Rosengarten in Bad Sauerbrunn 70 Wohneinheiten errichten. Das Pflegeheim Rosengarten ist 2023 in die Insolvenz gerutscht und wurde geschlossen. Die OSG hat die Immobilie gekauft, will umbauen und teilweise auch neu bauen. Das Ganze für ältere Menschen, die zwar selbstständig, aber doch nicht ganz alleine wohnen möchten. Ende 2029 soll alles fertig sein. Wie wichtig Trinkwasser für die Menschen in Österreich ist, das zeigt eine neue Umfrage. Bei Wassermangel wie im heurigen Sommer hat Trinkwasser die oberste Priorität, Laura Graf.
4: 78% der Bevölkerung erwarten, dass die Trinkwasserversorgung Vorrang hat. Nur 15% denken bei Wassermangel zuerst einmal an die Landwirtschaft und sogar nur 6% an die Industrie. Generell gehen die Menschen in Österreich davon aus, dass Trinkwasser immer schlechter verfügbar sein wird, während der Wasserverbrauch steigt.
2: Und in der Fußball-Europa League holt Sturm Graz im ersten Spiel der Ligaphase gestern Abend einen Punkt. Die Grazer spielen gegen Stade Rennes 0:0.
5: Ich glaube, wir waren schon der Underdog, aber wir haben schon gewusst, dass wir zu Hause schon eine Leistung abliefern, was zumindest die Fans anstachelt und wir einfach alles am Platz lassen. Und das ist uns gelungen und deswegen haben wir uns diesen Punkt da hart erkämpft.
2: Sagt Sturm Graz-Verteidiger Jürgen Heil. Heute ist Red Bull Salzburg dran und zwar auswärts bei Levski Sofia. Und bei uns geht es jetzt weiter mit dem Wetter.
6: Ja, und das Wetter ist heute schon so ein bisschen ein Blick in Richtung Herbst. Der beginnt ja nächsten Mittwoch und schon heute wird es nicht mehr sommerlich sein. Wolken und Regen sind am Vormittag angesagt. Am Nachmittag dürfte es eher trocken bleiben. Höchstwerte heute 20 Grad und davon sind wir eigentlich gar nicht mehr weit entfernt. Mit 19 Grad in Rechnitz zum Beispiel. 18 Grad sind jetzt in Andau und Podersdorf und 17 in Bad Tatzmersdorf und in der Landeshauptstadt Eisenstadt.
7: 7.34 Uhr, weiter zu Ihnen auf die Straßen. Im Burgenland schaut es gut aus, da kommen Sie derzeit ohne Probleme voran. Ein bisschen länger dauert es momentan noch in Wien auf der Tangente Richtung Graz. Zwischen Stadlau und dem Handelsquai, da brauchen Sie in etwa 10 Minuten länger.
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0: eine der letzten milderen Nächte liegt hinter uns. Schönen guten Morgen am Donnerstag, jetzt um 7.40 Uhr. Die Zeit zum Reinkuscheln in die Winterdecke, die kommt jetzt immer näher. Es wird immer herbstlicher und da freuen sich auch die Damen und Herren in Spezialgeschäften für Bettfedern, Decken und Polsterreinigung. Sabine Lentsch hat da bei Expertin Luise Biller in Eisenstadt vorbeigeschaut und die ist schon ein bisschen im Stress jetzt.
1: Ja, Gott sei Dank, dass wir jetzt wieder in Stress kriegen, weil jetzt bei der warmen Zeit war es eh sehr ruhig und jetzt, da geht es Gott sei Dank wieder los. Die Kunden bringen die Decken, die Polster und dass dann die Kundschaften wieder im Winter in ihre kuscheligen Decken schlafen können.
2: Sind Tuchenten eigentlich noch in? Weil wenn wir uns früher erinnern an die Omas, die haben immer die Riesentuchenten gehabt.
1: Genau, die haben Tuchenten gehabt mit 6, 7 Kilo. Manchmal kommt es noch vor, dass eben kommen mit den Tuchenten. Da kriege ich dann von einer Tuche 2 bis 3 abgesteppte Decken raus.
2: Draußen hat es ja eigentlich immer noch so 27 Grad, 25 Grad. Aber ihr habt schon mit den Winterdecken zu tun.
1: Wir haben schon mit den Winterdecken zu tun. Die Kundschaften wissen, dass wir dann mehr zu tun haben. Und deswegen, Gott sei Dank, kommen sie ein bisschen früher schon. Hoffentlich bleibt der Stress bis Weihnachten.
2: Dann hat man es, wenn es kalt ist, so richtig schön warm.
1: Ja, kuschelig und warm, das soll es ja sein. Und so wie es eben die Vorhersage ist, soll heuer ein strengerer Winter kommen als voriges Jahr.
2: Das freut Sie?
1: Ja, natürlich. Ja, je kälter, desto besser für uns.
0: Naja, heute, glaube ich, 15 bis 20 Grad. Heute wirklich kalt ist es noch nicht und da lassen wir uns schon noch Zeit, bis so richtig kalt wird. Jetzt genießen wir einmal diesen frühen Herbst im Burgenland. Schönen Donnerstag, guten Morgen.

Nur der beste Austropop in Guten Morgen Burgenland. Hier ist Karl Peyer auf Radio Burgenland, 11 Minuten vor 8. Und noch vor 8. George Michael mit Faith und viel gute Laune von Terry Jacks. Und die Stimmung, die passt natürlich auch immer bei Pop Goes the World. So gut gelaunt geht's rein in diesen Donnerstag. Schön, dass Sie da sind. Guten Morgen.

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2: Mikrofon Martin Balder. EU-Kommissionspräsidentin Ursula von der Leyen präsentiert heute einen Gesetzesvorschlag für ein EU-weites Social-Media-Verbot für Kinder unter 13 Jahren. Trotz dieser Pläne will Österreich am nationalen Alleingang festhalten. Schon mit Jahresbeginn sollen hierzulande Social-Media-Plattformen für alle unter 14 verboten werden. Felix Nowak berichtet.
3: Die Richtung der EU-Kommission stimme, das Tempo weniger, das sagt sinngemäß Digitalisierungsstaatssekretär Preul von der ÖVP. Schon Anfang 2027 soll das nationale Verbot in Österreich in Kraft treten. Es soll bis zum 14. Geburtstag gelten und damit ein Jahr länger, als es auf EU-Ebene geplant ist.
4: Ich glaube, dass 13 Jahre zu niedrig angesetzt ist. Ich würde mir wünschen, dass es höher ist, nämlich mit 14 Jahren. Nichtsdestotrotz, wir müssen es möglichst rasch irgendwie umsetzen. Das bedeutet, wir können aus meiner Sicht, wenn die europäische Ebene jetzt weitere 3 Jahre braucht, kann es einfach nicht warten.
3: Nächste Woche geht für das österreichische Vorhaben die Begutachtung zu Ende. Parallel muss die EU-Kommission zustimmen, die nationalen Alleingängen aber eher skeptisch gegenübersteht. Eine Rückmeldung aus Brüssel wird bis Ende Oktober erwartet. Sollte es dort gröbere Bedenken geben, könnte sich das österreichische Social-Media-Verbot durchaus noch verzögern.
2: Der kanadische Regierungschef Mark Carney hält heute Mittag eine Rede vor dem Europäischen Parlament. Carney hatte angesichts der zunehmenden Spannungen mit US-Präsident Donald Trump angekündigt, eine engere Anbindung an die EU anzustreben. Kommissionspräsidentin von der Leyen hat daraufhin eine assoziierte Mitgliedschaft Kanadas vorgeschlagen. Trump erklärte, falls er darin einen feindseligen Akt sehen sollte, werde er Europa mit hohen Zöllen belegen und die Handelsbeziehungen in vielen Bereichen einstellen. In Österreich breiten sich derzeit 2 Tarantelarten aus, die schwarzbäuchige Tarantel und die südrussische Tarantel. Die Spinnen finden ihren Lebensraum aber nicht nur in der Natur, sondern auch in Wohnungen und Häusern. Mehr von Larissa Rausch.
5: Auf der Suche nach einem geeigneten Winterquartier oder einem Partner legen Taranteln große Strecken zurück und verirren sich dabei immer wieder in Wohnungen oder Häuser. Gesichtet wurden sie bereits im Burgenland, Wien, Niederösterreich und der Steiermark. Kammerjägerin Marianne Jäger weiß, was dann zu tun ist.
6: Einerseits kann man die Spinne dort lassen, wo sie ist, weil sie ist nützlich. Oder man fängt sie weg, entweder mit einem Schnappi oder mit einem Glas und einem Papier und fängt sie so ein und setzt sie so vors Fenster. Ich persönlich würde die Spinne dort lassen, weil sie eben Insekten frisst.
5: Die südrussische Tarantel wird übrigens bis zu 4 Zentimeter groß und ist damit die größte Spinnenart in Mitteleuropa.
2: In Spanien ist bei heftigen Regenfällen mindestens eine Person ums Leben gekommen. Laut Feuerwehr wurde in der Nähe von Barcelona die Leiche eines Mannes gefunden, dessen Auto von einem über die Ufer getretenen Bach fortgeschwemmt worden war. Die Unwetter hatten im Osten Spaniens schwere Überschwemmungen verursacht. Das waren die Nachrichten mit Martin Balder.
7: Also eines muss man schon sagen, wirklich kalt ist es momentan nicht in Burgenland.
8: 15 Grad in Bernstein, 16 in Wörterberg und Kreuzegg und 17 Grad in Güssing und Lutzmannsburg und auch in Eisenstadt. Ja, trotzdem, das Wetter ändert sich heute ein bisschen. Der Tag beginnt eben noch mit recht angenehmen Temperaturen, aber die Wolken bringen uns heute den Regen. Und auch wenn der am Nachmittag nachlässt oder auch ganz aufhört, Sonne und Sommer sind heute kein Thema. Temperaturen heute maximal noch 20 Grad.
7: Es ist 8:03. Hier ist der Radio Burgenland Verkehrsservice. Im Burgenland schaut es gut aus, da kommen Sie ohne Probleme voran. Ein Plus von 10 Minuten haben Sie in Wien auf der Tangente Richtung Graz zwischen Stadlau und dem Handelskei. Gute Fahrt.
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8: Da hat es einmal ein paar Grad weniger und schon bricht der Advent aus in den Geschäften. Okay. Laut Augenzeugen gibt es schon Adventkalender.
7: Ich glaube, es kann 30 Grad haben und da geht's los mit dem Advent schon im September. Ja, es sind nur noch 74 Tage, wenn ich mich nicht verzählt habe, bis zum ersten Kastl. Also es wird. Guten Morgen.
8: Guten Morgen.

jetzt. Ich bin gerade am Lader haben. Ich weiß ja, es ist spät, aber wenn ich allein bin, weißt du, dann gehst du mir schon ein bisschen hoch. Ich ruf's halt zurück, oder? Oder ich ruf nochmal an und du hilfst da.

0: Das ist wirklich purer Genuss. Einer der schönsten Nummern aus Österreich. Guten Morgen mit Alabin auf Radio Burgenland. Kurz nach 8:45 ist es. Und so klingt es am Samstag in München. Und so klingt es am Samstag in Mattersburg. Stehen wir der Mutter aller Oktoberfeste um nichts nach. Es geht in die Lederhosen-, Dirndl-, Weißwurst- und Brezelsaison.
1: Am Samstag beginnt die klassische Münchner Wiesn und auch im Burgenland werden natürlich Oktoberfeste gefeiert. Zum Beispiel von der Feuerwehr Mattersburg. Und die Feuerwehrfrauen und Männer, die haben ganz viel vor.
2: Na ganz klar, eine gute Musik, eine gescheite Stimmung, Trocht und natürlich ein Bier gehört dazu, ein gutes Essen und am wichtigsten sind die Leute, weil ohne Leute ist kein richtiges Oktoberfest.
3: Wir sind voll motiviert und freuen uns einfach, dass endlich soweit ist. Es wird aufgebaut, dekoriert, es gibt immer noch irgendetwas zu tun, aber genau das gehört auch dazu, zu so einem Fest.
0: So schaut's aus. Los geht's am Samstag im Feuerwehrhaus um 18 Uhr mit dem Bieranstich und mit Freibier. Das Mattersburger Oktoberfest, das ist nicht das einzige am kommenden Wochenende im Burgenland.
1: Nein, mit dem SC Frauenkirchen wird in der Thermenarena gefeiert, zum Beispiel O-Zapft ist, heißt es auch bei den Blackbirds Güssing auf der Festwiese in Güssing und beim SV Heiligenkreuz in der Grenzlandhalle.
0: Holla, die Waldfee, da wird die Post abgehen. Ich glaube, aufgewärmt sind die Burschen und die Damen schon.
4: Na,
0: viel Spaß!

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0: Der beste Austropop für den Donnerstag. Und es geht gleich weiter mit Musik von daheim. Pizzerra und Jaus hören Sie mit Eine ins Leben nach den Nachrichten jetzt dann um halb. Dazu sehr entspannt. Lovely Day. Und die Dire Straits sind auch dabei. Musikalisch bestens aufgehoben bei Radio Burgenland. Das hören Sie gleich, Twisting by the Pool. Zuvor bringen wir Sie auf den neuesten Stand. Es ist halb neun.
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2: Mit Thomas Brunner, schönen guten Morgen. Alles neu im ehemaligen Pflegeheim Seniorenresidenz Rosengarten in Bad Sauerbrunn nach Insolvenz, noch immer andauernden rechtlichen Turbulenzen und Schließung im Jahr 2023 hat die Oberwarter Siedlungsgenossenschaft jetzt das Areal gekauft und einiges vor, Lukas Reithofer.
3: Kahl und verlassen steht der Prachtbau der ehemaligen Villa Bank auf einer Anhöhe in Bad Sauerbrunn. Seit dem Auszug der PflegeheimbewohnerInnen vor rund 3 Jahren steht das Gebäude aus dem frühen 20. Jahrhundert leer. Nur ein paar alte Krankenbetten erinnern noch an seinen eigentlichen Verwendungszweck. Der soll aber bald ein anderer werden, sagt Bürgermeister Gerhard Hutter.
4: Wir haben aber hier vor, bei diesem Gebäude, auf diesem Gelände hier, etwas zu machen, was kein Pflegeheim ist, sondern was davor ist.
3: Ziel sei es, dass die Seniorinnen und Senioren so ihre Selbstständigkeit behalten können. Betreuung und Unterstützungsangebote aber in Reichweite sein, heißt es bei der Präsentation der Pläne. 70 neue Wohneinheiten sollen auf dem Gelände des ehemaligen Pflegeheims entstehen. Im Frühjahr sollen dann die ersten Bagger anrollen. Die Kosten für das Projekt könne man aber noch nicht prognostizieren, heißt es von OSG-Obmann und Geschäftsführer Alfred Koller, weil man erst vor 2 Wochen den Kauf des Areals finalisiert hätte.
5: Daher ist eine Kosten bekannt, glaube ich, in Wirklichkeit Kaffee zu lesen. Aber ja, 70 Wohneinheiten, also da redet man von einem deutlich zweistelligen Millionenbetrag.
3: Bis Ende 2029 sollen die Wohnungen bezogen werden können.
2: Die Zahl der Unternehmensinsolvenzen im Burgenland ist rückläufig. 138 Firmen sind in den ersten 3 Quartalen in die Insolvenz gerutscht, laut aktuellen Zahlen des Kreditschutzverbandes, um 15% weniger als im Vorjahr. Österreichweit bleibt die Zahl der Firmenpleiten nahezu unverändert. Und zum Sport jetzt. Thilo Beermann steht im Achtelfinale der Tennis-Junioren-Europameisterschaft in Oberpullendorf. Der Lokalmatador hat gegen Moritz Glauser aus Liechtenstein aber ordentlich zu kämpfen.
6: Sehr anstrengendes Match heute. Die Bedingungen sind unfassbar langsam, finde ich. Die Bälle gehen richtig schnell auf. Deswegen habe ich auch mit dem Aufschlag fast keine freien Punkte bekommen. Und von der Grundlinie war es auch schwer, Druck aufzubauen. Er hat mir dann auch wenig gegeben, wenig Fehler gemacht. Und deswegen ist es dann so schwer geworden. Aber am Ende habe ich mich dann durchgekämpft.
7: Welchen Stellenwert hat diese EM für dich persönlich?
6: Naja, sie hat natürlich schon einen hohen Stellenwert, auch weil sie hier in der Akademie ist, wo ich immer trainiere,
2: sagt der 18-jährige Halbfinalist der Junioren US Open im Gespräch mit Michael Gutmann. Und bei uns, da geht's jetzt weiter mit dem Wetter.
8: Ja, der Herbst streckt schön langsam seine kühlen Finger nach uns aus. Es wird ja, nächsten Mittwoch ist es soweit, dann ist er offiziell da. Und heute wird es so richtig ein bewölkter Tag mit zeitweise Regenschauern, meist am Vormittag. Später wird es dann längere trockene Phasen geben. Die Sonne kommt allerdings nur kurz hervor. Mäßiger Nordwestwind ist auch spürbar und die kühlen Temperaturen müssen wir auch so ein bisschen hinnehmen, sage ich mal 15 bis 20 Grad.
9: Das ist okay.
8: Und die hat es jetzt fast schon in Podersdorf, da sind es nämlich 18 Grad, auch in Rechnitz. 17 Grad melden uns die Wetterstationen in Güssing, Bad Tatzmannsdorf und Eisenstadt. Und am kühlsten ist es jetzt mit 15 Grad in Kreuzegg und in Bernstein.
0: Na bitte, dann schauen wir noch auf die Straßen mit dem Radio Burgenland Verkehrsservice. In Burgenland kommen Sie ohne gröbere Verzögerungen in den Donnerstag. In Wien dauert es etwas länger, eine Viertelstunde auf der Schüttelstraße und der unteren Donaustraße. Und ein Plus von 10 Minuten haben Sie?
8: Auf der Tangente Richtung Graz zwischen Stadtlau und dem Handelskeh. Auf dem Altmannsdorfer Ast und der Altmannsdorfer Straße Stadt einwärts, auf der Nordbrücke statt einwärts und auch auf dem inneren Gürtel ab der Währinger Straße.
0: Gute Fahrt!
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0: Schönen Donnerstag mit Radio Burgenland, kurz vor dreiviertel neun.
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0: Und da kehrt er zurück, im wahrsten Sinn des Wortes, unser Song Contest Teilnehmer Cosmo.
2: Ja, der junge Halbturner ist nämlich am Wochenende beim Wiener Mistfest dabei. Da geht es ja um Umweltschutz und um Infos, aber eben auch um Action und um Unterhaltung.
0: Immer großartig am Mistplatz in Hernals von der M48, freier Eintritt übrigens dort. Und für diese musikalische Unterhaltung sorgt eben Cosmo auf der Bühne.
2: Und er wird nicht nur das präsentieren.
3: Sie brauchen einen Tanzschein.
0: Aber auch, hoffentlich. Natürlich. Das wäre eine Enttäuschung, wenn der Cosmo ohne Tanzschein auftreten würde.
2: Aber er hat auch neue Songs angekündigt.
0: Sehr fein. Sehr verliebt zeigt sich ÖFB-Superstar David Alaba mit seiner Frau Shalimar.
2: An ihrem Geburtstag nämlich in den sozialen Medien teilen die beiden Fotos vom Fest. Natürlich alles sehr gestylt, sehr modern, sehr gediegen.
0: Aber neben all dem Glamour gibt es auch Gefühl bei den beiden.
2: Sie schreibt, ein herrlich verbrachter Geburtstag, umgeben von so viel Liebe. Ich fühle mich unglaublich dankbar für ein weiteres Jahr, ein neues Kapitel und all die wundervollen Menschen in meinem Leben.
0: So wünscht man sich einen Geburtstag,
2: wie schön.
0: Oder? Ja, so wünscht man sich einen Geburtstag.
2: Ganz
0: ich kenne
2: genau
0: da noch
2: so
0: jemanden, der heute Geburtstag hat. Sabine Lentsch, happy birthday! Geburtstag!
2: Schön.
0: Schauen wir noch weiter zu anderen Gefühlen und viel Action. Wer wird der neue James Bond? Der steht immer noch nicht fest. Jetzt dauert es aber wirklich schon lang.
2: Ja, da schweben noch immer ein paar Namen durch die Luft, aber drei sollen da jetzt wirklich noch im Rennen sein. Jack Lowden, Jacob Elordi und Callum Turner.
0: Ich glaube, der Callum Turner, der ist schon ewig dabei jetzt bei dieser Favoritenliste, naja, oder? Der sollte sich dann durchsetzen wahrscheinlich.
2: Ja.
0: Kennt man jetzt nicht so die anderen bei uns, aber einer von ihnen, ja, also ist es wirklich der Callum Turner, der die besten Chancen hat?
2: Bis Jahresende soll es eine Entscheidung geben, okay. Was aber auf jeden Fall es jetzt schon gibt, einen Drehbuchentwurf für den nächsten Film mit 007.
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gut gelaunt mit Cool and the Gang geht's da in den Donnerstag. Das klingt schon ein bisschen mit Celebration nach Wochenende, auch wenn wir noch ein, zwei Tage bis dahin haben. Aber es wirkt schon so ein bisschen wie die Wochenendstimmung. Guten Morgen, schönen Donnerstag. Jetzt 12 Minuten vor 9 geht's ganz entspannt dahin mit Morning Has Broken.

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0: Donnerstag mit Radio Burgenland, heute der 17. September. In 5 Minuten ist es 9.
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1: Am Mikrofon Martin Balder. In Schweden wird heute das Ergebnis der Parlamentswahl vom vergangenen Sonntag bekannt gegeben. Laut dem öffentlich-rechtlichen Rundfunk hat das Mitte-Links-Bündnis unter der Führung der Sozialdemokraten die Mehrheit. Der Vorsprung beträgt aber nur ein Mandat. Hartmut Fiedler berichtet.
2: Die letzten Briefwahlstimmen werden in Schweden noch ausgezählt, aber es dürfte so gut wie sicher sein, dass es zu einem Regierungswechsel in Stockholm kommt. Die bisher regierende Mitte-Rechts-Koalition hat die Wahl verloren und würde auch mit Hilfe der rechtsextremen Schwedendemokraten im Reichstag in der Minderheit bleiben. Wahlsiegerin und vermutlich neue Ministerpräsidentin ist Magdalena Andersson, die Vorsitzende der Sozialdemokraten. Gefeiert hat sie schon am Sonntag. Die Parteien links der Mitte haben zusammen 175 der 349 Mandate, wenn die Prognose des schwedischen Rundfunks stimmt. Ergibt eine Mehrheit von einem Mandat. Andersson könnte das in Kauf nehmen oder versuchen, die Mehrheit zumindest durch eine zusätzliche Unterstützung durch eine Partei aus dem Mitte-Rechts-Bündnis auszubauen.
1: EU-Kommissionspräsidentin Ursula von der Leyen präsentiert heute einen Gesetzesvorschlag für ein EU-weites Social-Media-Verbot für Kinder unter 13 Jahren. Die Vorgaben sollen auch auf Online-Spiele und KI-Chatbots ausgeweitet werden. Der Entwurf soll weiters präzisieren, wie die Kommission die Regeln durchsetzen und welche Strafen es für die Digitalkonzerne geben soll. Das US-Repräsentantenhaus hat ein umfassendes Sanktionspaket gegen Russland verabschiedet. Es gilt als das bedeutendste Gesetzesvorhaben mit Bezug zur Ukraine seit dem Amtsantritt von Präsident Donald Trump. Der Senat hat dem Entwurf bereits im Vormonat zugestimmt. Die Strafmaßnahmen richten sich unter anderem gegen die russische Schattenflotte und ermächtigen Trump, Zölle von bis zu 100% gegen China, Indien und andere Abnehmer von russischem Öl und Gas zu verhängen. Trinkwasser hat für die Österreicherinnen und Österreicher oberste Priorität, wenn es zu Wasserknappheit kommen sollte. Das zeigt jetzt eine repräsentative Umfrage im Auftrag der österreichischen Vereinigung für das Gas- und Wasserfach. Mehr von Laura Graf.
3: 78% der Bevölkerung erwarten, dass die Trinkwasserversorgung Vorrang hat. Nur 15% denken bei Wassermangel zuerst einmal an die Landwirtschaft und sogar nur 6% an die Industrie. Generell gehen die Menschen in Österreich davon aus, dass Trinkwasser immer schlechter verfügbar sein wird, während der Wasserverbrauch steigt. Die Gas- und Wasserfachvereinigung fordert jetzt, dass die Trinkwasserversorgung auch im Gesetz als Priorität verankert wird. Außerdem drängt sie auf das Wasserentnahmeregister, das im Regierungsprogramm angekündigt ist, und zwar bald, damit dokumentiert wird, wer wie viel Wasser entnimmt. Auch 8 von 10 Menschen in Österreich sprechen sich für so ein Register aus.
1: Das waren die Nachrichten mit Martin Balder. Und nun zum Wetter.
4: Kühlere und teilweise feuchte Luft hat sich über Nacht breit gemacht. Die meisten Schauer gehen weiterhin nach Süden und Osten zu nieder. In Kärnten und der Steiermark kann es gebietsweise auch kräftig regnen. Im Westen lockert es aber schon am Vormittag auf. Am Nachmittag wird es dann auch im Donauraum zeitweise sonnig und die Schauer werden generell immer seltener. Der Wind flaut dann auch im Osten ab und es hat 14 bis 20, im Rheintal bis 22 Grad. Morgen eine Spur wärmer und wechselnd bewölkt, mit ein paar Schauern vor allem nach Südwesten hin. So viel zum Wetter von Daniel Schlager.
5: Und jetzt unser Verkehrsüberblick. Es ist 9:03 und da kommen Sie jetzt gut voran. Im Burgenland gibt es keine Störungen, aber in Wien, ui, da ist noch einiges los. Eine Viertelstunde länger einplanen auf der Tangente, na, das sind 10 Minuten Richtung Graz zwischen Stadlau und dem Handelskee. Am Altmannsdorfer Ast ebenfalls 10 Minuten länger, auch auf der Altmannsdorfer Straße stadteinwärts. Auf der Favoritenstraße stadteinwärts ab dem Gürtel dauert es länger, am Rennweg stadteinwärts, am inneren Gürtel ab der Währinger Straße und auf der Nordbahn Stadt einwärts. Ebenfalls 10 Minuten länger einplanen am inneren Gürtel zwischen Tangente und der Prinz-Eugen-Straße nach einem Unfall. Und eine Viertelstunde länger dauert es auf der Schüttelstraße und der unteren Donaustraße. Wegen Bauarbeiten ist hier jeweils eine Fahrspur gesperrt.
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5: Und da kommt die musikalische Power für den Vormittag. Der beste Austropop von Stefanie Berger bis zu den Lieblingshits mit Bob Dylan zum Beispiel.
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5: Das ist der Donnerstagvormittag und das sind unsere 9:04 einmal nur 20 Minuten lang Musik zum Reinkommen in die Arbeit. Schön, dass Sie dabei sind. Das ist Tom Petty.

0: Bob Dylan war das.
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0: Die Zwiefler aus Riedlingsdorf feiern wieder ihr Zwieflerfest am Sonntag ab 10.30 Uhr auf dem Dorfplatz mit hausgemachten Speisen und Getränken, einem Bauerntrödel, Kunst-Hobbymarkt und großer Tombola, und zwar glücklicherweise bei jedem Wetter. Von morgen bis Sonntag wird in Wiesen groß gefeiert. Die Marktgemeinde feiert ihr 680-jähriges Bestehen mit Blasmusik, mit Fackelzug und Festakt. Es geht los morgen um 16.30 Uhr. Zum großen Rockabend wird morgen in Jennersdorf gebeten. 11 Bands werden da aufspielen bei Rock an der Grenze. Einlass in die Gernot Arena ist um 16.30 Uhr. Das Konzert geht dann um 17 Uhr los. Zünftig wird es in Oberpullendorf. Morgen findet eine musikalische Zeitreise statt mit der Hi und Da-Musi. Das Konzert im Rathaus in Oberpullendorf beginnt um 19 Uhr.
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1: Die Boxruckers ist das an einem Regentag im Burgenland. Details zum Wetter gleich hier um 9:30.
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0: Billy Ocean war das am Donnerstagvormittag. Es ist 9.30 Uhr, halb 10. Hier sind die Infos aus dem Burgenland.
1: Mit Thomas Brunner. Für unter 13-Jährige sollen Social-Media-Plattformen in der EU verboten werden. Details will die EU-Kommission heute präsentieren. Die österreichische Bundesregierung will trotzdem an ihrem nationalen Plan festhalten. Schon mit Jahresbeginn 27 sollen in Österreich soziale Medien für alle unter 14 verboten werden. Die OSG will auf dem Areal der ehemaligen Seniorenresidenz Rosengarten in Bad Sauerbrunn 70 Wohneinheiten errichten. Das Pflegeheim Rosengarten selbst ist 2023 in die Insolvenz gerutscht und wurde geschlossen. Die OSG hat die Immobilie gekauft, will umbauen und teilweise auch neu bauen. Das Ganze für ältere Menschen, die zwar selbstständig, aber doch nicht ganz alleine wohnen möchten. Ende 2029 soll dann alles fertig sein. Und Golfer Bernd Wiesberger schlägt ab heute bei der europäischen PGA Championship in Wentworth in England ab. Das Turnier zählt zu den höchst dotierten der Welt mit knapp 8 Millionen Euro Preisgeld. Und damit jetzt weiter zum Wetter.
0: Es regnet leicht, aber das ist so eine Art von Regen, da ist man sofort total nass. In Bad Tatzmannsdorf zum Beispiel regnet es, in Hornstein, auch hier bei uns in Eisenstadt und in Kreuzegg. Die Regenschauer werden noch ein bisschen mehr und ein bisschen stärker Richtung Mittag. Im Laufe des Nachmittags werden die dann nachlassen. Dazu gibt es teilweise lebhaften Wind und das Ganze bei 16 bis 21 Grad. Naja, nicht einmal kühl, oder? Morgen am Freitag, die Sonne wechselt mit einigen Wolkenfeldern und es bleibt meist trocken, kann einmal am Nachmittag einen kurzen Regenguss geben, aber morgen dann schon eben verbreitet trocken. 18 bis 24, also morgen wird es wieder wärmer und am Samstag sogar noch wärmer. Es ist 9.32 Uhr und wir schauen auf die Straßen. Im Burgenland kommen sie gut voran. In Wien dauert es jetzt 20 Minuten länger auf der Tangente Richtung Graz zwischen dem Stadlauertunnel und der Gürtelabfahrt. Da steht ein defektes Auto am rechten Fahrstreifen. 15 Minuten länger müssen sie einplanen auf der Schüttelstraße und der unteren Donaustraße. Wegen Bauarbeiten ist hier eine Fahrspur gesperrt.
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0: Was für ein schöner Jodler von Hubert von Geusern und was für ein angenehmer Dialekt. Es geht um Mundarten auf ORF 3 heute Abend. 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Auf sehr authentische Weise werden da unsere Regionen, Dialekte und grenzüberschreitende Freundschaften porträtiert.
1: In der Abgeschiedenheit des Südburgenlands hat sich jene Variante des Dialekts erhalten, die man Hirnzisch nennt. Doch nur wenige der Jungen beherrschen die althergebrachte Mundart. David Kalchbrenner aus Goberling ist die Pflege seiner Sprache auch bei seinen Museumsführungen ein Anliegen.
2: Also der Spezielle am burgenländischen Dialekt ist zum Ohren einmal, dass er recht langsam ist, also sehr langsam, dass der Sprachrhythmus langsam ist. Das Ui dazugehört, das Ei und ganz speziell ist auch das A, also das auch. Und das in Kombination macht den burgenländischen Dialekt, das Hirnzische, das klassische Hirnzische, wirklich zu einem Spruch, den wirst du in Österreich nicht gleich noch finden. Der Dialekt ist was Modernes eigentlich, etwas, was sich ja weiterentwickeln lässt.
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3: Du jetzt, du jetzt. Das ist so das hirnzische Motto. Also das heißt so viel wie, lass mal da, schauen wir mal, was rauskommt.
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Ein unserer schönsten Georg-Danzer-Nummern, ganz sicher. Lass mir Arme noch zun aufgesehen. Die amerikanische Notenbank Fed hat den Leitzins angehoben. Das ist politisch.

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1: Am Mikrofon Martin Balder. Die US-Notenbank Fed hat den Leitzins angehoben. Die erste Zinserhöhung seit mehr als 3 Jahren ist politisch brisant. Präsident Donald Trump wünscht sich seit geraumer Zeit nämlich eine Senkung der Zinsen. Notenbankchef Kevin Warsh hat sich dem zumindest diesmal entgegengestellt. Aus Washington, Barbara Wolczek.
2: Der neue Notenbankchef hat dem politischen Druck nicht nachgegeben. Der Leitzins wird angehoben. Die Fed konnte gar nicht anders. Die Inflation ist zu hoch.
3: The plain fact is that inflation is too high and has been for too long.
2: 2% wären das Ziel. Man liegt bei über 3%. Der Grund, zuallererst die hohen Energiepreise, verursacht durch den Krieg gegen den Iran. Der Präsident sieht eine Entscheidung, die ihn politisch treffen soll, und hat eine eigene Sicht auf die wirtschaftliche Realität. Das Signal an die Wirtschaft zugleich lautet, es gibt eine politisch unabhängige US-Notenbank.
1: Die Inflation in Österreich ist im August laut Statistik Austria auf 3,2% gestiegen. Im Juli war sie bei 2,8% gelegen. Die Teuerung wurde vor allem durch höhere Treibstoff- und Heizölpreise angekurbelt. Die stiegen gegenüber dem August des Vorjahres um 26,3%. Inflationsdämpfend wirkte sich die Senkung der Mehrwertsteuer auf Lebensmittel aus. In Schweden hat die Opposition laut öffentlich-rechtlichem Rundfunk die Parlamentswahl am vergangenen Sonntag knapp gewonnen. Demnach kommt das Mitte-Links-Bündnis unter Führung der Sozialdemokratin Magdalena Andersson auf 175 der 349 Sitze und hat damit eine Mehrheit von einem Mandat. Derzeit werden noch die letzten Briefwahlstimmen ausgezählt, am Endergebnis werde das aber nichts mehr ändern, hieß es. In 2 Tagen beginnt in München das Oktoberfest. Für Aufregung bei Influencern, Prominenten und Unternehmen sorgt eine Markenschutzregel. Durch die kann das Posten vom Oktoberfest teuer werden. Mehr von Laura Graf.
4: Das Wichtigste vorneweg, man darf weiterhin Fotos und Videos von der Wiesn veröffentlichen. Wer das für private Zwecke tut, muss sich keine Sorgen machen. Aber wer auf dem Oktoberfest Content erstellt, mit dem er auf Instagram oder TikTok Geld verdient, muss das anmelden und eine Lizenz kaufen.
5: Das Geld zum Beispiel bei bezahlten Kooperationen, Sponsoring, Product Placement oder auch, wenn ihr eure eigene Brand auf der Wiesn bewerben wollt.
4: Erklärt Influencerin Kathi Hummels auf Instagram. Hintergrund ist, dass die Begriffe Wiesn und Oktoberfest als Marken geschützt sind und das wird heuer erstmals streng kontrolliert. Die Stadt München hat sogar eine eigene Agentur dafür engagiert, um Verstöße aufzuspüren. Durch die Lizenzen erhofft man sich zusätzliche Einnahmen. Die Rede ist von einem 6- bis 7-stelligen Betrag.
1: Das waren die Nachrichten mit Martin Balder. Und nun zum Wetter.
6: Spürbar kühler als gestern bleibt es heute mit maximal 14 bis 22 Grad. Vom Salzkammergut ost- und südwärts bleiben die Wolken lange Zeit dicht und es kann regnen, stellenweise auch kräftig. Westlich von Innsbruck gibt es aber bereits einiges an Sonne, auch im Donauraum kann es am Nachmittag auflockern. Morgen dann vor allem nach Südwesten hin noch einzelne Schauer, sonst kann zwischen den Wolken auch die Sonne durchkommen, am längsten im Osten. Damit hier um 24, meist Höchstwerte um 20 Grad. So viel zum Wetter von Daniel Schlager.
7: Na, schauen wir noch auf die Straßen. 3:50 ist es in Wien, da dauert es noch 20 Minuten länger auf der Tangente und zwar Richtung Graz zwischen hier Städten und der Gürtelabfahrt. Das defekte Fahrzeug ist aber mittlerweile entfernt worden. Und auf der Schüttelstraße ist die linke Fahrspur wegen Bauarbeiten gesperrt. Es gibt hier Stau und es dauert etwa 10 Minuten länger. Gute Fahrt.
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7: Bei uns kommt gleich das Taxi für TÜV und das ist Shaky. Schönen Donnerstag.

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1: 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Die Dame vom Funk sagt zu mir,
0: der Wagen 734 ist in 3 Minuten hier.
1: Und ich ruf sie schnell noch an.

0: 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Mal an.
1: Na und, sag's mir lieber die Hausnummer, bevor es mich da auf eine Expedition schickt.
0: Aber ich hab doch ganz deutlich gesagt, Hausnummer 43.
1: Was haben Sie gesagt? Am Blödsinn haben Sie gesagt.

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1: Ein Klassiker bei Radio Burgenland, Döf und das Taxi. Ja, es schaut halt nicht so gut aus mit der Sonne. Im Sommer haben wir ja viel davon gekriegt, fast schon zu viel. Ja, aber jetzt ist es eben Herbst. Und da macht sich die Sonne an manchen Tagen rar, wie zum Beispiel heute. Aber es ist dennoch wichtig, genug Licht zu tanken und da muss man eben erfinderisch sein.
2: Da gibt es spezielle Tageslichtlampen, also Lampen, die das Tageslicht imitieren. Und da kann man sich 30 Minuten in der Früh davor setzen und das hat denselben Effekt, wie wenn man draußen an der Sonne unterwegs ist.
1: Sagt die Apothekerin Rebecca Dremal aus Donnerskirchen, was man sonst noch so tun kann, damit man gut gelaunt durch den Herbst kommt. Das hören Sie gleich in etwa 6 Minuten. Schönen Vormittag mit Radio Burgenland.

0: Scherber das bei Radio Burgenland.
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0: Naja, an Tagen wie diesen, wenn der Herbst sich nicht unbedingt von der goldenen, sondern von der regnerischen Seite zeigt, das könnte schon aufs Gemüt schlagen. Ob man will oder nicht, muss man natürlich dagegen halten. Zum Beispiel mit Tageslichtlampen, haben wir schon gehört. Was man sonst noch tun kann und welche pflanzlichen Mittel wir uns da zunutze machen können, darüber hat Petra Berghofer mit Apothekerin Rebecca Trimal aus Donnerskirchen gesprochen.
2: Die Pflanze, die auf jeden Fall besonders stark wirksam auf dem Gebiet ist, ist der Lavendel. In Tablettenform als Tee oder zur Raumbeduftung. Es wirkt besonders stark angstlösend und entspannend, aber auch beruhigend. Das Gute ist, jeder kann Lavendel anwenden, es ist mit allen Medikamenten verträglich.
3: Wenn einem der Duft und Geschmack von Lavendel nicht so zusagt, welche Möglichkeiten gibt es denn sonst noch?
2: Als Alternative für Lavendel eignen sich zum Beispiel die Zitrusfrüchte, also Orangenöl, Zitronenöl. Gerade dieser Duft ist sehr motivierend in den kalten Tagen und auch die Melisse hat so einen Effekt. Alternative wäre zum Beispiel die Passionsblume. Die eignet sich besonders gut, wenn man gedanklich nicht so gut abschalten kann und sehr viele kreisende Gedanken hat.
3: Und auch eine bestimmte Gruppe an Vitaminen spielt eine wichtige Rolle. Welche ist denn das?
2: Das sind die B-Vitamine. Die stärken allgemein das Nervensystem und helfen unserem Körper, stressresistenter zu werden. Und helfen auch, dass im Gehirn die Botenstoffe, also die Glückshormone und das Schlafhormon Melatonin, besser produziert werden. Die nimmt man am besten als Komplex ein, also verschiedene B-Vitamine als Mischung.
3: Und dann ist da natürlich noch möglichst viel Bewegung, am besten unter freiem Himmel. Das tut immer gut.
2: Weil Sport einfach hilft, Stress abzubauen. Sport hilft dem Körper, Glückshormone wie Endorphine oder Dopamin auszuschütten. Und eben an der frischen Luft hat man gleich zwei Fliegen mit einer Klappe, weil man gleichzeitig etwas Sonnenlicht noch einfängt.
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0: Die Bee Gees hier bei Radio Burgenland. Es ist genau 10.30 Uhr, halb elf. Sie hören die Infos aus dem Burgenland.
1: Mit Thomas Brunner, schönen Vormittag. Die Inflation in Österreich steigt. Im August liegt die Teuerung bei 3,2%, im Juli noch bei 2,8%. Ausschlaggebend sind höhere Treibstoff- und Heizölpreise. Wichtigster Preistreiber ist laut Statistik Austria aber der Dienstleistungsbereich. Pascal Frenzel aus Wolfau ist Lehrlingsmeister der Elektrotechniker. Der Bewerb hat in der Berufsschule Oberwart stattgefunden. Die Teilnehmerinnen und Teilnehmer mussten ihre Problemlösungskompetenz und handwerkliches Geschick unter Beweis stellen. Und noch ganz kurz zum Golf. Beim Frauenturnier der LED Access Series in der Schweiz liegt Isabella Holpf aus Olbendorf nach dem ersten Tag in Führung. Und damit jetzt weiter zum Wetter.
0: Muss man sich erst wieder dran gewöhnen, dass es auch solche Tage gibt im Burgenland, die sehr herbstlich ausschauen. Heute einiges an Regen. Momentan regnet es zum Beispiel in Mattersburg, in Hornstein, in Bernstein und auch in Bad Tatzmannsdorf. Genau in der Mittagszeit wird es am meisten regnen. Am Nachmittag zeigt sich dann teilweise wieder die Sonne. Der Wind begleitet uns auch heute bei 16 bis 21 Grad. Momentan ist es aber noch deutlich frischer. Morgen am Freitag, Sonne wechselt mit Wolken. Ein Großteil des Burgenlands wird trocken bleiben und das bei 18 bis 24 Grad. Es wird also wieder wärmer, auch am Samstag. Da gibt es dann auch wieder mehr Sonne. 10.31 Uhr, schauen wir noch auf die Straßen. Da passt alles im Burgenland, da kommen Sie gut voran. In Wien auf der Schüttelstraße ist die linke Fahrspur wegen Bauarbeiten gesperrt. Aktuell gibt es Stau und es dauert etwa 10 Minuten länger. Gute Fahrt.
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Das ist der Vormittag am Donnerstag bei Radio Burgenland. Es muss ein bisschen gewesen sein wie beim Zauberlehrling Harry Potter. So erzählt er jedenfalls. Unser Gast, unser Mahlzeit-Burgenland-Gast vom bischöflichen Seminar in Mattersburg, das er als Bub besucht hat. Er sagt, der Speisesaal hat ausgeschaut wie bei Harry Potter. Wir erinnern uns an Schulzeiten von damals, denn der Historiker aus Sigram, Johann Werfring, hat dem bischöflichen Seminar, das es ja schon länger nicht mehr gibt, ein Buch gewidmet. Ein historisch wertvolles, aber sehr unterhaltsames auch. Wir hören auch, dass es einen Stundenplan gegeben hat, sogar bis Sonntag. Ab 11 in Mahlzeit Burgenland, Johann Werfring bei mir zu Gast.

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1: Am Mikrofon Martin Balder. Die weltweiten Wasserspeicher schrumpfen seit Jahren, am stärksten in Zentral- und Osteuropa. Die weltweite Organisation WMO warnt in ihrem jährlichen Wasserbericht vor langfristigen Auswirkungen auf Bevölkerung und Wirtschaft. Mehr von Karin Goritschnik.
2: Schmelzende Gletscher, weniger Wasser in Flüssen und sinkende Grundwasserspiegel. Seit gut 10 Jahren schwinden die globalen Wasserreserven kontinuierlich, heißt es von der WMO. Haupttreiber dieser Entwicklung seien der menschengemachte Klimawandel und das steigende Wasserbedürfnis der wachsenden Weltbevölkerung. Der Wasserkreislauf sei unregelmäßiger und unvorhersehbarer geworden, mit dramatischen Folgen für die Menschen und die Volkswirtschaften, warnen die Forscher. Das große Problem: Trinkwasser ist extrem ungleich verteilt. Nicht nur geografisch, auch durch Machtstrukturen. Mehr als 2 Milliarden Menschen haben nach Angaben der Vereinten Nationen schon jetzt keinen sicheren Zugang zu sauberem Trinkwasser.
1: Die US-Notenbank Fed hat zum ersten Mal seit 3 Jahren den Leitzins erhöht. Angesichts der hohen Inflation habe man nicht anders entscheiden können, so Fed-Chef Kevin Warsh. US-Präsident Donald Trump hatte sich eine Zinssenkung gewünscht und wirft dem Vorstand der Fed vor, aus politischen Gründen gehandelt zu haben, um ihm zu schaden. Der von Trump begonnene Irankrieg treibt seit 6 Monaten die Energiepreise und damit die Teuerung insgesamt in die Höhe. Russland hat die ukrainische Hauptstadt Kiew nach einigen Tagen Pause in der Nacht wieder mit ballistischen Raketen beschossen. Die umfunktionierten Antischiffsraketen trafen Wohnhäuser, Bürogebäude und ein Lager. Mindestens 18 Menschen seien verletzt worden, so Bürgermeister Vitali Klitschko. Auch die Großstädte Dnipro und Saporischschja im Süden des Landes wurden angegriffen. In der Fußball-Europa League ist Sturm Graz mit einem beachtlichen 0:0 gegen den französischen Top-Club Stade Rennes gestartet. Heute steigt das erste Spiel von Red Bull Salzburg auf dem europäischen Parkett. Es geht auswärts gegen den bulgarischen Meister Levski Sofia. Daniel Kulowitz.
3: Wenn Salzburg in der Europa League lange drinbleiben will, dann sollte man heute Abend gleich mal versuchen anzuschreiben. Denn mit Milan, Leverkusen oder Anderlecht kommen in den nächsten Monaten weitaus größere Brocken als Levski Sofia. Coach Danny Röhl zeigt sich bisher in jedem Fall mit dem Saisonverlauf zufrieden.
4: Meine Mannschaft hat in den letzten Wochen hervorragende Leistungen gezeigt. Effizienz, ja, da müssen wir uns verbessern. In der Europa League, die auch sehr interessant wird, und dann können wir mal so ein kleines Zwischenfazit ziehen. Bis hierhin geht alles in die richtige Richtung.
3: Für Abwehrspieler Nikolas Veratschnik von den Salzburgern eine Wahnsinnswoche. Erst Einberufung in den ÖFB-Kader von Ralf Rangnick, jetzt das Europa-League-Debüt und er ist der neue Boss am Feld der Salzburger.
5: Dann habe ich gestern mit dem Trainer ein Gespräch gehabt, dass ich jetzt offiziell dann der Kapitän bin.
3: Auftakt ins Europacup-Abenteuer für Veratschnik und Co. heute um 18.45 Uhr beim bulgarischen Meister Levski Sofia.
1: Das waren die Nachrichten mit Martin Balder. Und nun zum Wetter.
6: Es regnet jetzt vor allem von Unterkärnten bis ins südliche Wiener Becken und nach Süden und Südosten hin können bis zum Abend noch einzelne Schauer durchziehen. Einige Sonnenfenster gibt es bereits von Vorarlberg bis zum Innviertel. Später lockert es auch entlang und nördlich der Donau immer mehr auf. Dazu heute nur wenig Wind und kaum mehr als 14 bis 21, im Rheintal vielleicht auch 22 Grad. In den nächsten Tagen wird es dann in kleinen Schritten wärmer, es bleibt aber morgen noch leicht unbeständig. Das Wochenende ist dann meist trocken mit mehr Sonne. So viel zum Wetter von Daniel Schlager.
7: Es ist 11:03 und wir schauen auf die Straßen. Im Burgenland, da passt's. In Wien auf der Schüttelstraße ist die linke Fahrspur wegen Bauarbeiten gesperrt. Und in Niederösterreich S5 Stockerauer Schnellstraße in Kremsstadt einwärts. Die Sperre zwischen dem Gewerbepark und Krems Ost ist aufgehoben. Die Unfallstelle hier ist geräumt.
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7: Von außen mächtig, von innen imposant. Das war sein erster Eindruck als kleiner Bub mit 10 Jahren vom bischöflichen Seminar in Mattersburg, das er damals besucht hat. Heute ist er 64 und er hat sich als Kulturhistoriker und Autor intensiv mit dieser ehemaligen Institution in Sachen Bildung und Kirchenleben beschäftigt und ihr ein Buch gewidmet. Es liegt hier vor mir aus Sieggraben bei mir zu Gast Dr. Johann Werfring. Freue mich, dass Sie da sind. Hallo.
9: Ja, begrüße Sie, Frau Scherleitner. Danke für die Einladung. Immer wieder ein Vergnügen.
7: Immer wieder, genau. Jetzt plaudern wir über dieses Seminar, das Sie da besucht haben. Und es ist ganz interessant, was Sie da alles erlebt haben, welchen Stundenplan es damals gegeben hat. Wir reden aber auch über Ihre spannende Tätigkeit als Bewährungshelfer und freuen uns auf ein herbstliches Rezept für Schweinsbraten mit Kürbiszuspeis. Mahlzeit Burgenland.

0: Mahlzeit Burgenland am Donnerstag. Unser Gast, der hat ein Internat besucht, da gab es für jeden Tag einen Stundenplan. Für jeden Tag, ja, Montag bis Sonntag, sogar am Sonntag. Das habe ich entdeckt in seinem Buch über das bischöfliche Seminar in Mattersburg, das er jetzt präsentiert, nämlich Ende September wird es eigentlich erst präsentiert. Der Kulturhistoriker Johann Werfring aus Seegraben ist bei mir zu Gast. Also wenn man sich das heute anschaut, ganz spannend in Ihrem Buch, diese Stundenpläne, sogar am Sonntag, da beginnt es natürlich immer mit einer Messe. Sie waren natürlich da sehr oft beim Messen, immer in der Früh. Und also ist genau strukturierter Tag. Wie haben Sie das als Kind erlebt?
1: Naja, ich bin als Zehnjähriger ins Seminar gekommen nach Mattersburg, ja, und natürlich hat es da eine Eingewöhnungsphase geben müssen, weil das war mir nicht so gewöhnt. Ja. Ja. Man ist um 6 Uhr aufgestanden, ja, ja. Also das war auch schon ziemlich zeitlich. Ja. Ja. Dann ist man gemeinschaftlich in einen Waschsaal gegangen, hat dort Körperpflege gemacht, ja. Dann sofort in die Kapelle, Morgenlob war angesagt. Mhm. Das Morgenlob war eigentlich eine heilige Messe, ja, ja. Schon in der Früh. Das war jeden Tag.
0: Jeden,
1: ja,
0: also Tag. Auch am Sonntag natürlich.
1: Auch am Sonntag natürlich.
0: Ja. Ja. Erst recht.
1: Ja. Ja. Am Sonntag war aber ein Hochamt natürlich. Ja. Ja. Aber unter der Woche war es ein bisschen kürzer. Ne? Mhm. Also da ist schon mal in der Früh gebetet, gesungen und meditiert worden.
0: Wie lange hat es gedauert, bis Sie sich an diese Struktur, an diese doch strenge Struktur gewöhnt haben als Bub?
1: Naja, man hat sich relativ schnell eingewöhnt dort. Ja.
0: Okay.
1: Also man war ja flexibel als Kind, ja, und man hat auf die anderen geschaut. Ja. Also es sind sehr schnell gute Klassengemeinschaften. Entstanden. Also die Präfekten haben das orchestriert, also die Präfekten waren die Erzieher, ja. Ja. Die haben sich eigentlich ganz gut darum gekümmert, dass hier nicht Mobbing betrieben wird und so weiter.
0: Sie wollten ja gar nicht Priester werden. Wieso sind Sie dann in dieses Internat gegangen?
1: Naja, an und für sich, meine Eltern haben eine Bäckerei gehabt, ja, und wir waren 5 Kinder. Und man kann sich vorstellen, wie das dann abgegangen ist. Die haben natürlich nicht die Zeit gehabt, sich um 5 Kinder so zu kümmern. Ja.
0: Sie hätten jetzt auch kein Einspruchsrecht gehabt und gesagt, nein, ich will aber nicht.
1: Also wenn ich so zurückdenke, irgendwie im Sommer, ja, mein Vater Holz geschnitten, ja, und plötzlich sagt die Mutter, ja, jetzt fahren wir ins Seminar. Ja, und ja. Ich habe mich dann 2 Stunden später im Seminar wiedergefunden. Ja. Mhm. Wirklich ein imposantes Gebäude und innen wie auch außen. Ja. Ja. Und von einem Dorf wie Seegraben in so eine Umgebung zu wechseln, war natürlich eine Herausforderung.
0: Nicht ohne.
1: Und noch dazu, ja, war ja das Seminar nicht weit weg von meiner Heimatgemeinde. Wenn ich dort rausgeschaut habe aus dem Fenster, ja, da habe ich am Horizont die Seegrabener Berglandschaft gesehen.
0: Das hat das Heimweh aber nicht gestillt, glaube ich, am Anfang.
1: Nein, sondern sogar befeuert. Ja.
0: Johann Werfring ist da mit seinem neuen Buch. Mahlzeit.

0: Kurz nach Schulbeginn tauchen wir in Schule früher ein, beziehungsweise eigentlich Seminar. Dort ist er hingegangen als Zehnjähriger, das bischöfliche Seminar in Mattersburg. Der Kulturhistoriker Johann Werfring hat schon ein bisschen was erzählt darüber, ist heute bei mir zu Gast. Mir gefällt besonders gut, Herr Werfring, dass Sie sagen, der Speisesaal hat ein bisschen ausgeschaut wie bei Harry Potter.
1: Ja, na, das war ein Interview mit der PVZ. Die Helga Ostermeier hat mich da interviewt. Ja.
0: Ich habe ein Foto gesehen in Ihrem Buch. Ein bisschen schaut es wirklich aus, so die langen Tische.
1: Ja, na, durchaus. Ja, ja. Es war ja wirklich ein sehr schönes Gebäude.
0: Ja. Ihr wart aber keine Zauberlehrlinge in dem Sinn?
1: Wir waren in eigener Sache Zauberlehrlinge. Oder sind es zumindest geworden dann, uns durchzufretten.
0: Ja, ja, hat es wenigstens ein gutes Mittagessen auch gegeben in diesem Speisesaal?
1: Ja. Also zu unserer Zeit war das wirklich hervorragend. Es hat natürlich hin und wieder Speisen gegeben, was Linsen mit Speck oder so.
0: Das haben sie nicht wollen.
1: Aber es hat hervorragende Speisen gegeben, besonders wenn der Bischof gekommen ist.
0: Ah.
1: Der ist jetzt sehr oft gekommen.
0: Bischof Laszlo war das
1: Bischof
0: ja damals
1: Laszlo,
0: noch.
1: Ja, der war ein stattlicher Mann und eine Respektsperson. Ja. Und das haben wir sehr gern gesehen, dass der ins Haus kommt, weil da hat es besonders gutes Essen.
0: Was hat es dann gegeben, wenn der Bischof gekommen ist?
1: Naja, der Bischof ist gekommen und das war dann, es hat ja verschiedenste Bräuche gegeben im Seminar. Und einer dieser Bräuche war, der Bischof ist mit uns im Speisesaal gesessen. Ja, also dieser Harry Potter Speisesaal.
0: Ja.
1: Und sonst, die Präfekten sind ja im sogenannten Herrenspeisezimmer.
0: Die Präfekten waren also die Lehrkräfte.
1: Das waren die Erzieher.
0: Das waren
1: die Erzieher, ja. Mhm. Aber regulär waren die daneben in einem Extrazimmer und haben dort gegessen, also im sogenannten Herrenspeisezimmer.
0: Ja.
1: Also,
0: ja. Getrennt von den
1: Alumnen.
0: Alumnen. Man muss ja ein neues Vokabular erfinden, weil das sind keine Schüler, das sind keine Lehrer, das sind Alumnen und Präfekten. Habe ich aus Ihrem Buch gelernt.
1: Ja, nein, ich habe Alumnen hin und wieder eingestreut, damit ich nicht immer das Wort Seminaristen bemühen muss. Ja. Aber der Bischof ist dann vorne gesessen, stirnseitig an diesem prächtigen Speisesaal. Und da hat es wirklich gegeben, also Dinge, die wir uns gewünscht haben.
0: Ja.
1: Also, insofern haben wir den Bischof in sehr gut
0: Also der war sehr volksnah in dem Sinn.
1: Ja.
0: Mit dem hat man plaudern können.
1: Zu seinem Geburtstag ist er gekommen, im Advent. Also bei allen möglichen Gelegenheiten ist der Bischof aufgetaucht.
0: Ja.
1: Er war ja auch der Initiator praktisch, dass das Seminar entstanden ist. Und man behält ihn in Erinnerung heute noch als Baumeister der Diözese. Also nicht nur im Spirituellen, sondern tatsächlich ist viel unter seiner Ägide gebaut worden.
0: Man findet natürlich auch in dem Buch Fotos vom Bischof Laszlo. Johann Werfring ist da. Mahlzeit.

0: Mahlzeit, Burgenland. Der Kulturhistoriker Johann Werfring ist mit seinem neuen Buch bei uns zu Gast in Mahlzeit, Burgenland. Da geht es ums Seminar, bischöfliche Seminar in Mattersburg. Da hat er sich tief natürlich damit beschäftigt und ein bisschen wahrscheinlich auch sowas wie eigene Vergangenheit wieder aufleben lassen, oder? Weil es sind so viele Fotos drinnen. Ist ein Foto von Ihnen auch drinnen eigentlich?
1: Nein, von mir, das habe ich bewusst nicht reingegeben.
0: So uneitel ist der Autor.
1: Ja, das tut man nicht.
0: Ja. Aber man findet den Bischof Stefan Laszlo, man findet den aktuellen Bischof Egidius Schivkovic drinnen,
1: ja,
0: noch als
1: war
0: Bub.
1: Auch Seminarist, ja.
0: Ja. Da steht er als Bub irgendwo auf der Seite
1: mit einer Kerze. In der Kapelle, ja. Der war damals schon sehr spirituell. Ja.
0: Wie schwierig ist es eigentlich, heute über ein Gebäude, das es in dem Sinn nicht mehr gibt, zu schreiben? Wenn Sie das ein paar Jahre früher gemacht hätten, hätten Sie sich wahrscheinlich leichter getan. Oder? Vorm Umbau.
1: Ja, natürlich ist es eine gewisse Sentimentalität. Ja. Also ich bin gefragt worden, warum habe ich dieses Buch geschrieben? Ja. Oft weiß man es ja selber nicht und dann reflektiert man es. Ja. Und da hat es ein Erlebnis gegeben. Ich bin ja oft am Weg von Wien, wo ich wohne und lebe, nach Sigraben. Und weil ich dort einen Obstgarten habe, habe ich dann öfters in Mattersburg im Lagerhaus zu tun, weil ich gewisse Dinge einkaufe und so weiter. Und 2008 bin ich dann wieder mal ins Lagerhaus gefahren und da habe ich mir dann nachher gedacht nach dem Einkauf, also jetzt fahre ich rauf und schaue mir das Seminar an.
0: Mhm.
1: Ja. Komme ich da rauf. Ja,
0: das ja natürlich schon geschlossen war längst.
1: Es war schon geschlossen, ja, das habe ich gewusst, aber ich habe nicht gewusst, was mich dort erwarten wird, nämlich wie ich dorthin komme, ja. Auf einmal stehen dort zwei riesige Bagger und reißen das Herzstück vom Seminar raus.
0: Also, nämlich den Harry Potter Speisesaal.
1: Harry Potter Speisesaal.
0: Wahnsinn.
1: Und der hat ja durchgereicht in den ersten Stock. Ja, mhm. Und drüber die herrliche von Robert Kramreiter gebaute Seminarkapelle, die vom zweiten Stock durchgereicht hat ins Dachgeschoss. Also genau das Herzstück haben die rausgerissen.
0: Das hat Ihnen auch als Kulturhistoriker wehgetan?
1: Das hat mir irgendwie wehgetan und ich war nicht vorbereitet drauf. Ja. Und also das war das eine, wo ich mir denke, warum habe ich das geschrieben? Das andere war, mein Bruder hat vor etlichen Jahren geheiratet und da war dann der ehemalige Präfekt Erwin Schügerl, also einer der beliebtesten Präfekten, muss man dazu sagen, eine Herzensseele von einem Menschen, der hat dort die Segnung gemacht und hat mich dann eingeladen, weil das Seminar ist umgebaut worden dann in ein Wohnhaus.
0: Wohnhausanlage.
1: Er wohnt bis heute dort. Ja, hat er gesagt, komm da vorbei und schau dir das an. Nicht? Und, und diese Einladung bin ich gefolgt und ich habe dann Verschiedenes gefragt und dann auf einmal sagt er, gewusst, ich bin schriftstellerisch unterwegs, hat er gesagt, na schreibst leicht was. Ja. Und das hat er sehr verheißungsvoll gesagt. Ja. Und das war für mich natürlich der unmittelbare Auslöser dann, dass ich mir gedacht habe, jetzt schreibe ich wirklich was drüber.
0: Der Startschuss für viel Arbeit. Johann Werfring ist da. Über die Präfekten und wie strengst dort eigentlich zugegangen ist, darüber reden wir noch nach halb Mahlzeit.

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0: Es ist 11.30 Uhr, halb zwölf. 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
1: Mit Thomas Brunner. Schönen Vormittag. Die Spritpreise erreichen in Österreich heute neue Rekordwerte. Diesel liegt laut E-Control heute bei 2,268 Euro pro Liter und überschreitet damit den Höchstwert von März 2026. Grund dafür ist der anhaltende Iran-Krieg. Seit Beginn des Krieges sind die Spritpreise im Schnitt um rund 50 Cent pro Liter gestiegen. Die österreichische Gesundheitskasse ÖGK weist zum Schulstart auf die Wichtigkeit von Bewegung, gesunder Ernährung und ausreichend Schlaf für Kinder hin. Eltern können auch im Alltag viel dazu beitragen, um die natürlichen Abwehrkräfte ihrer Kinder zu stärken und Fehlzeiten in der Schule zu reduzieren. Und zum Auftakt in die Ligaphase der Fußball-Europa League holt Sturm Graz gestern Nacht ein 0:0 gegen den französischen Spitzenclub Stade Rennes. Heute spielt Red Bull Salzburg in der Euroleague auswärts bei Levski Sofia. Und damit jetzt weiter zum Wetter.
0: Jetzt ist es so richtig schön feucht geworden im Burgenland. Es regnet verbreitet. Gerade jetzt ist wahrscheinlich der Höhepunkt des Regens im Burgenland. Am Nachmittag steigen dann die Chancen auf ein paar Sonnenstrahlen. Aber viel wird es auch nicht sein. Lebhaft ist der Wind und es bleibt relativ kühl, 16 bis 21 Grad. Morgen am Freitag, da zeigt sich die Sonne zumindest zeitweise wieder. Es kann auch über weite Strecken trocken bleiben bei 18 bis 24 Grad. 11.31 Uhr, schauen wir noch, was sich auf den Straßen tut. Das ist ganz fein, im Burgenland keine Störungen. In Wien, da ist auf der Schüttelstraße die linke Fahrspur nach wie vor wegen Bauarbeiten gesperrt. Von Stau momentan aber keine Rede. Gute Fahrt.
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0: war Seminarist, aber aus ihm ist kein Priester geworden, haben wir schon besprochen. Er ist Kulturhistoriker und ein fleißiger Autor. Johann Werfring aus Siegraben ist bei mir zu Gast. In ihrem Buch übers Seminar, übers Priesterseminar in Mattersburg, kann man viel auch geschichtlich Interessantes herauslesen. Unter anderem sieht man auch natürlich Fotos. Man sieht, dass die Schüler im Prinzip ganz normal gekleidet waren. Also da gab es keine Uniformen.
1: Nein, überhaupt nicht. Ja. Die Schüler waren recht adrett gekleidet, zu meiner Zeit zumindest. Ja. Also natürlich in der unmittelbaren Nachkriegszeit. Ja. Also da war das noch nicht so. Ja. Also da hat man schon selbst gestrickte Pullover getragen und so weiter. Aber wirklich auffallend gut gekleidet, besonders am Sonntag natürlich.
0: Da hat man sich dann ein bisschen herausgeputzt.
1: Da hat man sich herausgeputzt und auch wenn die Eltern dann zu Besuch kommen.
0: Sind die am Sonntag dann immer gekommen, ihre Eltern, oder wie war
1: zu
0: das?
1: Zu meiner Zeit war es noch so, da ist man 4 Wochen im Seminar gewesen, ja, und nach 4 Wochen ist man dann praktisch nach Hause gefahren erst.
0: Wie lange hat man dann zu Hause bleiben dürfen so?
1: Naja, das Wochenende.
0: Ah, nur übers Wochenende.
1: Nur übers Wochenende, okay. Ja. Also später hat sich das gewandelt, also in den 80er, 90er Jahren, letzte Zeit des Seminars, da ist man fast jede Woche zu Hause gefahren. Ja. Da ist alles viel lockerer geworden. Ja. Aber in den 70er Jahren war es schon ziemlich streng.
0: Auf jeden Fall waren das nur Knaben, also Mädchen durften dort nicht aufgenommen werden. Hätten auch keine Chance gehabt auf ein Priesteramt, ist heute auch noch so. Ne?
1: Nur ältere Mädchen, sprich Klosterschwestern. Ja.
0: Das waren die einzigen weiblichen Wesen im Haus.
1: Ja, auch die Köche, also in der Küche haben Damen gearbeitet oder bei der Pflege der Gänge und so weiter.
0: Ja. Dann natürlich waren die Frauen nützlich, ne?
1: Ja, natürlich, ja.
0: Wie streng war man da eigentlich mit den Kindern? Nicht? Man war ja damals noch ein Kind. Sie haben mir erzählt, es gab ganz liebe Ordensschwestern auch, die legendär waren, die Schwester Lucilla zum Beispiel.
1: Ja, die Schwester Lucilia, die war ein richtiges Semi-Original, kann man sagen. Also die Schwestern haben dort die Wirtschaftsführung über gehabt, ja, die Küche insbesondere, also die Schwester Roswitha, die war die Küchenchefin, ja. Die war bei den Präfekten besonders beliebt. Ja. Also wenn die Geburtstag gehabt haben, Namenstag, ja, weil der Namenstag hat ja mehr gegolten als der Geburtstag in einer katholischen Anstalt. Ja. Und da sind die Präfekten dann geschlossen runtergekommen in die Küche und der Präfekt Schach, der hat dann auf seiner Violine gespielt und die haben dann
0: Es ist schon auch lustig gefeiert worden, das kann man auch sehen in dem Buch, darüber reden wir gleich. Johann Werfring ist da. Mit dem neuen Buch übers Priesterseminar in Mattersburg. Ma.

0: Er hat Klavier gelernt, er mag Barockmusik, aber ich meine, so Reinhard Fendrich sagt Ihnen wahrscheinlich auch was, oder?
1: Ja, natürlich, die ganzen österreichischen Schlager kenne ich alle, ja.
0: Johann Werfering zu Gast heute in Mahlzeit Burgenland. Wir haben viel schon gehört über das Seminar, über das ehemalige Priesterseminar in Mattersburg. Damit hat er sich intensiv beschäftigt, weil dort ist er ja selber hingegangen, 4 Jahre lang. Viele Bekannte sind dorthin gegangen und haben das absolviert, die sehr erfolgreich geworden sind, dann auch als Ärzte, Juristen, Pädagogen, Politiker. Zum Beispiel auch der Schauspieler Christoph Krutzler hat das Seminar besucht, gell?
1: Ja, na, also das, ich habe im Buch auch aufgelistet, die prominenten Persönlichkeiten. Also ich hoffe, ich habe nicht zu viele vergessen, dass niemand beleidigt ist.
0: Einige werden vielleicht erscheinen am 30. September, wenn das Buch präsentiert wird im Gymnasium in Mattersburg um 15 Uhr. Da wird gefeiert und das Buch wird präsentiert. Aber wieder zurück zu Ihren Geschichten. Mich interessiert das natürlich als ehemalige Volksschullehrerin schon, wie das damals den Kindern gegangen ist. Nicht? Und Sie haben ein bisschen erzählt, die Ordensschwestern, die waren wichtig, auch die Frauen in der Küche. Hat es tatsächlich auch mal Watschen geben?
1: Naja, so ein Nuss oder so hat es schon hin und wieder mal gegeben. Ja. Also das war in den 70er Jahren, aber generell noch so. Ja. Aber das war jetzt nichts Gewalttätiges, kann man sagen. Ja. Ja, das war halt der Zeitgeist noch. In dieser Zeit später war das nicht mehr der Fall. Nein.
0: Ja, aber Sie haben auch viel Spaß gehabt. Ich glaube, eine schöne Gemeinschaft ist entstanden. Man hat ja auch wirklich alles gemeinsam gemacht. Man hat gemeinsam gegessen, man hat gemeinsam geschlafen, man hat gemeinsam gebetet natürlich. Ja.
1: Ja.
0: Und das sind schöne Gemeinschaften entstanden.
1: Ja, die Klasse war gewissermaßen die Familie. Ja. Also es war ein Ersatz für die Familie und ist zur Familie tatsächlich geworden. Und das Seminar selbst war das Dorf. Ja? Also, und man hat auch verschiedenste Bräuche ausgebildet. Ja? Also Kirtagsbräuche. Ja? Also ja. Man hat einen Kirtagsbaum aufgestellt. Die Seminaristen haben wochenlang sich vorbereitet, was sie dort für ein Programm den angereisten Eltern und Geschwistern und Besuchern dort bieten werden. Auch der Karneval ist in besonderer Weise überschwänglich gefeiert worden.
0: Ich habe ein Foto gefunden in Ihrem Buch über den Faschingsdienstag.
1: Genau.
0: Da haben die Buben tatsächlich Röcke und Kleider getragen und hohe Schuhe.
1: Naja, das war so 1981, da hat man sich ein bisschen was herausgehen. Da hat man den Seminaristen Zugeständnisse gemacht am Karneval. Also am Faschingsdienstag, da haben sie sich auch ein bisschen was den Präfekten gegenüber herausnehmen dürfen. Ja, also wie es bei den Dörfern ist. Ja, also die haben Faschingsumzüge gemacht und man hat praktisch den Bürgermeister aufs Korn genommen und verschiedene Honorationen. Und wir haben das im Seminar mit dem Präfekten und mit dem Rektor gemacht.
0: Also in Ihrer Zeit war es dort schon viel lockerer natürlich.
1: Ja, also das war schon Beatles-Zeit. Wir sind doch schon mit Glockenhosen umeinander gegangen. Ja, ja. Ein bisschen längeres Haar, aber man hat schon geschaut. Also der Präfekt hat mir mal zum Haarschneider geschickt. Ja.
0: Ach so?
1: Ja, ja.
0: Ui, der wird sich heute wahrscheinlich auch noch zum Haarschneider schicken. Ja. Er trägt immer noch längeres Haar.
1: Heute insbesondere, ja.
0: Und jetzt wird es gleich sehr spannend, weil jetzt gehen wir gleich in die Küche und geben uns einen Schweinsbraten mit Kürbiszuspeis. Er hat es oft ausprobiert, das wird sicher schmecken. Mahlzeit Burgenland.

0: Mahlzeit Burgenland. Jetzt wird's Zeit für Schweinsbraten mit Kürbiszuspeise. Schweinsbraten hat's auch im Seminar öfter gegeben, hat er mir erzählt. Der Kulturhistoriker Johann Werfring ist heute bei mir zu Gast. Die Kürbiszuspeise, das haben Sie öfter ausprobiert, oder? Weil das war Ihnen ganz wichtig, dass das eine bestimmte Konsistenz hat.
1: Ja, also die Zuspeise, das ist ja was typisch Burgenländisches und leider Gottes stirbt das Wort zusehends aus. Ja. Kommt irgendwie her von der burgenländischen Hausfrauenküche. Ich als Sohn habe das nicht vermittelt bekommen.
0: Wie ist leider, die richtige Konsistenz von einer Kürbiszuspeise?
1: Die richtige Konsistenz ist sämig. Ja. Also man bereitet sie zu, wie ein Gulasch eigentlich. Also man röstet oder schwitzt Zwiebel an, ja, und dann wird es papriziert.
0: Ja.
1: Und ich habe auch ein Kochbuch geschrieben, das österreichische Weinkochbuch. Ich verwende zum Ablöschen nie Essig, sondern immer Wein.
0: Ja. Immer Wein. Weißen in dem Fall.
1: An Weißen,
0: ja,
1: klar.
0: Natürlich.
1: Aber warum verwende ich das? Weil wenn man Essig verwendet und man der Wisch ein bisschen zu viel, ja, dann wird das Gericht essigstichig. Ja. Das sieht man im Wirtshaus oft, was weiß ich, bei einem Bäuschler oder so. Ne?
0: Ja.
1: Der Koch ist nicht ausgeschlafen, hat zu viel Essig rein und dann hat er einen Essigstich.
0: Mit Wein passiert das nicht. Sie verwenden auch einen speziellen Kürbis.
1: Man kriegt es ja heute kaum mehr, aber früher hat es so im Mittelburgenland und im Bezirk Mattersburg die Saukürbisse gegeben. Ja. Das waren so weißfleischige Kürbisse und ich habe mich jetzt natürlich bemüht, dass ich für dieses burgenländische Rezept, was ich da heute präsentiere, einen burgenländischen Kürbis herkriege und habe dann mich auf die Suche gemacht, wo kriege ich denn noch? Und ich bin dann fündig geworden in Markt St. Martin im Kartoffel- und Kürbishof Dorner.
0: Ja.
1: Ja. Die verkaufen noch diesen Original.
0: Wie schmeckt der? Schmeckt der anders als ein Hokkaido?
1: Der schmeckt anders.
0: Ja.
1: Er ist auch nicht so kohlenhydratlastig. Er ist weißfleischig. Ja. Er ist viel saftiger. Ja. Also man gibt ja dann bei der Zuspeise, also wenn man kachelt, wird der. Ja.
0: Ja.
1: Also so in längliche Stifte. Wenn papriziert ist, gibt man die rein und dann gießt man mit ein bisschen Wasser auf. Ja. Also wenn ich jetzt zum Beispiel einen Butternusskürbis nehme, muss ich viel mehr Wasser dazugeben,
0: okay,
1: als bei dem burgenländischen Saukürbis.
0: Ihre Testesser waren zufrieden mit der Kürbiszuspeise?
1: Ja. Also ja. Die haben das verputzt.
0: Das wird Ihnen auch so gehen zu Hause. Das Rezept gibt's hier.
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0: Die Festspielgemeinde Mörbisch liegt am Rande des Neusiedlersees und am Fuße des Rusterhügellandes. Erstmalig scheint Mörbisch in der Grenzbegehungsurkunde König Belas IV. Aus dem Jahre 1254 als Possessio Mergiesch auf. 1331 wird bereits eine Kirche erwähnt. Aus dieser Zeit stammt auch der gotische Turm, eines der ältesten erhaltenen Bauwerke des oftmals verwüsteten und zerstörten Grenzlandes. 1495 wird eine neue Kirche gebaut und dem heiligen Ulrich geweiht. Mörbisch ist als Mekka der Operette weit über die Grenzen des Burgenlandes hinaus bekannt geworden.
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2: Willkommen zum Mittagsjournal. Das sind einige unserer Themen. Dieselpreis in Österreich so teuer wie noch nie. Erderwärmung erhöht das Risiko für Sturzfluten. Aus dem Journalstudio begrüßt Sie Lorenz Wildner. Die Spritpreise haben nicht nur in Deutschland, sondern auch bei uns neue Höchstwerte erreicht. Gestern ist der Dieselpreis auf fast 2,27 Euro geklettert und ist damit laut ÖAMTC so hoch wie noch nie. Vanessa Gruber aus unserer Wirtschaftsredaktion, woran liegt das?
3: Ja, die Spritpreise, die kennen tatsächlich nur eine Richtung, und zwar nach oben. In erster Linie liegt das am Iran-Krieg, weil sich dort keine Entspannung abzeichnet, ziehen die Preise an. Der Ölpreis schwankt, an den Zapfsäulen kommen die steigenden Preise sofort an. Es gibt übrigens auch Preisunterschiede je nach Bundesland. In Tirol und Vorarlberg etwa gab es auch Dieselpreise von rund 2,30 Euro.
2: Heißt also, Preise vergleichen lohnt sich. Was kann man denn noch tun?
3: Zum einen gibt es den Spritpreisrechner der Regulierungsbehörde E-Control. Dort kann man die Preise an den Tankstellen vergleichen. Der ÖAMTC empfiehlt zudem vorausschauendes, spritsparendes Fahren. Und es ist in Österreich ja so, dass die Tankstellen einmal am Tag die Preise erhöhen dürfen, und zwar zum Mittag. Ab dann wird es meistens teurer. Das heißt, am Vormittag tanken ist oft die bessere Wahl.
2: Wir bleiben in Österreich. Im U-Ausschuss zum Fall Christian Pilnacek ist heute erstmals ein amtierendes Regierungsmitglied befragt worden. Justizministerin Anna Sporer von der SPÖ. Sie hat allerdings kaum Wahrnehmungen zu den Ermittlungen zum Tod des einst mächtigen Justizbeamten. Zur Erinnerung, Pilnacek ist im Herbst 2023 gestorben. Sporer hat dabei erst 1,5 Jahre später das Amt übernommen. Viktoria Waldhäusl.
4: Schon in ihrem Eingangsstatement sagt Anna Sporer, dass sie kaum Wahrnehmungen zum Untersuchungsgegenstand habe. Über Versuche politischer Einflussnahme könne sie jedenfalls nicht berichten. Unter Sporer wurde das Ermittlungsverfahren zum Tod von Christian Pilnacek von der ursprünglich zuständigen Staatsanwaltschaft Krems nach Eisenstadt übertragen. Dazu sagt sie knapp, das habe die Oberstaatsanwaltschaft Wien verfügt, um den Anschein einer Befangenheit der Justiz zu vermeiden. Zuvor war das Verfahren in den Medien ja teils heftig kritisiert worden. Das war es dann auch schon zur Causa Pilnacek im engeren Sinn. Thema ist dann etwa auch der Mangel an Gerichtsmedizinerinnen und Medizinern. Das beschäftige sie schon lange, sagt Sporer. Grund dafür sei das geringe Interesse von Medizinstudentinnen und Studenten. Was dem entgegengesetzt werden könnte, bleibt aber offen.
2: 3 Wochen ist es her, dass im Himalaya eine verheerende Sturzflut ganze Siedlungen praktisch ausgelöscht hat. Ausgelöst wurde die Katastrophe durch einen Gletscherabbruch. Die Wahrscheinlichkeit für Sturzfluten dieser Art werde durch die Erderwärmung erhöht, zeigt jetzt eine Analyse von Klimaforschenden. Mehr von Miriam Steiner.
5: Wie konnte das passieren? Diese Frage haben sich nach dem 26. August viele gestellt, auch in der Wissenschaft. Ein vergangenes Erdbeben könnte das Gestein schon vor mehr als 10 Jahren destabilisiert haben. Doch weitere Faktoren hängen mit der Erderwärmung zusammen, so Klimaforscherin Friederike Otto von der World Weather Attribution.
6: Das Schmelzen der Permafrostböden, das verstärkte Eindringen von Schmelzwasser in Gesteinsspalten sowie die Gletscherschmelze selbst. All das destabilisiert das Gestein unterhalb der Gletscher.
5: Außerdem gäbe es anstatt von Schnee immer mehr Regen, wodurch ebenfalls mehr Wasser im Gestein ist. Die Zahl der Todesopfer liegt in Nepal derzeit bei über 1.400. Mehr als 6.000 Menschen werden weiterhin vermisst.
2: Ein Blitzeinschlag auf der Straße hat gestern Abend im oberösterreichischen Machland ein fahrendes Auto zum Umkippen gebracht. Der Blitz hatte direkt vor dem Wagen in einen Kanaldeckel eingeschlagen. Der wurde durch die Druckwelle nach oben geschleudert und traf den PKW des Mannes, der dadurch ausgehoben wurde. Die Feuerwehr befreite den Mann aus dem rauchenden Fahrzeug. Verletzt wurde er nicht. Das war das Mittagsjournal mit Lorenz Wildner. Wir kommen zum Wetter.
7: Sehr unterschiedlich ist das Wetter momentan zwischen West und Ost. Von Vorarlberg bis ins Innviertel scheint meistens die Sonne. Stark bewölkt ist der Himmel hingegen von Kärnten über die Steiermark bis nach Wien und Niederösterreich. Und hier regnet es auch in vielen Regionen. Werfen wir noch einen Blick auf die aktuellen Temperaturen in den Landeshauptstädten. In Wien und Eisenstadt 18 Grad, St. Pölten, Linz und Salzburg 16, Innsbruck und Bregenz 18, Graz 17 und Klagenfurt 15 Grad. Auf bis zu 22 Grad können die Temperaturen mit Sonnenschein heute noch steigen. Die Sonne arbeitet sich im Laufe der nächsten Stunden langsam Richtung Osten vor und der Regen wird tendenziell weniger. Bis zum Abend nass bleiben kann es in Teilen der Steiermark und in Kärnten. Morgen am Freitag geht es teils sonnig, teils bewölkt durch den Tag mit längeren sonnigen Phasen, vor allem im Osten. Im Bergland können die Wolken streckenweise dicht bleiben und am Nachmittag gehen von der Silvretta bis zu den Tauern und nach Oberkärnten einzelne Schauer nieder. Das Ganze bei 17 bis knapp 25 Grad. So viel zum Wetter von Daniel Stanker.
8: Und jetzt noch auf die Straßen. Es ist gleich 7:07. Sie kommen gut voran, keine Störungen im Burgenland. In Wien nur ein Hinweis: auf der Schüttelstraße ist die linke Fahrspur wegen Bauarbeiten aktuell gesperrt. Gute Fahrt.
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0: Dass er lange Haare hat, das ist quasi eine Einsparungsmaßnahme bei ihm gewesen, der Kulturhistoriker Johann Werfring aus Sieggraben, mittlerweile in Wien zu Hause, längst bei mir zu Gast. Also das lange Haar, das war nicht aus modischen Gründen bei Ihnen, oder?
1: Nein, das war, als ich meine Dissertation geschrieben habe, das hat sich doch einige Zeit hingezogen, ja. Da ist mir dann das Geld ein bisschen ausgegangen. Ja. Und das war dann eine der Einsparungsmaßnahmen, nicht zum Friseur zu gehen. Und so bin ich zu meinen langen Haaren gekommen und die Leute haben dann scheinbar empfunden, dass das gut passt. Und ich selbst habe es auch so gesehen und das ist bis heute so geblieben.
0: Mittlerweile ein Markenzeichen wahrscheinlich.
1: Ja, ja.
0: Er hat Geschichte und Germanistik studiert, er hat für die Wiener Zeitung geschrieben, 1000 Kolumnen wahrscheinlich.
1: Ja, 3000.
0: Oder 3000, meine Güte. Ist auch Lektor für Agrargeschichte an der BOKU und auch Bewährungshelfer seit vielen Jahren. Das ist ein spannender Beruf, also eine spannende Funktion eigentlich. Ja. Sie begleiten da natürlich Straftäter, ja, die eine Bewährungsstrafe erhalten haben, treffen sich mit denen, gehen mit denen spazieren und dann?
1: Ja, also ich mache das ehrenamtlich, muss ich dazu sagen. Ja, also neben meinen vielfältigen Tätigkeiten ist das ein sehr guter Ausgleich, auch im Sozialen etwas zu machen. Ja. Und ich mache das schon seit 40 Jahren. Ja. Also genau vor 40 Jahren, im Jänner habe ich damals begonnen, 1986. Und ja, das, da gibt es eben ein ehrenamtliches Team, ja, wo die Fälle zugeteilt werden. Ja, also die Teamleiter kümmern sich da sehr umsichtig um die Mitglieder. Und also ich bin bekannt dafür, dass ich gern Betrüger begleite während ihrer Bewährungszeit. Ja. Das Gericht ordnet das an, meistens für 2 bis 3 Jahre. Und man muss in dieser Zeit gewisse Dinge dann leisten. Also man muss eine Deliktbearbeitung machen mit denen. Ja.
0: Wie schaut das aus? Da geht man zum Beispiel spazieren und dann spricht man darüber? Oder?
1: Naja, sehr unterschiedlich. Also manche treffe ich dort im Bewährungshilfebüro, andere im Kaffeehaus. Oder, ja,
0: reden die gerne darüber?
1: Unterschiedlich. Ja. Also jetzt habe ich zum Beispiel einen Fall neu übernommen, der sagt, also ich will abschließen damit. Also da muss ich mir aber dann erklären, ja, weil es ist gerichtlicher Auftrag, dass wir das Delikt bearbeiten müssen. Also zumindest einige Zeit müssen wir drüber reden. Ja. Aber ich schaue schon drauf, dass wir zuerst eine Beziehungsebene aufbauen und dass wir gute Ebene haben und dass wir Vertrauensebene haben. Ja.
0: Ja. Können Sie im Nachhinein können, oder auch schon vorher einschätzen, ob dieser Straftäter wieder rückfällig werden wird? Hat man da so ein Gefühl dafür oder ob das dann passt?
1: Naja, es zeichnet sich manchmal ab. Es kommt sehr darauf an. Die Fälle sind sehr unterschiedlich gelagert. Wenn jemand ein Suchtgiftdelikt gesetzt hat, welcher Art auch immer, sei es Alkohol oder irgendwelche Drogen, ist die Wahrscheinlichkeit höher, weil da ist man halt dann nicht so stabil und da muss man dann natürlich auch frustrationstolerant sein. Also man kann sich das nicht selbst irgendwie zuschreiben, wenn dann einmal ein Rückfall auch kommt. Ja.

0: Er hat eigentlich viele Interessen und viele Steckenpferde, aber irgendwie ist es einfach die Geschichte geworden, die ihn so richtig gepackt hat. Kulturhistoriker Johann Werfring ist bei mir zu Gast. Sie haben viel uns erzählt über das Priesterseminar in Mattersburg, darüber ja auch das Buch geschrieben. Da war wahrscheinlich auch ein super Geschichtelehrer dabei, oder?
1: Ja, die Lehrer haben da natürlich viel ausgemacht.
0: Ja.
1: Der letzte Rektor des Seminars, der Josef Gerdenitsch, der war auch unter anderem mein Geschichtelehrer. Also irgendwas muss er richtig gemacht haben, dass ich da mein Interesse geweckt wurde.
0: Eben, ja. Diese Bücher, das ist ja alles ganz viel Arbeit, das auch zu recherchieren, die Fotos einzusammeln. Sie haben sich auch intensiv mit dem Wein beschäftigt, ein Weinkochbuch geschrieben, auch ein Buch über Weinbräuche in Österreich. Das ist ja gerade jetzt bei der Lesezeit sehr spannend. Im Burgenland hat es da einige Bräuche gegeben, die es zum Teil gar nicht mehr gibt.
1: Ja, na, die Arbeitsbräuche sind leider Gottes abgekommen, aber das hat mit der Mechanisierung der Landwirtschaft zu tun. Ja. Der Traktor fährt schnell durch. Ja. Früher hat man sehr langsam gearbeitet im Vergleich zu heutiger Zeit und da war mehr Raum einfach für Arbeitsbräuche. Ja. Ja. Also was wir heute noch übrig haben, ist Brauchtum, ja. Also Festbrauchtum, Martini, ja, oder das Hirterbrauchtum im Bodersdorf am See, das Gorselschneuzen, ja, solche Dinge werden
0: alles groß. In der Vergangenheit, aber in Ihrem Hirn gibt es das alles noch.
1: Ja, ja, das läuft ab wie ein Kino.
0: Man sieht auch in dem Buch noch Fotos, wie das Priesterseminar heute ausschaut, das es ja nicht mehr gibt.
1: Ja.
0: Es ist einfach eine Wohnhausanlage in Mattersburg geworden. Ne?
1: Genau.
0: Und Ihnen tut es ein bisschen leid nach wie vor, weil der schöne Harry Potter Speisesaal inklusive Kapelle einfach nicht mehr existiert.
1: Genau, ja, also das ist 2008 umgebaut worden in eine Wohnhausanlage, ja. Und natürlich, nachdem diese Entscheidung getroffen war, also durchreichend in obere Stockwerke, das war nicht praktikabel für Wohnungen. Und insofern hat man eben genau das Herzstück dann rausgerissen, auch wenn es weh tut. Ja. Immerhin hat man das Stiegenhaus, das ja auch architektonisch wertvoll ist.
0: Das hat man erhalten.
1: Ja, also das, ich bin eingeladen worden, dort hinzukommen und das hat mir schon auch sentimentale Gefühle hervorgerufen. Ja.
0: Die letzten Fragen gleich.

0: Das war Julian Le Play hier in Mahlzeit Burgenland und Johann Werfring ist bei mir zu Gast. Wo geht's jetzt hin, wenn Sie da rausdüsen, Herr Werfring?
1: Ja, ich überlege mir, wo man in Eisenstadt noch gut essen kann. Ja, vielleicht geben Sie mir dann anschließend noch einen Tipp.
0: Gib noch ein paar Tipps. Auf jeden Fall heute Schweinsbraten mit Kürbiszuspeis, sowas Gutes werden Sie nicht leicht finden. Das müssen wir selber kochen, oder?
1: Naja, ich bin zuversichtlich. Die Burgenländer kochen ja ganz gut.
0: Ganz wichtiger Termin für Sie und für die Absolventen vom Priesterseminar 30.09. Da wird das Buch von Ihnen präsentiert im Gymnasium in Mattersburg um 15 Uhr. Falls uns jemand hört, der noch gerne dazukommen will, einer Ihrer ehemaligen Schulkollegen sozusagen. Sie freuen sich natürlich, wenn Sie alte Bekannte wieder treffen.
1: Ja, natürlich. Das soll ja ein Happening werden. Ja, wir werden auch gemeinsam Seminarlieder singen dort und es wird ein Buffet geben und es wird der Bischof zu Wort kommen, der Schuldirektor. Ja. Ich werde Bilder zeigen in erster Linie und dazu sprechen. Also es soll nicht fad werden. Keine reine Lesung.
0: Wir wissen schon, dass es nicht fad wird mit Ihnen. Auf keinen Fall. Die letzten Fragen.
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0: Ich bin
1: sehr gerne zu Ihnen hier ins Landesstudio Burgenland gekommen.
0: Das freut uns. Ich träume oft von
1: meinem Sehnsuchtsort, nämlich von Rom.
0: Oh, na, da kann man wirklich träumen. Als Kind war ich
1: wohlbehütet.
0: Ärgern kann man mich mit?
1: Ja, mit Umstandsmeierei. Da verliere ich die Geduld.
0: Bei Menschen achte ich zuerst auf?
1: Auf die Ausstrahlung.
0: Ich bin ein ganz guter
1: Autofahrer.
0: Autofahrer?
1: Autofahrer, ja, ja.
0: Das sagt auch selten jemand, ja?
1: Ja, bin ich.
0: Bei Menschen achte ich zuerst auf? Haben wir schon gefragt. Ich bin stolz auf mich, weil?
1: Ja, stolz auf mich, das fügt sich nicht so recht in den Wertekanon eines Ex-Seminaristen. Also ja. Eine gute und wohlmeinende Freundin von mir mit familiären Wurzeln in Brixen, ja, die schreibt mir hin und wieder, sie ist aus diesem oder jenem Grund stolz auf mich. Ja, das freut mich, ja, aber dass ich sage, also, ich bin jetzt stolz auf mich, das ist mir zu amerikanisch.
0: Ich freue mich auf.
1: Ja, ich freue mich auf ein Wiedersehen, ja, mit Ihnen.
0: Na bitte, dann hoffe ich, dass das zustande kommt irgendwann und wünsche alles Liebe. Danke fürs Kommen.
1: Ja, Ihnen auch. Schönen Tag.
0: Dankeschön.

0: Es ist genau 12.30 Uhr, halb eins. 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
1: Inflation steigt, Treibstoff und Dienstleistungen sind Preistreiber. Aktuelle Stunde, ÖVP will Rechnungshofbericht zur Landesholding im Landtag thematisieren. Und der Nachmittag heute wird freundlicher. Es lockert auf.
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1: Die Inflation in Österreich steigt. Im August liegt die Teuerung bei 3,2%, im Juli noch bei 2,8%. Ausschlaggebend sind höhere Treibstoff- und Heizölpreise. Erst heute gibt es einen neuen Rekordpreis für Diesel in Österreich. Wichtigster Preistreiber ist laut Statistik Austria aber der Dienstleistungsbereich. Das LED-Unternehmen Lumitech investiert weiter in den Standort in Jennersdorf. Rund 2 Millionen Euro hat das Unternehmen etwa in eine vollautomatisierte Fertigungsanlage gesteckt. David Maruschek.
3: Rund 160 LED-Leuchten in der Stunde produziert der neue vollautomatische Fertigungsroboter in Jennersdorf. Angst um seinen Arbeitsplatz muss laut Lumitech-Geschäftsführer Stefan Tasch aber niemand haben.
4: Wir haben einen Großteil der Fertigung ausgelagert auf einen Fertiger in Ungarn. Und wir holen eigentlich das zurück nach Österreich, wobei wir dort das Personal eigentlich auch nicht reduzieren, weil aufgrund des Wachstums haben wir noch sehr viele manuelle Leuchter, die wir auch nicht auf den Automaten fahren können. Und die fertigen wir weiterhin dort auf diesem Standort.
3: Trotz der wirtschaftlich schwierigen Rahmenbedingungen geht es Lumitech und auch dem Tochterunternehmen Kiteo gut. Dort werden die tageslichtähnlichen LED-Lösungen an die Endkunden verkauft.
5: Ich glaube, wir haben mit unseren Lichtlösungen eine gewisse Nischenanwendung auch. Also das Thema Sonnenlicht ist im Kommen. Wir sehen das auch in unseren Projekten. Und wir konzentrieren uns auf spezielle Anwendungen, wir sagen dazu in der Allgemeinbeleuchtung.
3: So Kiteo-Geschäftsführer Michael Paukowitz. Zu den Kunden von Lumitech zählen unter anderem Schulen oder Krankenhäuser.
1: Die ÖVP will die Kritik des Landesrechnungshofs an den Geschäftsführerverträgen in Unternehmen der Landesholding Burgenland kommende Woche auch im Landtag zum Thema machen. Der Rechnungshof hat in seinem gestern veröffentlichten Prüfbericht zahlreiche Kritikpunkte angeführt, von unterlassenen Ausschreibungen bis zur Überschreitung von Fixgehältern. Die ÖVP sieht die Verantwortung für diese Missstände bei Landeshauptmann Hans-Peter Doskozil in seiner Funktion als Aufsichtsratsvorsitzender der Landesholding. Andreas Herbst.
6: Die ÖVP sieht sich durch den Rechnungshofbericht in ihrer grundsätzlichen Kritik an der Landesholding bestätigt. Diese sei ein aufgeblähter Koloss ohne Transparenz. Aus Sicht von ÖVP-Chef Christoph Zaric sei zudem auch klar, dass Landeshauptmann Hans-Peter Doskozil, SPÖ, als Aufsichtsratsvorsitzender der Landesholding die Verantwortung für die vom Rechnungshof aufgezeigten Missstände trage.
7: Wir werden nächste Woche in der Landtagssitzung eine Aktuelle Stunde einbringen, wo wir vom Landeshauptmann auch wissen wollen, was die Konsequenzen sind aus diesem Bericht in seiner Funktion als Aufsichtsratsvorsitzender.
6: ÖVP-Rechnungshofsprecher Landtagsabgeordneter Thomas Steiner kritisiert die Ankündigung der Landesholding, auch weiterhin etwa interimistische Geschäftsführerbesetzungen ohne Ausschreibung vornehmen zu wollen.
8: Das ist eigentlich eine Ansage zum Rechtsbruch aus meiner Sicht.
6: Steiner stellt hier auch die Frage eines möglichen strafrechtlichen Problems in den Raum.
1: Die ÖVP versuche zu skandalisieren und anzupatzen, sagt SPÖ-Klubobmann Roland Fürst in einer ersten Reaktion, obwohl Landeshauptmann Hans-Peter Doskozil in seiner Funktion als Aufsichtsratsvorsitzender bereits eine interne Prüfung und konsequente Aufarbeiten angeordnet hat. Ein Großteil der Empfehlungen aus dem Rechnungshofbericht seien außerdem bereits umgesetzt, sagt Fürst. Haydn und Mozart gab es gestern zum Auftakt des Herbstgoldfestivals auf Schloss Esterhazy, gespielt vom Chamber Orchestra of Europe unter der Leitung von Riccardo Minassi. Als Solist war der junge spanische Cellist Pablo Fernandez im Einsatz. Intendant Julian Rachlin ist begeistert.
9: Ein triumphales Eröffnungskonzert. Mir fehlen die Worte. Ich bin dem Chamber Orchestra of Europe so dankbar und Riccardo Minassi und mit Pablo Fernandez haben wir heute ja einen der größten lebenden jungen Cellisten erlebt. Das war auch ein riesengroßer Höhepunkt. Also ich glaube, es ist wirklich ein fantastisch gelungener erster Abend und das Publikum, wir haben alle gespürt, Pulsschlag war sehr hoch bei allen.
1: Und jetzt noch ein Blick ganz weit weg nach Helsinki, nämlich dort wurde heute der 70. Kongress der Föderalistischen Union Europäischer Nationalitäten eröffnet. Mehr dazu in den Nachrichten in kroatischer Sprache, heute mit Anka Schneeweiß.
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0: Das ist heute eher feucht. Ja, ungewohnt im Burgenland. Es wird immer wieder regnen. Am Nachmittag kann die Sonne durch die Wolken durchblitzen. Die Temperaturen nicht allzu kühl, aber auch nicht allzu warm, kann man sagen, 16 bis 21 Grad. Auch in der kommenden Nacht kann es noch ein bisschen regnen, am ersten im Südburgenland. Morgen am Freitag, da scheint wieder die Sonne und wahrscheinlich bleibt es schon überall trocken. Es wird auch wieder wärmer morgen, 19 bis 25 Grad sind drin. Es ist 12.37 Uhr, was tut sich auf den Straßen? Schauen wir gleich einmal in die Steiermark zur Abwechslung. S6 Semmering-Schnellstraße in beiden Richtungen beim Mürzzuschlag. Der Ganzsteintunnel ist nach einem Unfall gesperrt. Ausweichen ist durch Mürzzuschlag möglich. Und in Wien auf der Schüttelstraße ist die linke Fahrspur wegen Bauarbeiten gesperrt und die Donauuferautobahn Richtung Stockerau. Da ist im Tunnel die Auffahrt von der Reichsbrücke kommend nach einem Motorradunfall gesperrt. Am besten über die Auffahrt bei der Brigitte-Nauer-Brücke ausweichen.
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2: Am Mikrofon ist Lorenz Wildner. Die EU-Kommission hat heute ein Kinderschutzgesetz präsentiert. Es zwingt Social-Media-Konzerne zu großen Änderungen an ihren Plattformen, von Instagram über TikTok bis zu YouTube. Verena Sophie Meyer in Brüssel, was müssen Social-Media-Konzerne denn jetzt ändern?
3: Geht es nach der EU-Kommission, müssen die Plattformen süchtig machende Features für unter 18-Jährige komplett von den Apps entfernen. Darunter fallen zum Beispiel das Endlos-Scrollen oder spezielle Empfehlungsalgorithmen. Es dürfen in der Nacht auch keine Push-Benachrichtigungen mehr geschickt werden und KI-Chatbots müssen so designt sein, dass sie keine emotionale Nähe simulieren können. Das heißt, dass frühere Konversationen nicht für Unterhaltungen in neuen Chatfenstern gespeichert werden dürfen.
2: Der Krieg der USA gegen den Iran treibt die Treibstoffpreise auch in Österreich massiv in die Höhe. Diesel ist so teuer wie noch nie. Laut der Regulierungsbehörde E-Control hat ein Liter Diesel gestern fast 2,27 Euro gekostet. Superbenzin liegt mit fast 1,96 € pro Liter nur knapp unter dem bisherigen Höchstpreis aus dem Jahr 2022, kritisiert der ÖAMTC. Bei schweren Unwettern im Großraum von Barcelona und Valencia ist ein Mensch ums Leben gekommen. Der Mann wurde in seinem Auto von den Wassermassen mitgerissen, als er einen normalerweise kleinen Bach südwestlich von Barcelona durchfahren wollte. In der Region sind offiziellen Angaben zufolge bis zu 80 Liter Regen pro Quadratmeter binnen weniger Stunden niedergegangen. US-Waffen im Weltraum. Das hat ein Sprecher des US-Militärs vor kurzem erstmals offiziell bestätigt. Matthias Humpelstetter, ist das ein Startschuss zu einem neuen Wettrüsten im All oder doch mehr Bluff als Wirklichkeit?
4: Seit 2019 gibt es innerhalb des US-Militärs eine eigene Raumfahrtabteilung, ins Leben gerufen von US-Präsident Trump. Ein Sprecher dieser sogenannten US Space Force verkündet Anfang dieser Woche:
5: United States.
4: Die USA hätten Waffen im All stationiert. Ist das glaubwürdig? Die Weltraumexpertin Juliana Süß von der Stiftung Wissenschaft und Politik sagt ja.
6: Die USA, ja, einfach aufgrund ihrer bestehenden Fähigkeiten haben durchaus sozusagen die theoretische Möglichkeit gehabt, solche Waffen einzusetzen, zu entwickeln und eben auch zu starten.
4: Russland und China lehnen eine Militarisierung des Weltraums offiziell ab. Aber es scheint klar, sollten die USA ihre militärischen Fähigkeiten im All ausbauen, werden auch die anderen Weltmächte mitziehen.
2: Die Baumarktkette Obi hat in Deutschland einen langjährigen Rechtsstreit um ihre Markenfarbe Orange verloren. Der Farbton sei nicht schützenswert. Hellrot-Orange gehöre nicht Obi allein, urteilt der Deutsche Bundesgerichtshof. Die Konkurrenten Hornbach und Globus hatten die Löschung von Obis sogenannter abstrakter Farbmarke beim Patentamt beantragt. Obi wollte das verhindern. Das waren die Nachrichten mit Lorenz Wildner. Wir kommen zum Wetter.
7: Mit viel Sonnenschein geht es jetzt von Bregenz über Innsbruck und Salzburg bis nach Linz weiter und im Laufe der nächsten Stunden arbeitet sich die Sonne langsam weiter Richtung Osten und Süden vor. Hier ist es zum Teil noch nass, der Regen wird aber weniger im Laufe der nächsten Stunden. In Teilen der Steiermark und in Kärnten klingt der Regen erst am Abend ab. Das Ganze bei maximal 14 Grad im nassen Mariazellerland bis 22 Grad im sonnigen Rheintal. Morgen am Freitag gibt es im Osten mehr Sonne als heute. Von Westen her ziehen hingegen schon bald dichte Wolken durch und die bringen am Nachmittag ein paar Schauer im Bergland. Das Wochenende wird an den Nachmittagen spätsommerlich warm. Höhepunkt ist der Sonntag mit bis zu 28 Grad. Soviel zum Wetter von Daniel Stanker.
8: Danke, Daniel. Hier ist der Radio Burgenland Verkehrsservice um 13.04 Uhr. Im Burgenland geht's gut voran. Steiermark S6 Semmering-Schnellstraße in beiden Richtungen bei Mürz Zuschlag. Die Unfallstelle im Ganzsteintunnel ist geräumt. Die Sperre ist aufgehoben und der Stau löst sich auf. Und Wien A22 Donauuferautobahn Richtung Stockerau. Im Tunnel Kaisermühlen ist die Auffahrt von der Reichsbrücke kommend nach einem Motorradunfall gesperrt. Ausweichen ist am besten über die Auffahrt bei der Brigitte-Nauer-Brücke. Gute Fahrt!
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8: Am Donnerstag Nachmittag und liebe Grüße in alle Zahnarzt-Wartezimmer, wo beim Warten aber auch Großes entstehen kann. Hits zum Beispiel wie dieser Big in Japan, ja, beim Warten auf den Zahnarzt komponiert worden. plombieren mit Hitcharakter quasi. Jetzt zum Start bei uns in einen gemütlichen Donnerstagnachmittag. Willkommen.

0: Hostbankett rockt uns durch den Donnerstag mit dem Joker. Aber noch eine Spur mehr rocken sie Kiss. Rock gepaart mit Disco. Jetzt bei uns.
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0: Das sind Kajagugu und Too Shy auf Radio Burgenland. Und jetzt Edmund.
1: Ich kann da herkommen, wenn ich will erst.
0: Ja, aber nicht jetzt. Und der Edmund war auch nicht gemeint, sondern die zwei hier, die Band Edmund. Und vor den nächsten Burgenland-Nachrichten in 7 Minuten wird das Ganze noch gemixt mit Cyndi Lauper. Schönen Donnerstagnachmittag.

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1: Ganz sanft. Cyndi Lauper, Donnerstagnachmittag auf Radio Burgenland. Und jetzt um 13.30 Uhr kommen die Schlagzeilen aus dem Burgenland.
2: Mit Patricia Spies. Nach der Kritik des Landesrechnungshofs an den Geschäftsführerverträgen in Unternehmen der Landesholding kündigt die ÖVP eine Aktuelle Stunde zu dem Thema an in der Landtagssitzung kommende Woche. Die Freiheitlichen fordern heute eine Aufarbeitung aller Verträge. Von der SPÖ heißt es, ein Großteil der Empfehlungen aus dem Rechnungshofbericht seien schon umgesetzt. Bei der Tennis-Junioren-EM in Oberbullendorf steht Lokalmatador Thilo Beermann bereits im Viertelfinale. Beermann schlägt heute den Schweden Kjellberg in zwei Sätzen. Im Doppel spielt Beermann mit seinem Landsmann Florian Zimmer bereits um den Einzug ins Semifinale. Und jetzt zum Wetter.
1: Der Regen wird am Nachmittag weniger, die Wolken, die bleiben aber oft dicht, daher tut sich die Sonne schwer. Am ehesten kämpft sie sich aber im Norden durch. Leichter Regen in Lindgraben jetzt bei 16 Grad, bewölkte 15 in Wörterberg und bewölkte 18 Grad sind aktuell in Halbturn. Großteils trocken und immer wolkenfreier wird die heutige Nacht. Im Süden kann stellenweise Nebel einfallen und die Temperaturen sinken auf 13 bis 8 Grad. Morgen am Freitag immer wieder Sonnenschein und es wird wärmer mit bis zu knapp 25 Grad. Und das Wochenende, das bringt auch oft Sonnenschein und es wird sogar noch eine Spur wärmer mit sogar bis zu 28 Grad am Sonntag. Hier ist der Radio Burgenland Verkehrsservice um 13.32 Uhr. Im Burgenland geht's gut voran. Wien A22 Richtung Stockerau. Im Tunnel Kaisermühlen ist die Sperre der Auffahrt von der Reichsbrücke kommend aufgehoben. Die Unfallstelle ist geräumt. Gute Fahrt.
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1: Ich wünsche einen angenehmen, stressabweisenden Donnerstagnachmittag jetzt mit Etta Scolo. Bye.

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0: Das sind Hermanns Hermits am Donnerstag.
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0: Einen Schmankerltag im Stadtgarten gibt's morgen in Oberwart unter dem Motto Ein Tag voller Gusto-Stückerl mit Essen, Live-Musik und einer kleinen Autoschau. Ab 11 Uhr geht's los am Marktplatz. Zum großen Rockabend wird morgen in Jennersdorf gebeten. 11 Bands spielen beim Rock an der Grenze. Einlass in die Gernot Arena ist um 16.30 Uhr. Beginn des Konzerts ist um 17 Uhr. Und ORF-Korrespondent Christian Werschütz erzählt von den Frontlinien und von 25 Jahren zwischen Krieg, Krise und Hoffnung. Am Samstag ab 19 Uhr im Rathaussaal in Oberpullendorf.
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1: Am Mikrofon ist Lorenz Wildner. Kanada begrüßt den Vorschlag einer EU-Sondermitgliedschaft. Europa und Kanada seien zusammen stärker, sagt der kanadische Regierungschef Mark Carney vor kurzem in seiner Rede vor dem EU-Parlament in Straßburg. Die Drohungen aus dem Weißen Haus erwähnt Carney in seiner Rede nicht direkt. Tim Kubal.
2: Er begrüße den Vorstoß von Ursula von der Leyen. Kanadas Regierungschef Mark Carney sagt in seiner Rede, Kanada und Europa seien beide stark.
3: Canada and Europe are each strong.
2: Zusammen sind wir stärker.
3: Europe and Canada are stronger together.
2: Dafür gibt es im EU-Parlament in Straßburg Standing Ovations. Der kanadische Regierungschef erwähnt Schlüsselbereiche möglicher Zusammenarbeit zwischen Kanada und Europa, darunter etwa künstliche Intelligenz, Halbleiterproduktion, kritische Rohstoffe, Zahlungssysteme, saubere Energie, Impfstoffe und Weltraumkommunikation. Als Reaktion hat US-Präsident Donald Trump mit hohen Zöllen und Handelsblockaden gedroht, für den Fall, dass er die Annäherung Kanadas an die EU als feindseligen Akt empfinden sollte.
1: Bei der Parlamentswahl in Schweden hat die bisher oppositionelle Linke knapp gewonnen. Laut offiziellem Endergebnis kommen die linken Parteien auf 176 Parlamentssitze. Die konservativen Regierungskoalition des bisherigen Ministerpräsidenten Kristersson kommt demnach auf 173 Sitze. Schwedischen Medien zufolge dürfte Kristersson noch heute zurücktreten. Die USA verschärfen die Sanktionen gegen Russland. Nach dem Senat hat auch das Repräsentantenhaus einem Gesetz zugestimmt, mit dem der Druck auf Moskau erhöht werden soll. Neben direkten Strafmaßnahmen gegen russische Politiker und Firmen soll das Gesetz die russischen Öl- und Gasexporte stärker eindämmen. Und für den oberösterreichischen Möbelriesen XXX Lutz wird es ernst. Seit 1,5 Jahren läuft die geplante Übernahme des großen deutschen Möbelkette Porter. Seit wenigen Tagen wird sie jetzt offiziell von der EU-Kommission geprüft. Die EU interessiert bei besagtem Deal aber auch ein möglicher Gesetzesverstoß durch die Lutz-Gruppe. Mehr von Max Nichols und Johannes Schwitzer führen Sie.
4: Die Lutz-Gruppe ist in den vergangenen Jahren zu einem der größten Möbelhändler Europas aufgestiegen. Jahresumsatz mehr als 6 Milliarden Euro. Doch Lutz will mehr und hat vor wenigen Tagen offiziell die Übernahme der deutschen Möbelkette Porter bei der EU-Kommission eingereicht. Es geht um 140 Filialen und 6.000 Mitarbeiter. Doch der Deal verläuft holprig. Rund 1,5 Jahre sind seit der Ankündigung der Übernahme vergangen. Lutz-Konzernsprecher Thomas Saliger.
5: Wir sind da entspannt, weil das ganz ein üblicher Vorgang ist. Das dauert mal länger, mal kürzer und ist ja auch gut, wenn solche Dinge geprüft werden.
4: Allerdings prüft die EU den Deal auch aus einem anderen Grund. Es gibt den Verdacht, Lutz könnte sich schon vorab in die Geschäfte von Porter eingemischt haben. Lutz hat das umgehend dementiert. Sollte die EU allerdings anderer Meinung sein, droht Lutz eine Geldstrafe von bis zu 600 Millionen Euro.
1: Das waren die Nachrichten mit Lorenz Wildner. Wir kommen zum Wetter.
6: Bewölkt und zum Teil nass geht es von Osttirol über die Steiermark bis nach Niederösterreich weiter. Im Großen und Ganzen wird der Regen aber weniger im Laufe der nächsten Stunden. Recht sonnig ist es momentan von Vorarlberg bis Oberösterreich und die Sonne breitet sich jetzt langsam weiter Richtung Osten aus. Die Temperaturen liegen zwischen 14 Grad in Spital an der Drau und 20 Grad in Braunau. Es wird jetzt aber Tag für Tag wärmer, morgen am Freitag mit 17 bis 25 Grad, am Samstag mit bis zu 26 und am Sonntag sind sogar 28 Grad möglich. Dabei gibt es vor allem am Wochenende einige Sonnenstunden. Morgen am Freitag sind aber immer wieder dichte Wolken am Himmel und in der Früh ist es auch noch teilweise nebelig. So viel zum Wetter von Daniel Stanker.
7: 14:04 Uhr. Hier ist der Radio Burgenland Verkehrsservice im Burgenland. Alles auf grün. Wien-Tangente Richtung Kagran. Hier gibt es 6 Kilometer Stau im Moment zwischen dem Absbergtunnel und dem Knoten Prater vor einer soeben geräumten Unfallstelle. Im Moment eine 1/2 Stunde Zeitverlust. Langsam wird es jetzt aber besser. Gute Fahrt.
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7: Am Donnerstagnachmittag und nicht fehlen dabei dürfen
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7: Ganz genau, für einen musikerfüllten, klangstrahlenden und spitzenmäßigen Donnerstag, den wünsche ich Ihnen.

0: Sandy Baby von Karl Peyer, Radio Burgenland. Und nach New York, Vienna, Paris und Tokio geht's gleich nach Liverpool, England. Aber davor nach Bella Italia zu Eros und Più Bella Cosa.
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0: Einen schönen wünsche ich. Buongiorno, lebt aber dann. Jonapot.

0: Die legendären Beatles auf Radio Burgenland am Donnerstag. Es ist erst ein paar Tage alt, das neue Schuljahr. Die zweite Woche geht morgen zu Ende. Aber hat man sich schon gewöhnt an den neuen, alten Schulalltag? Christina Buzonic hat in der Volksschule in Steinbrunn nachgefragt.
1: Also man kommt eigentlich von der Schule nach Hause, dann tut man nur essen und dann muss man gleich wieder Hausaufgaben machen. Also man hat eigentlich nicht viel Zeit.
2: Ja. Wie ist denn das bei dir? Wer macht deine Hausaufgaben, die Mama oder der Papa?
3: Ich. Ja, aber ich mag sie nicht, weil sie immer zu schwer sind und ich will lieber spielen.
2: Da freut man sich aufs Wochenende, oder?
1: Ja, sehr. Überhaupt am Freitag, weil da haben wir eh nur Lesen.
0: Ja, und das ist schon morgen. Ist ein Grund zur Freude.
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0: reißt einen einfach mit. So ein richtiger Super-Oldie. Die Foundations auf Radio Burgenland am Donnerstagnachmittag um 14.30 Uhr kommen hier jetzt die Schlagzeilen aus dem Burgenland.
1: Mit Patricia Spieß. Das LED-Unternehmen Lumitec investiert weiter in den Standort in Jennersdorf. Rund 2 Millionen Euro investiert Lumitec in eine vollautomatisierte Fertigungsanlage. Lumitec produziert LED-Leuchten beispielsweise für Krankenhäuser und Schulen. Haydn und Mozart gab es gestern zum Auftakt des Herbstgold-Festivals auf Schloss Esterházy in Eisenstadt. Gespielt vom Chamber Orchestra of Europe unter der Leitung von Ricardo Minassi. Als Solist war der junge spanische Cellist Pablo Ferrandez im Einsatz. Intendant Julian Rachlin ist nach der Eröffnung sehr zufrieden. Und jetzt zum Wetter.
0: Grau in Grau im Moment das Burgenland und aber schon großteils trocken. Leichter Regen noch in Bad Tatzmannsdorf bei 17 Grad, stark bewölkt 18 in Frankenau und stark bewölkt mit 19 Grad aktuell in Jois. Immer wolkenfreier wird es Richtung Nacht, dazu bleibt es großteils trocken bei 13 bis 8 Grad an Tiefstwerten in der Nacht und im Süden kann stellenweise Nebel einziehen. Überwiegend sonnig, der morgige Freitag, nur dünne Wolken ziehen durch bei wieder wärmeren 19 bis 25 Grad morgen und das Wochenende. Das wird noch eine Spur spätsommerlicher mit recht viel Goldsonne. Hier ist der Radio Burgenland Verkehrsservice um 14.32 Uhr. Im Burgenland geht's gut voran, 15 Minuten plus in Wien auf der Tangente Richtung Kagran von der Hanson-Kurve bis zum Knoten Prater und 10 Minuten länger dauert's am inneren Gürtel ab dem AKH. Gute Fahrt!
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0: Supergirl von Rayman am Donnerstag und morgen geht's um die Wurst.
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0: Um die erste Wurst, um den ersten Vereinstausender heuer, die ersten 1.000 Euro von uns, vom ORF Burgenland, die entweder die Feuerwehr Rudersdorf Berg sich holen wird oder der Musikverein Walland Pamhagen. Die zwei Vereine spielen in der ersten Woche um den Tausender. Und ein Verein hat sich heute in der Früh einen ordentlichen Vorsprung erschätzt. Die Feuerwehr Rudersdorf Berg hat geschätzt, dass alle Termine vom Musikverein Walland Pamhagen vom 1. Juni 2025 bis 1. Juni 2026 15.500 Minuten gedauert haben. Die richtige Dauer, die beträgt 13.965 Minuten, heißt die prozentuelle Differenz zum richtigen Ergebnis liegt bei 11%, Stefanie.
2: Okay.
3: Jetzt ist noch die Frage, was der Mario getippt hat.
0: Der Musikverein Walland Pamhagen schätzt, dass 746 Atemschutzflaschen im vergangenen Jahr 2025 bei der Füllstation der Feuerwehr Rudersdorf Berg gefüllt worden sind. Die richtige Antwort, die richtige Flaschenzahl ist 186 Flaschen, die prozentuelle Verschätzung hier, Mario, 301%. Das bedeutet, 5 Punkte gibt es dazu für Rudersdorf und die Feuerwehr. Und im Gesamtpunktestand steht es vor dem ersten Finale, somit 13-3. Die Feuerwehr Rudersdorf-Berg führt deutlich.
3: Also ich glaube, die Stefanie, die braucht jetzt einmal ein bisschen eine Entladung, einen Jubelschrei.
2: Ja, voll super.
0: Ja, aber nicht zu früh, Freund Stefanie. Morgen kann noch alles passieren beim Finale um den ersten Vereinstausender. Spielen wir morgen ab 8 in Guten Morgen Burgenland. 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

0: das weibliche Pendant zu den Bee Gees, die drei Schwestern von Pussycat aus den Niederlanden. Am Donnerstagnachmittag auf Radio Burgenland. Es ist 14.54 Uhr. Vor den Nachrichten gibt es noch einen Lieblingshit von den New Kids on the Block. Und jetzt Lemo mit dem besten neuen Austropop.
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1: Am Mikrofon ist Lorenz Wildner. Von morgen bis Sonntag wird in Russland ein neues Parlament gewählt. Bei den ersten Parlamentswahlen seit Beginn des russischen Angriffskriegs sind kremlkritische Parteien aber ausgeschlossen. Es gilt daher also so gut wie sicher, dass die Regierungspartei Einiges Russland ihre Zweidrittelmehrheit im Parlament halten wird. Aus Moskau, Carola Schneider.
2: Präsident Putin stellt die bevorstehende Parlamentswahl als Symbol der Einigkeit im kriegsführenden Russland dar. Diese Wahl werde zeigen, dass Millionen von Menschen hinter den russischen Soldaten stehen und niemand das Land spalten oder einschüchtern könne. Die Wahl werde ein Beitrag zum Sieg Russlands. Während Putin die Bevölkerung auf eine Fortführung des Kriegs gegen die Ukraine einschwört, wünschen sich auf den Straßen Moskaus viele ein Ende der Kämpfe. Das Wichtigste ist Frieden und dass unsere Kinder in Frieden leben, sagt eine Frau. Das muss endlich aufhören, meint ein Mann. Auf dem Stimmzettel werden aber nur kremltreue Parteien stehen. Die kriegskritische Opposition wurde von der Wahl ausgeschlossen.
1: Die Teuerungsrate ist im August auf 3,2% gestiegen, von 2,8% im Juli. Die Statistik Austria hat heute ihre Schnellschätzung vom Monatsanfang bestätigt. Die Senkung der Mehrwertsteuer auf Grundnahrungsmittel wirkt sich inflationsdämpfend aus. Lebensmittel sind günstiger als vor einem Jahr. Bei schweren Unwettern im Großraum von Barcelona und Valencia ist ein Mensch ums Leben gekommen. Der Mann wurde in seinem Auto von den Wassermassen mitgerissen, als er einen normalerweise kleinen Bach südwestlich von Barcelona durchfahren wollte. In der Region sind offiziellen Angaben zufolge bis zu 80 Liter Regen pro Quadratmeter binnen weniger Stunden niedergegangen. Und Deutschlands Teamchef Jürgen Klopp hat den Kader für seine ersten Länderspiele bekannt gegeben. Wolfgang Eichinger, bei der Pressekonferenz fallen zwei Dinge besonders auf: Klopps Persönlichkeit und sein großer Kader.
3: 44 Spieler hat Jürgen Klopp einberufen. Er macht aus einem Kader gleich zwei. Und Klopp hat besonders nach jungen Talenten Ausschau gehalten.
4: Man konnte ja nach der WM das Gefühl haben, dass der deutsche Fußball komplett am Boden ist. Wir kein Talent und keine Fußballspieler haben. Wir haben nicht geguckt, was wir nicht haben, sondern wir haben geguckt, was haben wir und haben ganz viele Fußballtalente gefunden.
3: Stars wie Undav oder Sané fehlen. Dafür hat er gleich 16 Debütanten nominiert. Und bei der Pressekonferenz schickt Jürgen Klopp auch eine persönliche Nachricht an die deutschen Fans. Auf seiner Kappe steht einer von 83 Millionen. Gemeint sind 83 Millionen Teamchefs in Deutschland und die mögen doch näher zusammenrücken.
4: Kann man stolz darauf sein, Deutscher zu sein und trotzdem offen und trotzdem vielfältig und trotzdem nett, freundlich? Kann man Mitgefühl haben? Ich bin 100%ig sicher, ja.
3: In den kommenden 4 Spielen muss der neue Teamchef mit seiner Mannschaft aber auch abliefern. Der erste Gegner am 24. September, die Niederlande.
1: Das waren die Nachrichten mit Lorenz Wildner. Wir kommen zum Wetter.
5: Teils sonnig und mild ist es von Vorarlberg bis Oberösterreich. Im Rheintal und im Inntal hat es zum Beispiel etwa 20 Grad. Die Sonne zeigt sich im Laufe der nächsten Stunden auch vermehrt im westlichen Niederösterreich. Stark bewölkt und zum Teil nass geht es weiter im Osten und Süden durch den Nachmittag. Und zwar von Kärnten über die Steiermark bis ins Wiener Becken. Hier ist es kühler, nur 12 Grad hat es zum Beispiel im Mariazellerland. Der Regen wird am Abend weniger und klingt spätestens in der Nacht auf morgen ab. Der Freitag bringt zwar etwas Sonnenschein, aber immer wieder Wolken und am Nachmittag im Bergland Schauer. Das Ganze bei 17 bis 25 Grad. Noch wärmer wird das Wochenende mit bis zu 28 Grad am Sonntag. So viel zum Wetter von Daniel Stanker.
6: Hier ist der Radio Burgenland Verkehrsservice um 15.04 Uhr. Mehr los schon auf der B16 Richtung Ungarn, sonst alles okay auf den Straßen im Burgenland. In Wien 20 Minuten plus auf der Tangente Richtung Kagran von der Hamsonkurve bis zum Knoten Prater und 10 Minuten Zeitverlust am inneren Gürtel ab dem AKH. Gute Fahrt!
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6: Am Donnerstagnachmittag, wo es hoffentlich noch keinen Hilfeschrei gebraucht hat. In der Arbeit, daheim, im Straßenverkehr. Außer diesen einen. Und Cloud retten jeden noch so großen oder kleinen Ärger. Genauso wie Roxette, Minisex, Nena, Falco oder auch die Backstreet Boys und noch viele Lieblingshits und beste Austropop-Scheiben mehr. Weil es heißt ja nicht umsonst auf Radio Burgenland.
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Falco auf Radio Burgenland und hier ist Eisenstadt Calling und wir rufen jetzt nach einer 90er Boyband, ja, die bei vielen von uns bleibende Erinnerung hinterlassen hat. Ob musikalisch, optisch oder im Herzen. Das sind die Backstreet Boys.

0: klingen zwar ein bisschen wie ABBA, sind aber Cloud mit Save Me am Donnerstagnachmittag hier auf Radio Burgenland. Grund zur Freude, dass es herbstlich abkühlt, ja, die gibt's bei einigen. Aber vor allem die Spezialgeschäfte für Bettfedern, Decken und Polsterreinigungen, die freuen sich besonders, weil die haben jetzt viel zu tun, wie Sabine Lentsch bei Expertin Luise Biller in Eisenstadt erfahren hat. Und im Geschäft geht's ganz schön stressig zu.
1: Ja, Gott sei Dank, dass wir jetzt wieder in Stress kriegen, weil jetzt bei der warmen Zeit war es eh sehr ruhig und jetzt geht es Gott sei Dank wieder los. Die Kunden bringen die Decken, die Polster und dass dann die Kundschaften wieder im Winter in ihre kuscheligen Decken schlafen können.
2: Sind Tuchenden eigentlich noch in? Weil wenn wir uns früher erinnern an die Omas, die haben immer die Riesentuchenden gehabt.
1: Genau, die haben Tuchenden gehabt mit 6-7 Kilo. Ja. Manchmal kommt es noch vor, dass eben kommen mit den Tuchenden. Da kriege ich dann von einer Tuche 2 bis 3 abgestellte Decken raus.
2: Draußen hat es ja eigentlich immer noch so 27 Grad, 25 Grad. Aber ihr habt schon mit den Winterdecken zu tun.
1: Wir haben schon mit den Winterdecken zu tun. Die Kundschaften wissen, dass wir dann mehr zu tun haben. Und deswegen, Gott sei Dank, kommen sie ein bisschen früher schon. Hoffentlich bleibt der Stress bis Weihnachten.
2: Dann hat man es, wenn es kalt ist, so richtig schön warm.
1: Ja, kuschelig und warm, das soll es ja sein. Und so wie es eben die Vorhersage ist, soll heuer ein strengerer Winter kommen als voriges Jahr.
2: Das freut Sie.
1: Ja, natürlich. Ja, je kälter, desto besser für uns.
0: Okay, können jetzt nicht alle so unterschreiben und mit einstimmen.
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0: Mein Lieblingshit, der immer wieder ein Lächeln ins Gesicht zaubert. The Real Thing, You to Me Are Everything am Donnerstagnachmittag. Es ist punktgenau 15.30 Uhr, halb vier. Hier kommen die Schlagzeilen aus dem Burgenland.
1: Mit Patricia Spieß. Die Inflation in Österreich steigt. Im August liegt die Teuerung bei 3,2%, im Juli noch bei 2,8%. Ausschlaggebend sind höhere Treibstoff- und Heizölpreise. Erst heute gibt es einen neuen Rekordpreis für Diesel in Österreich. Wichtigster Preistreiber ist laut Statistik Austria aber der Dienstleistungsbereich. Solider Auftakt für den burgenländischen Golfprofi Bernd Wiesberger beim hochdotierten Golfturnier der World Tour in Wentworth in England. Wiesberger liegt aktuell auf Platz 24. Golferin Isabella Holpfer aus Olmdorf, die bleibt im Rennen um den Sieg beim Turnier der LED Access Serie in der Schweiz. Holpfer liegt vor dem Schlusstag auf Platz 7 und ihr Rückstand auf die Spitze beträgt nur 4 Schläge. Und jetzt zum Wetter.
0: Ein herbstlicher Vorgeschmack heute, aber inzwischen etwas wärmer und trocken. Wolkig mit fast 20 Grad in Lutzmannsburg, stark bewölkte 19 in Trausdorf und stark bewölkt mit 16 Grad aktuell in Buchschachen. Großteils trocken und immer wolkenloser wird die heutige Nacht. Im Süden kann stellenweise Nebel einfallen und die Temperaturen sinken auf 13 bis 8 Grad. Morgen am Freitag immer wieder Sonnenschein, nur dünne Wolkenfelder im Himmel und nur schwacher Wind und es wird wieder wärmer mit bis knapp 25 Grad. Hier ist der Radio Burgenland Verkehrsservice um 15.32 Uhr. Im Burgenland geht's gut voran. Eine halbe Stunde plus in Wien auf der Tangente Richtung Kagran von der Hansong-Kurve bis zum Knoten Prater. 10 Minuten mehr auf der A4 stadteinwärts ab der Simmeringer Heide, wie auch am inneren Gürtel ab dem AKH und am äußeren Gürtel ab dem Matzlensdorfer Platz. Gute Fahrt!
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0: I love you. Na, zumindest ein Lieblingshit voller Sonne. Wenn die echte Sonne heute mal Pause macht, ganz im Gegensatz zu unserer Musik, die hat jetzt einmal keine Pause.
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0: einfach wunderschön. Einzigartig Rockset auf Radio Burgenland am Donnerstagnachmittag und am Samstag, da wird es in München wieder das zu hören geben. Genau, und Ähnliches kommt aus Mattersburg. Ja, es geht wieder in die Lederhosen, Dirndl, Weißwurst und Brezensaison am Samstag bei der Münchner Wiesn. Und auch im Burgenland geht's los mit vielen Oktoberfesten, eben zum Beispiel von der Feuerwehr Mattersburg. Und da haben die Feuerwehrler viel vor.
1: Ja, ganz klar, eine gute Musik, eine gescheite Stimmung, Trocht und natürlich ein Bier gehört dazu. Ein gutes Essen und am wichtigsten sind die Leute, weil ohne Leute ist kein richtiges Oktoberfest.
2: Wir sind voll motiviert und freuen uns einfach, dass endlich soweit ist. Es wird aufgebaut, dekoriert. Es gibt immer noch irgendetwas zu tun, aber genau das gehört auch dazu, zu so einem Fest.
0: Absolut. Los geht's am Samstag im Mattersburger Feuerwehrhaus um 18 Uhr mit dem Bieranstich und mit Freibier. Und auch in Frauenkirchen, in Güssing und in Heiligenkreuz gibt's am kommenden Wochenende Oktoberfest. Also wird ein zünftiges Wochenende, wie es ausschaut.
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1: Am Mikrofon ist Lorenz Wildner. In Oberösterreich sorgt Amazon-Gründer Jeff Bezos gerade für viel Aufregung. Allerdings nicht der echte Jeff Bezos, sondern ein Double. Mehrere bewaffnete Polizisten haben den verkleideten Mann bei einer Firmenfeier im Bezirk Kirchdorf beschützt. Bernd Koschuh, jetzt ermittelt das Bundesamt für Korruptionsbekämpfung.
2: Es war als Gag gedacht. Die Firma Heidelmeier in Micheldorf hatte einen Großauftrag von Amazon abgewickelt. Per Hubschrauber wurde ein Double eingeflogen zur Feier, begleitet von drei Polizisten der schnellen Interventionsgruppe, einer Spezialeinheit mit Sitz in Linz. Zustande gekommen sei das über den Linzer Stadtpolizeikommandanten Klaus Hübner, berichtet der Standard. Heidelmeier-Sprecher Peter Peschel erklärt.
3: Die Anfrage wurde von unserem Geschäftsführer an einen ihm bekannten Polizisten gestellt. Wir haben aber auch immer gesagt, dass wir alle Kosten, die dabei entstehen, zur Gänze übernehmen werden und wollen.
2: Polizeischutz für den falschen Jeff Bezos und dafür Überstunden von Polizisten, das sorgt nun aber für Ermittlungen, unter anderem durch das Bundesamt für Korruptionsbekämpfung, im Hinblick auf mögliche disziplinarrechtliche oder sogar strafrechtliche Konsequenzen.
1: Russlands Präsident Putin bezeichnet die verschärften US-Sanktionen gegen sein Land als feindselig. Die neuen Sanktionen würden die Friedensbemühungen im Ukraine-Krieg erschweren, heißt es vom Kreml. Das US-Sanktionspaket ist der erste größere Schritt gegen Russland in der zweiten Amtszeit von Präsident Trump. Die neuen Sanktionen sehen US-Einreiseverbote gegen Putin und eine Reihe von Militärvertretern vor. Zudem wird ihr Vermögen in den USA eingefroren. Der größte deutsche Privatsender baut nach der Zusammenlegung mit dem Bezahlsender Sky Arbeitsplätze ab. Bis Ende nächsten Jahres sollen rund 500 Stellen gestrichen werden. Das hat RTL vor kurzem bestätigt. Die Umstrukturierung betrifft vor allem doppelte Funktionen in Bereichen wie Verwaltung und Marketing. Und er ist wohl einer der bekanntesten Dinosaurier, der Tyrannosaurus Rex. Auch in der Wissenschaft spielt er eine große Rolle. Forschende aus den USA, Großbritannien und China haben jetzt die Körpertemperatur des Tyrannosaurus Rex bestimmt, mit Hilfe seiner Zähne, Nikita Esler.
4: Es sind 36,3 Grad Celsius. Zu diesem Ergebnis kommt die Studie, also ähnlich hoch wie bei einem afrikanischen Elefanten. Von drei Zähnen des Tyrannosaurus Rex wurden Proben vom Zahnschmelz und dem Zahnbein entnommen. Diese hat man auf bestimmte sogenannte verklumpte Isotope, also verklumpte Varianten eines Elements, untersucht. Im Fall der Tyrannosaurus Rex-Zähne waren das Kohlen- und Sauerstoffisotope. Da diese Verklumpungen zunehmen, je kälter es ist, kann so die Temperatur bestimmt werden. Auch Krokodilzähne aus der Kreidezeit wurden untersucht und mit jenen des Tyrannosaurus Rex verglichen. Dieses Ergebnis kann Rückschlüsse zulassen, wie und auch wo die Tiere gelebt haben könnten.
1: Das waren die Nachrichten mit Lorenz Wildner. Wir kommen zum Wetter.
5: Ein sonniger Nachmittag ist das in Vorarlberg in Tirol und im Innviertel. In der Osthälfte des Landes sind die Wolken hingegen großteils dicht und es regnet da und dort ein wenig, vor allem in Kärnten. Am Abend und in der Nacht klingt der Regen dann allmählich ab und es klart vorübergehend auf. Morgen am Freitag gibt es auch im Osten etwas Sonnenschein. In der Früh und am Vormittag ist es aber oft noch nebelig trüb. Von Westen her ziehen schon bald ein paar Wolken durch. Die bringen im Bergland am Nachmittag ein paar, mitunter auch gewittrige Regenschauer. Es wird wärmer als heute mit 17 bis 25 Grad. Noch wärmer wird es allerdings am Wochenende mit bis zu 28 Grad am Sonntag. Dazu gibt es einige Sonnenstunden. So viel zum Wetter von Daniel Stanker.
6: Dann weiter zu den Straßen mit dem Radio Burgenland Verkehrsservice um 4 nach 4. Mehr los in Eisenstadt wie auch auf der B16 Richtung Ungarn, aber keine großen Verzögerungen im Burgenland. In Wien eine halbe Stunde plus auf der Tangente Richtung Kagran von der Hansong-Kurve bis zum Knoten Prater. 20 Minuten mehr auf der A4 stadteinwärts ab der Simmeringer Heide und 10 Minuten plus am inneren Gürtel ab dem AKH, am äußeren Gürtel ab dem Matzlensdorfer Platz, wie auch auf der Altmannsdorfer Straße stadtauswärts. Gute Fahrt!
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6: Was steht in der Küche und hat ein Geheimnis? Ein Topf-Secret. Willkommen im Feierabend heute und Mahlzeit zu Gott sei Dank besserer Musik als Witzen.
8: Und da gibt's definitiv kein Top-Secret bei den Zutaten. Da gibt's die Lieblingshits und den besten Austropop für einen geschmackigen Donnerstag-Feierabend hier bei

0: Also da hat man derzeit ordentlich zu schauen. Sehr ordentlich. Beim Blick auf die Tankstellenanzeige. 2,268 Euro für einen Liter Diesel heute. Das ist neuer Rekord bei den Spritpreisen.
1: Sie muss nicht sagen, ich habe schon bemerkt. Bisschen hoch.
0: Ja, ein bisschen hoch, sagt der Herr. Dieser Herr, sehr diplomatisch und gelinde ausgedrückt. Horrende und unfassbare Spritpreise, würden da die anderen sagen. Wie es mit dem Verständnis für diese hohen Zahlen aussieht, für die hohen Preise, das hat Lukas Reithofer heute an einer Tankstelle in Klingenbach nachgefragt.
2: Sie tanken Diesel oder Benzin?
3: Diesel.
2: Und was sagen Sie zu den Preisen?
3: Was soll man dazu sagen? Erfreut ist es nicht.
4: Sehr, sehr ärgerlich, aber die ärgerlichste dabei, dass die Regierung nicht etwas tut dagegen.
5: Wir hoffen, dass das sich wieder ändert.
2: Sie haben jetzt gerade Benzin getankt, das ist ja in Zeiten wie diesen schon fast ein Privileg, da zahlt man ein bisschen weniger.
6: Am Ende des Monats merkt man schon, dass ein größeres Loch drin ist. Ja?
2: Sie haben jetzt für 100 Euro getankt, nicht einmal 50 Liter sind sich ausgegangen.
4: Jetzt koche ich, weil so viel habe ich noch nie bezahlt.
0: Ja, ist zum Kochen, diese Tankpreise. Und die Blicke auf die heute rekordhohen Tankanzeigen zeigt Burgenland heute ab 19 Uhr in ORF 2. Und gerade in Zeiten wie diesen lohnt sich ja vielleicht ein Blick ins Internet, wo günstig getankt werden kann. Obwohl günstig ist etwas.

Spritze, leicht, gleichzeitig romantisch, leicht melancholisch, verletzlich, aber ein Ohrwurm durch und durch. Soul Sister auf Radio Burgenland. Und eine ähnliche Mischung gesellt sich jetzt dazu mit den Summer Nights aus Greece. Und danach, passt noch dazu zu der Mischung, Best Wind.

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0: Westwind am Donnerstag, Feierabend um 16.30 Uhr.
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2: Mit Patricia Spies. Die EU-Kommission hat heute ein Kinderschutzgesetz präsentiert, das Social-Media-Konzerne zu großen Änderungen an ihren Plattformen von Instagram über TikTok bis zu YouTube zwingt. Verena Sophie Meyer, was müssen die Konzerne ändern?
3: Geht es nach der EU-Kommission, müssen die Plattformen süchtig machende Features für unter 18-Jährige komplett von den Apps entfernen. Darunter fallen zum Beispiel das Endlos-Scrollen oder spezielle Empfehlungsalgorithmen. Es dürfen in der Nacht auch keine Push-Benachrichtigungen mehr geschickt werden und KI-Chatbots müssen so designt sein, dass sie keine emotionale Nähe simulieren können. Das heißt, dass frühere Konversationen nicht für Unterhaltungen in neuen Chatfenstern gespeichert werden dürfen.
2: Und wie soll das alles kontrolliert werden?
3: Die EU-Kommission verlangt von den Plattformen, dass sie Kinderschutzpläne vorlegen, dass sie beweisen, dass sie ihre Apps verändert und für Jugendliche abgesichert haben. Erst dann können sie 13- bis 18-Jährige in der EU verwenden, unter den speziellen Rahmenbedingungen für ihr Alter. Ab wann das gilt, ist noch unklar. Diese Vorgaben würden auf jeden Fall fundamental verändern, wie soziale Medien funktionieren. Sie werden jetzt mit den Mitgliedstaaten und dem EU-Parlament verhandelt.
2: Vielen Dank. Wie können Bürgerinnen und Bürger aktiv an der Klimapolitik mitarbeiten? Diese Frage stand heute im Mittelpunkt einer internationalen Konferenz des EU-Projekts FOSTER in Wien. Landeshauptmann-Stellvertreterin Anja Heider-Wallner von den Grünen hat dabei die Klimastrategie des Burgenlandes vorgestellt. Es geht um Klimaschutz bei Wohnen, Mobilität und Landwirtschaft, so Heider-Wallner. Thilo Beermann hat bei der Tennis-Junioren-Europameisterschaft heute schon das Viertelfinale erreicht. Beermann ist das Aushängeschild der Tennisakademie in Oberbullendorf. Er ist aktuelle Nummer 3 der Junioren-Weltrangliste und er gilt als große Zukunftshoffnung, berichtet Michael Gutmann.
4: Nach dem Erreichen des Halbfinales bei den Junioren US Open ist Thilo Beermann auch bei der Europameisterschaft zu Hause in Oberpullendorf auf Erfolgskurs. Seine größte Stärke sieht der 18-Jährige in seiner aggressiven Spielweise.
5: Ich gehe nicht zu schnell am Punkt und versuche mir die Punkte aufzubauen und mein Aufschlag ist natürlich auch ein großer Teil und ich versuche immer möglichst viele freie Punkte damit zu bekommen.
4: Seit mehr als 4 Jahren lebt der Sohn eines Deutschen und einer Österreicherin in Oberpullendorf. Die Akademie unter der Leitung von Wolfgang Thiem ist zur zweiten Heimat geworden.
5: Ja, ich bin hergekommen über ein Wolfgang Thiem. Als der Wolfgang halt die Akademie aufgemacht hat, hat er halt Bescheid gesagt und dann bei mir zu Hause nicht so die Optionen offen und deswegen bin ich dann dahergekommen.
4: Die Europameisterschaft in Oberpullendorf ist das vorletzte internationale Juniorenturnier für Thilo Beermann. Danach folgt der schwierige Umstieg ins Männertennis.
5: Es wird körperlich, denke ich, schon intensiver, weil meine Gegner halt alle körperlich dann schon ganz anders drauf sind.
6: Wir sind da sehr akribisch daran zu arbeiten, dass er sich da noch auf einem besseren Level befindet. Das ist eigentlich das größte Potenzial.
4: Sagt auch Beermanns Coach in der Akademie in Oberpullendorf, Pascal Brunner. Morgen steht für Thilo Beermann das Viertelfinale bei der Europameisterschaft auf dem Programm. Die EM-Entscheidung fällt am Sonntag.
2: Und jetzt zum Wetter.
0: Optimale Sporttemperaturen heute am Feierabend und auch der Regen ist kein Thema mehr. Bewölkt mit fast 20 Grad jetzt in St. Michael, bewölkte 16 in Liebenbrunn und leicht sonnig aktuell in Orgau bei 18 Grad. Durch die Nacht geht's mit immer weniger Wolken, der Wind ist weiter schwach und die Temperaturen fallen auf 13 bis 8 Grad. Im Süden kann es stellenweise nebelig werden. Überwiegend sonnig, der morgige Freitag, nur dünne Wolken ziehen durch bei wieder wärmeren 19 bis 25 Grad. Und das Wochenende, das wird noch eine Spur spätsommerlicher mit recht viel Goldsonnenschein. Hier ist der Radio Burgenland Verkehrsservice um 16.34 Uhr. Mehr los in Eisenstadt, in Neusiedl am See und Oberwart, wie auch auf der B16 Richtung Ungarn. Rush Hour derzeit im Burgenland auf den bekannten Staustrecken. In Wien eine halbe Stunde plus auf der Tangente Richtung Kagran ab der Hansonkurve. Deswegen staut es auch auf der A4 stadteinwärts ab der Simmeringer Heide. Und 10 Minuten mehr am inneren Gürtel ab dem AKH, am äußeren Gürtel ab dem Matzleinsdorfer Platz, wie auch auf der Altmannsdorfer Straße. Statt auswärts ab der Grünbergstraße. Gute Fahrt!
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0: Die legendären 80er mit dem damaligen Paradiesvogel Boy George. Eine einmalige Zeit. Und die frühen 80er, die waren auch ihr Höhepunkt. Vom Disco-Duo Ottawa, sind zwar nach der kanadischen Hauptstadt Ottawa benannt, kommen aber nicht aus Kanada. Sondern kommen eigentlich aus Frankreich. Disco-Pop auf Französisch, der einheizt. Perfekt für die Feierabend. D-I-S-C-O.
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0: Der Ambros auf Radio Burgenland und jetzt die Boys of Summer, die uns hoffentlich noch ein paar Sonnenstrahlen reinschicken in den heutigen Tag. Und dazu Alizé, noch vor dem Journal um 5, wo wir hören, dass eine Entspannung bei den hohen Spritpreisen sich derzeit nicht abzeichnet. Mehr dazu in 8 Minuten.
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2: Willkommen zum Journal um 5. Das sind einige unserer Themen. Spritpreise auf neuem Rekordhoch, Entspannung nicht in Sicht. Kanadas Premier Carney begrüßt Vorschlag für assoziierte EU-Mitgliedschaft. Aus dem Journalstudio begrüßt sie Lorenz Wildner. Die Spritpreise sind deutlich gestiegen. Der Dieselpreis ist gestern auf einen neuen Höchstwert von 2,26 Euro geklettert. Eine rasche Entspannung zeichnet sich vorerst nicht ab. Vanessa Gruber berichtet.
3: Tanken ist derzeit so teuer wie noch nie, zumindest für jene, die ein Dieselfahrzeug fahren, sagt Martin Graslober vom ÖRMTC.
4: Diesel war im Tagesdurchschnitt noch nie so teuer wie am gestrigen 16. September. Mit 2,268 Euro markiert das einen Tageshöchstwert, den wir so in Österreich noch nie gesehen haben.
3: Im Iran-Krieg zeichnet sich keine Entspannung ab. Öllieferungen bleiben aus, Lagerbestände schrumpfen. Die Preise in Österreich könnten noch weiter steigen, sagt WIFO-Teuerungsexperte Josef Baumgart.
5: Das hängt eben auch noch davon ab, inwiefern der Krieg noch weiter eskaliert. Dann sind es in Österreich schon auch Preise in der Gegend von 2,50, 2,70 durchaus im Bereich des Möglichen.
3: Der ÖRMTC empfiehlt, Preise zu vergleichen und am Vormittag zu tanken.
2: Zusammen sind wir stärker. Das sagt der kanadische Premier Carney heute vor dem Europäischen Parlament. Er begrüßt die Vorschläge aus Europa, enger zusammenzuarbeiten. Die EU hat Kanada eine Sonderpartnerschaft vorgeschlagen, eine assoziierte Mitgliedschaft. Tim Kuperl, was bedeutet diese neue Form der Mitgliedschaft konkret?
6: Das fragen sich in Brüssel und Straßburg gerade alle, weil so eine Sondermitgliedschaft, wie sie die Kommissionspräsidentin vorgeschlagen hat, die gibt es in den EU-Verträgen eigentlich nicht. Es gibt nur Vollmitgliedschaft, Kandidatenländer und Abkommen mit Drittstaaten. Und ich glaube, jetzt müssen Kanada und die EU-Mitgliedstaaten einmal klären, wie eng, wie konkret diese besondere Partnerschaft sein kann und sein soll.
2: Was genau sind jetzt die nächsten Schritte?
6: Jetzt haben wir einmal die politische Absichtserklärung erlebt und als nächstes kommen die Mühen der Ebene. Die Staats- und Regierungschefs der EU, die müssen sich positionieren. Dann die Frage, schafft man etwas Neues mit einer Vertragsänderung oder vertieft man die Partnerschaft aufgrund bestehender Verträge? Der kanadische Regierungschef, der hat betont, wie dringend das ganze Projekt aus seiner Sicht ist angesichts der machtpolitischen Realitäten in den USA, aber auch in China und Russland. Ob diese Dringlichkeit in der EU ankommt, ist fraglich. Wahrscheinlicher ist, dass erst einmal lange nichts passiert.
2: Im gestern bekannt gewordenen Fall rund um den Kabarettisten Günter Gunkel-Pahl sind heute weitere Details bekannt geworden. Das Betroffene, heute 5-jährige Mädchen, wurde der Mutter abgenommen, weil diese gemeinsam mit 19 Hunden in einem Haushalt gelebt hatte. Mit der Missbrauchstat, die Pahl gestern zugegeben hat, habe das nichts zu tun, sagt der Anwalt der Mutter. Pahl ist wegen Missbrauchs von Unmündigen und Besitzes von bildlichem sexualbezogenem Kindesmissbrauchsmaterial angeklagt. 2 Wochen nach Inkrafttreten des Kopftuchverbots in der Schule für Mädchen bis 14 gibt es jetzt eine erste Anzeige, und zwar in Niederösterreich, nachdem ein Mädchen auch nach dem Gespräch in der Bildungsbehörde das Kopftuchverbot nicht eingehalten hat. In Wien wurden bislang 55 Fälle gemeldet, in denen Schülerinnen auch nach einer Vorladung der Eltern durch die Direktion weiter verhüllt zum Unterricht gekommen sind. Wie stark Menschen unter Hitze, Lärm und Staub leiden, hängt unter anderem von ihrem Einkommen ab. Das zeigt eine Analyse der Statistik Austria. Selim Buran hat sich die Analyse für uns angesehen.
7: Besonders stark von Umweltproblemen sind Arbeitslose mit niedrigen Einkommen betroffen. Fast 4 von 10 leiden unter Faktoren wie Hitze, Lärm oder Staub. Bei Hitze zeigt sich auch ein regionaler Unterschied. In Städten und im Osten fühlen sich deutlich mehr Menschen belastet als auf dem Land und im Westen. Umgekehrt zeigen Menschen mit hohem Einkommen häufiger umweltbelastendes Verhalten, etwa durch Flugreisen, häufige Kleidungskäufe oder den schnellen Austausch von Geräten. Doch mit zunehmendem Alter geht das belastende Umweltverhalten zurück. Die 30- bis 39-Jährigen mit hohem Einkommen treiben die Belastung für die Umwelt am stärksten an.
2: Hat Selim Buran für uns berichtet. Das war das Journal um 5 mit Lorenz Wildner. Wir kommen zum Wetter.
8: Bewölkt geht es von Salzburg ostwärts Richtung Abend und von Kärnten bis ins Wiener Becken regnet es noch stellenweise. Der Regen klingt aber ab im Laufe der nächsten Stunden. Nach Westen hin, im Bereich vom Innviertel bis nach Vorarlberg, scheint hingegen meistens die Sonne. Morgen am Freitag gibt es auch im Osten ein paar Sonnenstunden. Aber zum einen ziehen immer wieder Wolken durch und zum anderen ist es in der Früh häufig trüb durch Nebel oder Hochnebel. Am Nachmittag steigt im Bergland die Wahrscheinlichkeit für Regenschauer und es ist warm mit 17 bis 25 Grad. Das Wochenende bringt generell einiges an Sonnenschein und dabei wird es spätsommerlich warm mit 20 bis 28 Grad, die 28 am Sonntag. So viel zum Wetter von Daniel Stanker.
9: Danke Daniel für die schönen Aussichten. Hier ist der Radio Burgenland Verkehrsservice um 5 nach 5. Mehr los aktuell in Eisenstadt, in Neusiedl am See, Oberwart, wie auch auf der B16 Richtung Ungarn, aber keine großen Verzögerungen im Burgenland. In Wien eine halbe Stunde plus auf der Tangente Richtung Kakran ab der Hansung-Kurve. Deshalb staut es auch auf der A4 stadteinwärts ab der Simmeringer Heide. Außerdem 10 Minuten plus am inneren Gürtel ab dem AKH, wie auch am äußeren Gürtel ab dem Matzlensdorfer Platz und auf der Altmannsdorfer Straße stadtauswärts ab der Grünbergstraße. Und eine Meldung noch für die Triesterstraße stadteinwärts. Bei der Computerstraße steht derzeit ein defektes Fahrzeug auf der rechten Fahrspur. Ich wünsche gute Fahrt. Und da erschallt sie schon wieder. Die Feierabendmusik.

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0: des Radio Burgenland am Donnerstagnachmittag. Derzeit muss oft zweimal hingeschaut werden auf die Tankanzeigen, weil tanken ist gerade eine ziemlich teure Angelegenheit. Das ist ein Thema heute am Abend bei Burgenland heute mit Elisabeth Power-Gerber-Fsitz. Hallo Elisabeth.
1: Ja, hallo, schönen Nachmittag. Ja, gar nicht schön ist das Tanken, du hast es gesagt. Wir waren da an Tankstellen und haben uns umgehört. Und es ist wirklich so, dass manche gar nicht glauben können, wie viel sie gerade zahlen müssen, wenn sie volltanken. Ja. Viele verzichten derzeit sogar auf einen Volltank. Wir sprechen auch mit einem Experten darüber, warum der Sprit derzeit so teuer ist und auch das Heizöl derzeit hunderte Euros mehr beim Einlagern quasi kostet.
0: Ja, darunter leiden auch Unternehmen, steigende Energiekosten, aber es gibt auch positive Nachrichten aus der Wirtschaft.
1: Zum Beispiel aus Jennersdorf, Lumitec investiert dort. Seit 30 Jahren gibt es das Unternehmen in Jennersdorf, diesen Standort, dort werden LED-Leuchten produziert. Jetzt wird verstärkt in Automatisierung investiert, also Roboter kommen da zum Einsatz, aber sie ersetzen nicht die Mitarbeiterinnen und Mitarbeiter. 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

0: Smoky rocken uns Richtung Donnerstag, Feierabend. 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Es ist 17.30 Uhr.
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2: Mit Patricia Spies. Die Inflation in Österreich steigt. Im August liegt die Teuerung bei 3,2%, im Juli noch bei 2,8%. Ausschlaggebend sind höhere Treibstoff- und Heizölpreise. Erst heute gibt es einen neuen Rekordpreis für Diesel in Österreich. Wichtigster Preistreiber ist laut Statistik Austria aber der Dienstleistungsbereich. Das LED-Unternehmen Lumitec investiert weiter in den Standort in Jennersdorf. Rund 2 Millionen Euro hat das Unternehmen etwa in eine vollautomatisierte Fertigungsanlage gesteckt. David Maruschek.
3: Rund 160 LED-Leuchten in der Stunde produziert der neue vollautomatische Fertigungsroboter in Jennersdorf. Angst um seinen Arbeitsplatz muss laut Lumitec-Geschäftsführer Stefan Tasch aber niemand haben.
4: Wir haben einen Großteil der Fertigung ausgelagert auf einen Fertiger in Ungarn. Und wir holen eigentlich das zurück nach Österreich, wobei wir dort das Personal eigentlich auch nicht reduzieren, weil aufgrund des Wachstums haben wir noch sehr viele manuelle Leuchter, die wir auch nicht auf den Automaten fahren können. Und die fertigen wir weiterhin dort auf diesem Standort.
3: Trotz der wirtschaftlich schwierigen Rahmenbedingungen geht es Lumitec und auch dem Tochterunternehmen Kiteo gut. Dort werden die tageslichtähnlichen LED-Lösungen an die Endkunden verkauft.
5: Ich glaube, wir haben mit unseren Lichtlösungen eine gewisse Nischenanwendung auch. Also das Thema Sonnenlicht ist im Kommen. Wir sehen das auch in unseren Projekten. Und wir konzentrieren uns auf spezielle Anwendungen, wir sagen dazu in der Allgemeinbeleuchtung.
3: So Kiteo-Geschäftsführer Michael Paukowitz. Zu den Kunden von Lumitec zählen unter anderem Schulen oder Krankenhäuser.
2: In der Fußball-Europa-League bestreitet Red Bull Salzburg heute das erste Spiel in der Ligaphase. Die Salzburger gastieren beim bulgarischen Tabellenführer Levski Sofia. Salzburgs Trainer Dani Röhl zeigt sich angesichts der bisherigen Saisonleistungen zuversichtlich.
6: Meine Mannschaft hat in den letzten Wochen hervorragende Leistungen gezeigt. Effizienz, ja, da müssen wir uns verbessern. In der Europa-League, die auch sehr interessant wird, und da können wir mal so ein kleines Zwischenfazit ziehen. Bis hierhin geht alles in die richtige Richtung.
2: Das Spiel der Salzburger in Sofia beginnt um 18.45 Uhr. Sturm Graz hat gestern in der Europa League gegen den französischen Spitzenklub Stade Rennes ein 0:0 erreicht. Und jetzt zum Wetter.
0: Sonne weiterhin, Mangelware auch im Moment noch. Viele Wolken in Weichselbaum bei 18 Grad, bewölkte 17 sind es in Kahl und heiteren 19 Grad aktuell in Zurndorf. Großteils trocken und immer wolkenloser wird die heutige Nacht. Im Süden kann stellenweise Nebel einfallen und die Temperaturen sinken auf 13 bis 8 Grad. Morgen am Freitag immer wieder Sonnenschein, nur dünne Wolkenfelder am Himmel und nur schwacher Wind und es wird auch wieder wärmer mit bis knapp 25 Grad. Weiter zum Radio Burgenland Verkehrsservice um 17.34 Uhr. Mehr los noch in Eisenstadt und auf der B16 Richtung Ungarn. Sonst geht's im Burgenland gut voran. In Wien eine halbe Stunde plus auf der Tangente Richtung Kagran ab der Hanson-Kurve. Deshalb Stau auch auf der A4 stadteinwärts ab der Simmeringer Heide. Weiters 10 Minuten mehr am inneren Gürtel ab dem AKH, am äußeren Gürtel ab dem Matzlensdorfer Platz und auf der Altmannsdorfer Straße stadtauswärts ab der Grünbergstraße. Gute Fahrt!
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0: King of Rock, Elvis Presley auf Radio Burgenland. Ihr Spezialgebiet dagegen, was anderes Royales, die Habsburger. 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
0: Gleich mit den McCoys, und das sind Ricky e Poveri. Buongiorno.

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Schön ist auch das Gefühl, in die Jogginghose zu wechseln, wenn man daheim ankommt nach einem langen Arbeitstag. Und auch ein schönes Gefühl, Reggae am Feierabend. Jetzt mit Inner Circle. Yeah!

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1: Im Nachrichtenstudio Markus Langer. Bundeskanzler Stocker hat bei einem Besuch in Warschau eine verstärkte Zusammenarbeit mit Polen angekündigt, bei der Wirtschaft und beim Grenzschutz. Es war der erste offizielle Staatsbesuch eines österreichischen Regierungschefs in Polen seit etwa 20 Jahren. Aus Warschau, Paul Kriesay.
2: Es ist ein herzlicher Empfang für den österreichischen Staatsgast in Warschau. Bundeskanzler Christian Stocker wird von Ministerpräsident Donald Tusk empfangen. Der Händedruck ist fest, das Verhältnis gut. Nur eines können sich die zwei Regierungschefs nicht erklären, warum der letzte Staatsbesuch dieser Art fast 2 Jahrzehnte her ist. In diesen 20 Jahren haben sich Europa, die Welt, Österreich und Polen verändert, sagt Polens Ministerpräsident Donald Tusk. Die Welt ist eine völlig andere und die Bedrohungen von heute hätte sich damals niemand erträumt. Bundeskanzler Christian Stocker und der Gastgeber sind sich einig darüber,
3: dass der Angriffskrieg Russlands gegen die Ukraine einer ist, der auch unsere Sicherheit bedroht.
2: Österreich wolle daher die Zusammenarbeit mit Polen beim Schutz der EU-Außengrenze vertiefen, sagt Bundeskanzler Stocker.
1: Eine UNO-Untersuchungskommission wirft den USA mögliche Kriegsverbrechen im Iran vor. Es geht um 2 Luftschläge Ende Februar, bei denen etwa 170 Zivilisten getötet wurden, die Mehrheit von ihnen Schulkinder. Gleichzeitig erhebt der Bericht auch schwere Vorwürfe gegenüber dem Regime in Teheran, dem bei der Niederschlagung von Protesten vor dem Krieg Verbrechen gegen die Menschlichkeit zur Last gelegt werden. In Wien gibt es bereits Dutzende Verstöße gegen das Kopftuchverbot für unter 14-Jährige. 2 Wochen nach Inkrafttreten sind der Bildungsdirektion bisher 55 Fälle gemeldet worden. In Niederösterreich gibt es bereits eine erste Anzeige. Eva Pinkelnick startet ein Comeback. Die erfolgreiche Skispringerin hatte vor fast genau einem Jahr eine schwere Knieverletzung erlitten. Daniel Kulowitz.
4: Exakt 364 Tage nach ihrem Sturz beim Sommer-Grand Prix in Predazzo ist Eva Pinkelnick nun zurück am Skisprungturm. Beim Sommertraining in Tschagunz absolvierte die 38-jährige Vorarlbergerin ihre ersten Flugmeilen seit der schweren Knieverletzung. Kreuzbandriss, Meniskusriss, Knorpelschaden.
5: Schon ein riesen Meilenstein, dass das nochmal so möglich ist, ist nicht selbstverständlich. Oh. Es ist immer wieder faszinierend, was wir Menschen auch können, was ein Körper kann.
4: Schritt für Schritt zurück. Das Motto, die Sprünge und Schanzen sollen bald noch größer werden. Das Knie gibt das Tempo aber vor, sagt Pinkelnick.
5: Vielleicht im Leben so, dass man manchmal durch solche Dinge durch muss. Denn auf einmal entdeckt man Stärke, ja, wo einem selber fast ein bisschen unheimlich ist.
4: Die Saisonziele von Eva Pinkelnick in dieser Reihenfolge, Schanzentournee, Weltmeisterschaft und die 200-Meter-Marke überfliegen.
1: Das waren die Nachrichten mit Markus Langer. Und nun zum Wetter.
6: Leichter Regen jetzt in St. Veit an der Glan bei 14 Grad oder in Mariazell bei 12 Grad. Der leichte Regen im Süden und im Osten Österreichs hört bald überall auf. Die Temperaturen sinken heute Nacht auf 13 bis 5 Grad. Morgen am Freitag wechseln Sonne und Wolken. Dichter werden die Wolken in Tirol und Kärnten und hier steigt allmählich von Italien her kommend die Wahrscheinlichkeit für gewittrige Regenschauer. Die Temperaturen 17 bis 25 Grad. Am Wochenende gibt es nach etwas Frühnebel einen Wechsel aus Sonne und Wolken. Es bleibt trocken und die Temperaturen steigen kräftig auf meist 20 bis 28 Grad. Die nächste Kaltfront folgt am Montag. So viel zum Wetter mit Sigi Fink.
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1: Im Nachrichtenstudio Markus Langer. 4 Tage nach der Parlamentswahl in Schweden steht nun das Endergebnis fest. Nach der Auszählung aller Stimmen hat das Mitte-Links-Bündnis knapp gewonnen. Eva Pöcksteiner.
2: Mit 176 zu 173 Parlamentssitzen hat sich das Mitte-Links-Bündnis durchgesetzt. Dessen Anführerin Magdalena Andersson sagt in ihrer Siegesrede, dass Schweden für einen Richtungswechsel gestimmt hätte, für Einigkeit und gegen Spaltung.
3: Har röstat fram en ny riktning för vårt land.
2: Ein Seitenhieb auf Ulf Kristersson vom Mitte-Rechts-Bündnis, der in einem Brief an den Parlamentspräsidenten auf Ex seinen Rücktritt eingereicht hat. Die Regierungsbildung wird für Andersson aber nun schwierig. Mögliche Koalitionspartner könnten die Grünen, die Linken und die liberale Zentrumspartei sein. Doch die beiden letzteren wollen nicht zusammenarbeiten. Schweden steht also offenbar vor längeren Koalitionsgesprächen.
1: Bundeskanzler Stocker hat bei einem Besuch in Warschau eine verstärkte Zusammenarbeit mit Polen angekündigt. Vereinbart wurde unter anderem, dass alle 2 Jahre eine bilaterale Wirtschaftskonferenz stattfinden soll. Es war der erste offizielle Staatsbesuch eines österreichischen Regierungschefs in Polen seit 19 Jahren. Mit Justizministerin Sporrer hat erstmals ein Regierungsmitglied im U-Ausschuss um den Tod von Sektionschef Pilnacek ausgesagt. Bei der Befragung durch die Abgeordneten ging es hauptsächlich um den Weg von Berichten und Weisungen. Persönlichen Kontakt habe sie mit Pilnacek nicht gepflegt, sagte die Ministerin. Am Frankfurter Flughafen gibt es den 3. Malaria-Todesfall. 3 Wochen nach dem Tod von 2 Mitarbeitern ist jetzt ein Mann an der Tropenkrankheit gestorben, der unweit des Flughafens gewohnt hat. Die Stadtverwaltung rät der Bevölkerung zum Schutz vor Gelsen. Sarah Emler.
4: Die Gelsen sind anscheinend unbemerkt mit einem Flugzeug nach Frankfurt geflogen, denn die beiden zuletzt infizierten Patienten waren zuvor in keinem Malaria-Gebiet und auch nicht am Flughafen, sondern wohnen in der Nähe. Das Risiko, sich in Frankfurt anzustecken, sei weiterhin sehr gering, so die Stadt. Sie rät dennoch zu ausreichend Gelsenschutz. Peter Tinnemann vom Frankfurter Gesundheitsamt appelliert außerdem, bei möglichen Symptomen aufmerksam zu sein, damit Malaria früh erkannt werden kann.
5: Die Malaria ist eine Erkrankung, die sehr, sehr gut mit modernen Medikamenten behandelt werden kann. Insofern, je schneller wir die Erkrankung diagnostizieren, je schneller wir behandeln, umso sicherer können wir sein, dass die Personen auch keinerlei gesundheitliche Schäden davontragen.
4: Tinnemann fordert zudem mehr Malariabekämpfung am Abflugsort und Maßnahmen, die verhindern, dass Gelsen überhaupt ins Flugzeug gelangen.
1: Das waren die Nachrichten mit Markus Langer. Und nun zum Wetter.
6: Die wenigen Regentropfen von Klagenfurt bis Zwerndorf und Klausen-Leopoldsdorf klingen ab. Die Nacht wird trocken und nach Westen hin auch zum Teil sternenklar. Da und dort fällt Nebel ein, etwa von Südtirol bis in die Steiermark oder in Niederösterreich. Morgen am Freitag wechseln Sonne und Wolken. Dichter werden die Wolken dann allmählich von Italien her in Tirol und Kärnten. Und hier treffen auch allmählich gewittrige Regenschauer dann in Richtung Abend ein. Die Temperaturen 17 bis 25 Grad. So viel zum Wetter mit Sigi Fink.
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7: Schönen Abend und herzlich willkommen bei Radio Burgenland Extra, sagt Silvia Freudenspuck-Schöll. Heute bei mir zu Gast im Studio ist Katrin Unterreiner, Kunsthistorikerin, Autorin und Habsburg-Spezialistin. Schön, dass Sie da sind.
8: Danke für die Einladung, ich freue mich auch.
7: Frau Unterreiner, Sie sind eine profunde Kennerin der Geschichte. Sie werden international als Expertin gefragt. Wie kommt es, dass Ihr großes Interesse für Kunstgeschichte, für Zeitgeschichte entstanden ist? War das schon in Ihrer Kindheit so?
8: Ich muss sagen, ich hatte wirklich das große Glück, im Gymnasium einen ganz tollen Geschichteprofessor zu haben. Der das so spannend vermittelt hat, dass für mich Geschichte immer was Spannendes war. Das war nicht langweilig Zahlen auswendig lernen, sondern verstehen, ja, wie sind gewisse Dinge zustande gekommen. Und das hat mich dann eigentlich begleitet, auch beim Studium. Und dann bin ich zufällig im Schloss Schönbrunn gelandet nach dem Studium. Und da hat man natürlich dann nicht nur mit der österreichischen Kunstgeschichte, sondern natürlich mit den Habsburgern und der österreichischen Geschichte zu tun. Und so bin ich zu diesem Thema gekommen, das mich dann nicht mehr losgelassen hat.
7: Ich glaube, die Habsburger sind ja insgesamt eine spannende Geschichte. Da gibt es nämlich nicht nur historische Fakten, Daten und Zahlen zu vermitteln, sondern das sind so wirklich schöne Geschichten mit Liebe, Intrige und allem drum und dran. Ist es das, was es für Sie eigentlich jetzt ausmacht, als Sie dann ins Schloss Schönbrunn gekommen sind, dass Sie gesagt haben, boah, da tut sich ja eine Welt auf?
8: Genau, mir ist es immer in meiner Arbeit um den Blick hinter die Kulissen gegangen, um die Persönlichkeiten, um die Menschen, die dahinter stehen, die Menschen, die die Politik gemacht haben, die die Geschichte geprägt haben, aber auch Menschen waren mit Gefühlen und Ängsten und Emotionen und wie sind sie damit umgegangen. Also mich haben eigentlich die Menschen immer interessiert und auch so ein bisschen den Blick dahinter, wie das auch alles funktioniert hat, wie der Alltag ausgesehen hat. Das hat ich immer spannend gefunden und das hat eigentlich so meine Arbeit immer geprägt.
7: Gibt es da eine Person oder mehrere Persönlichkeiten bei den Habsburgern, wo Sie sagen, die haben mich ganz, ganz intensiv fasziniert und beschäftigt, dass ich dann so tief in die Materie eingetaucht bin?
8: Ja, also durchaus. Also angefangen hat das wirklich mit Maria Theresia. Ich finde, Maria Theresia ist eine außergewöhnliche, nicht nur Habsburgerin und Herrscherin, sondern eine ganz außergewöhnliche, spannende, interessante, starke Frau. Also die hat mich sehr fasziniert, die imponiert mir. Mit der habe ich mich sehr intensiv beschäftigt, weil mich das fasziniert hat, was sie geleistet hat. Ja, den Mut, den sie hatte, sich aufzulehnen gegen sozusagen das Establishment. Man könnte ja meinen, ja gut, sie war ja Kaiserin, sie kann ja machen, was sie will, aber man darf nicht vergessen, sie ist als ganz junges Mädchen an die Macht gekommen. Da gab es dann nur so die älteren Herren als Berater, die ihr nur erklärt haben, was sie nicht kann und wie es sich gehört und was sie tun soll. Und als junges Mädchen zu sagen, nein. Ich finde, es gehört ganz anders. Das war schon außergewöhnlich in der damaligen Zeit und das hat mich sehr fasziniert. Und die zweite Person, die mich auch fasziniert, auf einer ganz anderen Ebene, aber ich habe mich so viel mit ihr beschäftigt, das ist Kaiserin Elisabeth, ja, die jetzt keine historisch bedeutende Persönlichkeit war, aber als Mensch und als Persönlichkeit mit so vielen Ecken und Kanten dann doch auch wieder faszinierend und interessant. Also die beiden Frauen, sie sind spannenderweise vor allem Frauen, die mir sehr imponiert haben, die begleiten mich mein ganzes Leben eigentlich.
7: In der Öffentlichkeit werden ja auch oft Klischees transportiert, weil Sie jetzt angesprochen haben, Kaiserin Elisabeth, die legendären Sissi-Filme, die haben sicher nicht viel mit der Wirklichkeit der Geschichte zu tun, sondern sind halt schöne, romantische, nette Filme geworden. Aber haben die auch zur Popularität dieser Familie Habsburg auch beigetragen insgesamt?
8: Absolut. Also wenn es die Sissi-Filme nicht gegeben hätte mit der entzückenden Romy Schneider und dem Dreamteam des damaligen deutschsprachigen Films Karl-Heinz Böhm und Romy Schneider, wenn es diese Filme nicht gegeben hätte, würde kein Mensch von Sissi sprechen. Sie hatte einfach als Kaiserin, die sich ja zurückgezogen hat aus der Öffentlichkeit und ihre Rolle de facto ja sicher geweigert hat, diese Rolle zu spielen. Sie war ja unbeliebt zu Lebzeiten, man hat nicht viel von ihr geredet und sie war ja eigentlich kein Thema. Und erst diese Filme haben aus ihr so eine Ikone gemacht und deswegen spielen diese Filme eine ganz entscheidende Rolle, ja.
7: Wenn Sie diese Filme jetzt anschauen von der Perspektive der Kunsthistorikerin, krampft es Sie da, wenn Sie sie sehen oder denken Sie, na egal, das war halt einfach so?
8: Also ich muss ehrlich sagen, ich finde, das sind großartig gemachte Unterhaltungsfilme. Es ist ja keine historische Dokumentation, sondern diese Filme wurden gemacht in der Nachkriegszeit, um die Menschen zu unterhalten und so ein bisschen die vermeintlich schöne, gute alte Zeit. Es ging um schöne Kostüme und um schöne Landschaftsaufnahmen, schöne Architektur. Diese Filme, mit der Hintergrund ist ja auch, Österreich als Tourismusland zu präsentieren. Also das war ja auch der Hintergrund des Ganzen. Und deswegen ist die Geschichte natürlich ein bisschen romantisiert und dramatisiert. Aber es sind großartig gemachte Unterhaltungsfilme mit wirklich großartigen Schauspielern. Und ich finde, das ist kein Zufall, dass man sie sich nach so vielen Jahren noch immer gern und immer wieder anschauen kann. Auch ich sehe sie als Unterhaltungsfilme und als solche finde ich sie wunderbar.
7: Auf der anderen Seite dann Ihr beruflicher Aspekt, da graben Sie wahrscheinlich ganz, ganz andere Geschichten aus über diese Persönlichkeiten, eben Sisi oder Maria Theresia. Ist das auch so? Man hat ja viel schon geforscht. Sie haben selbst viel geforscht, andere haben geforscht. Aber findet man und entdeckt man immer wieder Neues über diese Persönlichkeiten?
8: Gott sei Dank ja. Das macht meinen Beruf so spannend und interessant und so aufregend. Und es ist ein großes Privileg, dass es immer wieder neue Quellen gibt, die auch zu mir kommen. Mich hat ja immer interessiert, das hat angefangen mit dem Sisi-Museum in der Hofburg, das ich damals Anfang der 2000er Jahre gemacht habe, diese Gegenüberstellung Mythos und Realität. Also was ist der Mythos, was ist die Ikone und dann sozusagen, und wie schaut die historische Realität aus? Wie war diese historische Person unter Anführungszeichen wirklich? Ich meine, wir haben sie ja alle persönlich nicht kennengelernt. Es gibt halt die Quellen, die wir interpretieren können als Historiker, aber die erzählen natürlich sehr viel. Und das ist sehr schön, dass immer wieder neue Quellen auftauchen. Und ich bin sehr dankbar, dass ich doch in den letzten Jahren auch viele Nachfahren kennenlernen durfte, die auch das Vertrauen haben, mir immer wieder etwas Neues zu zeigen, was ich dann auch verwenden darf für ein neues Buch, das eben eine ganz neue Facette zeigt oder eine Ausstellung, wo wir mal was zeigen dürfen, was noch nie zu sehen war. Also das macht die Arbeit weit entspannend, weil eben immer wieder neue Sachen auftauchen.
7: Gibt es etwas, wo Sie sagen, ja, das ist ganz, ganz spannend und dass Sie unlängst eine Quelle oder irgendeine Unterlage, ein Dokument gefunden haben oder man Ihnen gezeigt hat? Gibt es da gerade was Aktuelles?
8: Ja, durchaus. Also im aktuellen Buch und auch in der Ausstellung im Schloss Halbturn geht es ja um den Wiener Kongress. Und eine der wichtigen Figuren des Kongresses, auf die oft vergessen wird, war ja Marie-Louise. Das war die Tochter von Kaiser Franz, die ja mit Napoleon verheiratet wurde aus politischen Gründen. Und nach der Niederlage Napoleons ist sie ja dann nach Wien zurückgekommen und war eben während des Wiener Kongresses 1814, 1815 in Wien, mehr oder weniger ein bisschen versteckt in Schönbrunn. Und diese Marie-Louise, auf die ein bisschen vergessen wird meistens, finde ich aber eine ganz aufregende, interessante und vor allem irrsinnig lustige Person. Und es ist eben aus Privatbesitz, also von Nachfahren der Familie Habsburg, sind jetzt neue Dokumente übergeben worden im Staatsarchiv. Und ich hatte das große Glück, dass ich eben für die Ausstellung und für das Buch neue Briefe lesen durfte und die ich auch erstmals in der Ausstellung zeigen darf. Und man kann es auch im Buch nachlesen, die ein ganz neues Licht auf Marie-Louise werfen. Vor allem, sie war eine unglaublich witzige Person. Also diese Briefe, die sie da geschrieben hat, sind wirklich köstlich. Das muss man sich anschauen.
7: Sie haben es jetzt schon angesprochen. Sie sind seit vielen Jahren zuständig für die Ausstellungen im Schloss Halbturn, wo es auch immer irgendwo im Hintergrund Habsburger Familie steht und in einem jeweils wechselnden Kontext. Dieses Jahr ist die Ausstellung Liebe und Macht hinter den Kulissen des Wiener Kongresses. Und dazu gibt es ja auch Ihr Buch, das Sie geschrieben haben. Ich habe die Ausstellung mittlerweile gesehen. Und diese Marie-Louise habe ich auch nicht gewusst. Man weiß zwar, sie wurde dann, glaube ich, die Herzogin von Parma, genau. Aber sie muss wirklich ein sehr illustres Leben geführt haben, weil sie konnte mit ihrem zweiten Ehemann, dem Napoleon, ihrem eigenen Vater ja jahrelang ihre Kinder verheimlichen aus der zweiten Ehe. Ist diese Frau so eine ganz spezielle Persönlichkeit gewesen, dass sie gesagt hat, Staatsräson interessiert mich jetzt nicht mehr, das habe ich einmal machen müssen und den Napoleon heiraten und jetzt mache ich, was ich will?
8: Und genau deswegen fand ich auch diese Arbeit für die Ausstellung und das Buch so spannend, auch für mich, weil ich sie auch ganz neu kennengelernt habe, weil sie war so eine klassisch willfährige Herzogin, die halt gemacht hat, was der Vater wollte und da brav den Napoleon geheiratet hat. Und dann am Wiener Kongress waren ja erstmals in der Geschichte haben auch Frauen eine wichtige, auch politisch wichtige Rolle gespielt und standen da an vorderster Front. Und das hat sie natürlich mitbekommen und hat sich gedacht, naja, Entschuldigung, was diese Frauen können und sich trauen, das nehme ich für mich auch in Anspruch. Und hat in diesen Monaten eigentlich, ist sie eine ganz neue, selbstbewusste Frau geworden, die eben gesagt hat, so, und ab jetzt will auch ich Entscheidungen selbst treffen. Das macht jetzt nicht mehr mein Vater oder mein Ehemann oder Bruder oder wer auch immer. Ich möchte über mein Leben und meine Entscheidungen selbst bestimmen und hat sich da einfach dann auch nonchalant hinweggesetzt über vieles. Und das kann man eben in diesen Briefen, die wir auch aufstellen, nachlesen, wie sie dann eben ihre neue Familie, sie hat dann gesagt, ja gut, ich gehe nach Parma, das ist mir zugesprochen worden, aber hat sich dann verliebt in einen Mann, der unter ihrem Stand und unter ihrer Würde war, das war ja egal. Und mit dem hat sie da so quasi heimlich in Parma eine zweite Familie gegründet, das hat niemand mitbekommen. Und das war aber egal und das hat sie irgendwie durchgezogen und das ist die Geschichte, die wir eben eigentlich erstmals auch ein bisschen näher beleuchten in dieser Ausstellung und in diesem Buch.
7: Diese Ausstellung mit dem Hintergrund des Wiener Kongresses, wie ist sie zustande gekommen? Wie sind Sie auf das Thema gekommen insgesamt?
8: Ich finde eben den Wiener Kongress aus mehreren Gründen unglaublich spannend. Es ist nur das Problem eigentlich immer gewesen, dass es sehr wenige Objekte gibt, die noch erhalten sind, dass man da eine große Ausstellung dazu machen könnte. Und da hat sich dann die Möglichkeit ergeben, durch eine Serie, die ich wissenschaftlich beraten durfte, wo es um den Wiener Kongress geht. Das ist eine Serie, der ist Vienna Game, einer österreichischen Filmproduktion. Die Firma Satell hat das gemacht, aber mit Disney Plus als großem Partner im Hintergrund, mit unglaublich, wirklich traumhaften, opulenten Kostümen, die von Susanne Bisowski, der großen Modedesignerin, entworfen wurden. Und dadurch, dass ich da mitarbeiten durfte, habe ich dann eben gefragt, ob wir vielleicht diese Kostüme für den Film als Ergänzung für die Originale, die es gibt, in einer Ausstellung zeigen dürfen. Und das durften wir und können wir. Und das war für mich der Moment, wo ich sage, so, und jetzt kann ich diese spannende Geschichte erzählen, weil diese Kostüme als Ergänzung zu diesen vielen tollen originalen Exponaten, nach Uniformen und tollen Objekten aus der Zeit. Aber mit diesen Kostümen kann man so ein bisschen eintauchen in die Zeit und sich auf eine Zeitreise begeben und wirklich so in diese Welt eintauchen. Das Wiener Kongress ist dieser ganz speziellen Zeit und das ist wirklich eine einmalige Gelegenheit, das zu sehen. Und deswegen war das ein Glücksfall, dass wir das dann heuer eben in Halbtouren realisieren konnten.
7: Dieser Wiener Kongress, das muss ja damals ein ziemlich großes Ereignis gewesen sein. Aus ganz Europa sind die Herrscher zusammengekommen und ihre Berater und haben ursprünglich geplant, glaube ich, tagelang und dann monatelang in Wien verhandelt, nachdem eben Napoleon besiegt wurde und sich quasi Europa neu aufgeteilt oder neu aufgestellt hat sich Europa. Dieser Wiener Kongress, muss man sich diesen Kongress wirklich auch als Fest oder als das Event des Jahres vorstellen?
8: Das war ein einziges rauschendes Fest. Das war gar nicht so geplant. Ja. Wie Sie sagen, es war ja eigentlich für ein paar Tage, vielleicht Wochen anberaumt, dass sich halt dann die gekrönten Häupter der Siegermächte, die Napoleon besiegt hatten, da in Wien zusammensetzen. Das hat dann so eine Eigendynamik entwickelt, dass dann alle dabei sein wollten und Wien wirklich der Mittelpunkt der Welt wurde. Geplant ein paar Wochen und es hat dann allen so gut gefallen und Wien, also Kaiser Franz, der Gastgeber, war sehr großzügig, hat sich zwar im Hintergrund gehalten, war aber sehr großzügig und war offensichtlich zu großzügig, denn irgendwie haben sie sich dann nicht sehr beeilt mit den Verhandlungen, weil es einfach ein Riesenfest war und eben nicht nur für die handelnden Personen, sondern es haben sehr viele Veranstaltungen ja auch in der Öffentlichkeit stattgefunden, dass sozusagen viele Schaulustige auch nach Wien gereist sind, um all diese Prominenten einmal wirklich aus der Nähe sehen zu können. Und deswegen war das ein Riesenandrang und Mekka, Wien dann wirklich das Mekka der Welt für ein paar Monate schlussendlich.
7: Ich glaube, der Kongress ist ja deshalb auch in Wien gewesen, weil kurz zuvor eben Österreich zum Kaisertum erhoben wurde quasi. Und ich glaube, der Kaiser Franz wollte da auch einmal demonstrieren, wir sind hier präsent und wir sind jetzt ein Kaiserreich.
8: Ganz genau. Das vergisst man oft, dass ja das Kaisertum Österreich erst kurz davor, 1804, also 10 Jahre vor dem Kongress gegründet wurde, es war noch ganz neu und Kaiser Franz hat sich gedacht, das ist eine gute Möglichkeit, um diese Kontinuität und Legitimität dieses Kaisertums zu demonstrieren, so wie, hallo, gut, das Heilige Römische Reich haben wir aufgelöst, das gibt es nicht mehr, aber die Habsburger sind trotzdem noch die wichtigsten und die Big Player, sage ich jetzt einmal. Also da ging es auch darum.
7: Bevor wir uns jetzt weiter unterhalten über diesen Wiener Kongress und über seine ganzen bekannten Details von Skandalen bis Liebschaften, ich habe Sie im Vorfeld ja gebeten, dass Sie sich ein paar Musikstücke aussuchen, ja, die wir heute in der Sendung spielen. Was würden Sie jetzt gerne hören?
8: Ich würde anfangen mit Katharina Valente.
7: Warum Katharina Valente?
8: Ich war ein großer Katharina Valente-Fan als Kind. Das waren so die ersten Filme, die ich im Fernsehen gesehen habe, neben den Sissi-Filmen. Und mir hat Katharina Valente unglaublich imponiert. Und dann gab es einen Film mit einem Lied, das dann jahrelang mein Lieblingslied war. Das habe ich ständig gesungen. Meine Familie war, glaube ich, schon recht verzweifelt. Und ja, ich war irgendwie ein großer Fan von ihr und dieses Lied hat mich meine Jugend begleitet. Das ist Bongo La Bongo Cha Cha Cha.

0: Sie hören Radio Burgenland Extra, heute mit Kunsthistorikerin Katrin Unterreiner. Sie haben gestaltet die diesjährige Ausstellung auf Schloss Halbturn. Sie machen das schon seit Jahren für das Schloss. Als Kuratorin sind Sie tätig. Liebe und Macht hinter den Kulissen des Wiener Kongresses. Der schöne Aspekt dabei in dieser Ausstellung ist, es geht zwar sehr viel um mächtige Männer, die sich die Welt vielleicht neu aufteilen möchten. Aber diese Männer wurden teilweise, wenn nicht sogar sehr intensiv, von Frauen geleitet. War das erstmals in der Geschichte so ein Moment, wo Frauen nicht nur irgendwie Gastgeberinnen waren, sondern auch politisches Fingerspitzengefühl hatten?
1: Ganz genau. Und das macht den Wiener Kongress zu so einem Ausnahmeereignis, weil eben Frauen zum ersten Mal nicht nur als hübsches Beiwerk sozusagen auch da waren und elegante, schöne, glänzende Gastgeberinnen waren, sondern sie waren auch wirklich wichtige Ratgeberinnen und haben auf Augenhöhe eigentlich da mitgespielt. Der Grund ist, dass eben durch die Ideale der Französischen Revolution, die ja auch dann von Napoleon lange Zeit weitergeführt wurden, Frauen in der Gesellschaft eine ganz neue Rolle einnehmen konnten. Sie waren Erbinnen, sie konnten Regentinnen sein von Ländern, sie haben eigene Entscheidungen getroffen, sie waren nicht mehr abhängig von Männern, waren gebildet und haben sich da einen Platz in den Jahren vor diesem Wiener Kongress erarbeitet, dass sie wirklich, man hat auf sie gehört. Sie waren gut vernetzt, sie waren gebildet, sie waren gut informiert und sie waren wirklich dann Beraterinnen auf Augenhöhe. Und gerade beim Wiener Kongress haben sie eine ganz wichtige Rolle gespielt, einfach weil viele Frauen, die nach Wien gekommen sind, Apartments angemietet hatten und dann so Salons etabliert haben. Das heißt, sie haben dann eingeladen und haben dann die wichtigen Menschen zusammengebracht, eben Männer und Frauen, die dann abseits der Verhandlungssäle dann die wirklich wichtigen Sachen, wie so oft, die sie hinter den Kulissen besprochen haben. Sie waren wichtige Ratgeberinnen, Initiatorinnen, haben ganz große Entscheidungen maßgeblich beeinflusst. Und das war wirklich das erste Mal, dass Frauen da auf Augenhöhe mitgemacht haben.
0: Ich glaube, da gab es ja zwei Frauen rund um den Fürsten Metternich, der ja federführend für Österreich dabei war bei diesem Kongress, die in sehr engem Verhältnis zu Metternich gewesen sind, wenn ich mich richtig entsinne.
1: Ja, bekannterweise war das seine Ex-Geliebte und die aktuelle Geliebte. Das war Fürstin Katharina Bagration und die Ex. Und die aktuelle große Liebe von ihm war Wilhelmine von Sagan, eine sehr mächtige, vermögende Fürstin, Herzogin, die mit allen wichtigen Entscheidungsträgern, mit dem Zar, mit dem König von Preußen, gut bekannt, befreundet und dadurch bestens informiert war. Also die hat eine ganz wichtige Rolle gespielt und als Geliebte von Metternich hat sie sozusagen, war sie eigentlich die Person, die, wo alle Fäden zusammengelaufen sind, ja, weil sie gute Kontakte in alle Richtungen hatte. Und deswegen war sie ganz eine der entscheidenden Personen, gerade in diesem Spannungsverhältnis mit Katharina Bagration, der Ex-Geliebten, die eindeutig auf russischer Seite war. Das war ein sehr spannendes Miteinander, Gegeneinander. Und das sieht man, dass ja Emotionen auch eine große Rolle gespielt haben, Persönliches eine große Rolle gespielt hat. Aber das war eine Zeit, wo man sich wo das Teil des Ganzen war. Das wurde nicht ausgeklammert, das wurde nicht negativ bewertet, sondern das war eigentlich menschlich und Teil dieser großen, wichtigen politischen Aktionen auch.
0: Bekannteste Teil am Rande, beide Frauen waren, glaube ich, im gleichen Ballett eingemietet.
1: Ja, das finde ich ja ganz besonders lustig und bekannt. Man weiß auch gar nicht, wie das passiert ist, ob da irgendwer das absichtlich gemacht hat, um sie gut sozusagen beobachten zu können. Aber es war natürlich ein bisschen sehr bekannt, dass die im gleichen Palais, das war das Palais Palm, ein Steinwurf des Palais Metternichs, wo jetzt das Bundeskanzleramt in Wien, also am Minor Favoritenplatz untergebracht. Das Palais gibt es leider nicht mehr, wo die zwei Damen gewohnt haben. Aber die haben sich sozusagen eine Etage mehr oder weniger Tür an Tür geteilt und das haben alle Zeitgenossen und Beobachter staunend, wie das passieren konnte, festgestellt. Also das hat dem Ganzen eine pikante Note gegeben.
0: Ja, hat man das eigentlich damals alles akzeptiert? Weil ich glaube, das war öffentlich bekannt, dass es hier Liebschaften gibt.
1: Ja, weil man darf nicht vergessen, Ehen waren damals nicht aus sentimentalen Gründen, wurden die geschlossen. Aristokraten haben aus dynastischen Gründen geheiratet, aus wirtschaftlichen Gründen. Also das waren politisch motivierte Heiraten. Und deswegen war das auch gelebter Alltag und von allen akzeptiert, dass man dann natürlich, weil man hat ja nicht aus Liebe geheiratet, sondern eben aus politischen Gründen, und dann hatte man natürlich seine sozusagen Herzensverbindungen. Nicht nur die Männer, auch die Frauen. Also die hatten beide ihre Liebschaften, und dadurch, dass das eigentlich Teil der Gesellschaft war und öffentlich und auch gesellschaftlich akzeptiert war, das war halt so, hat man da jetzt kein Geheimnis draus gemacht, und deswegen waren die Geliebten eigentlich nicht heimliche Gspusis, die man versteckt hat, sondern das wusste jeder, man hat keinen Hehl draus gemacht, und es war immer ganz bekannt, die Geliebte von dem ist die und die und die und die. Und also das war Teil des Alltags in aristokratischen Kreisen.
0: Diese große Liebe von Metternich zu Sagan, die muss man ja wahrscheinlich unter dem Aspekt auch sehen. Metternich wird immer transportiert als sehr streng, dass er drüber gefahren ist, auch mit seinem Spitzeltum, mit seinem Spionagenetz. Aber er muss auch ein Mann gewesen sein, der große Liebe empfinden konnte, weil sonst wäre er wahrscheinlich nicht am Boden zerstört gewesen, als sie sich, seine Geliebte, von ihm getrennt hat, auf Anordnung quasi scheinbar des russischen Zaren.
1: Und er hat sich auch nicht geniert dafür. Also das war großes Gesprächsthema während des Kongresses, eines der wichtigsten Themen, weil es einfach den ganzen Verlauf auch beeinflusst hat. Metternich war tief getroffen, dass Wilhelmine sich von ihm getrennt hat, ist tagelang untergetaucht, alle Welt hat das gewusst, man hat darüber geredet, das hat natürlich die Verhandlungen auch beeinflusst. Aber er hat sich nicht geniert, er hat das nicht versteckt. Also er war auf der einen Seite unglaublicher Machtmensch, nicht umsonst wird er auch der Kutscher Europas genannt. Also er hat die Zügel eigentlich fest in der Hand gehabt. Gleichzeitig hat er sich nicht für seine Emotionen geniert, hat das nicht versteckt und hat dann eigentlich seine Position auch in keinster Weise geschmälert. Also er war trotzdem dann noch die entscheidende Persönlichkeit, vor allem weil ja dann sozusagen die Hintergründe auch bekannt geworden sind. Also das war ja eigentlich eine, man könnte fast sagen, eine Erpressung, die im Hintergrund steht. Aber das muss man dann im Buch nachlesen.
0: Genau. Diese Geschichten, die Sie uns heute auch erzählen, die man auch im Buch nachlesen kann oder in der Ausstellung ein bisschen natürlich erleben kann und vielleicht auch eintauchen kann in diese Geschichten, fasziniert Sie das auch immer wieder auch privat? Ich meine, es muss Sie wahrscheinlich privat faszinieren, dass Sie gerne in Schlösser gehen oder Burgen besichtigen.
1: Ja, natürlich, weil man bei Besuchen so viel über den Alltag erfährt. Das ist natürlich Teil des Ganzen. Mich interessiert immer, wie die Menschen gelebt haben. Was hat sie beschäftigt? Was waren ihre Probleme? Mit welchen Dingen mussten sie sich im Alltag auseinandersetzen? Und das prägt natürlich auch. Und das hat mich immer besonders fasziniert. Und deswegen ist das auch ja Teil meines Alltags geworden, ja.
0: Zurück zu den Frauen. Nach dieser großen Blüte dieser Frauen im Zeitraum des Wiener Kongresses sind sie aber dann eigentlich wieder alle in Versenkung geraten. Derartige mächtige oder einflussreiche Frauen hat es dann später nicht mehr in dieser Art gegeben.
1: Das ist das Paradoxe und eigentlich wehmütig muss man das zur Kenntnis nehmen, dass die Frauen unter Anführungszeichen die falschen Kräfte unterstützt haben, also nicht in ihrem Interesse. Sie haben alle die monarchischen Kräfte unterstützt Und all diese Monarchien, die dann erstarkt wieder entstanden oder erstarkt aus dem Kongress hervorgegangen sind und sich ihre Position wieder erarbeitet, die gekrönten Häupter waren ja zu der Zeit eigentlich in Kontinentaleuropa alles Männer. Und die haben sich dann gedacht, so, und jetzt haben wir eigentlich wieder unseren Absolutismus und unsere Monarchie und Presse und alles haben wir wieder mal ein bisschen hinten angestellt und den Einfluss so gering wie möglich gehalten und sind zu diesem alten patriarchalischen System zurückgekehrt und haben auch geschaut, dass Frauen wieder so ein bisschen in ihre Rolle als Ehefrau und Mutter und so ein bisschen so wieder zum hübschen Beiwerk ja zurückkehren. Und das heißt, das ist traurig, aber wahr, dass diese mächtigen Frauen dann ein bisschen auch in Vergessenheit geraten sind, einfach weil dann die männliche Geschichtsschreibung auch diese Macht der Frauen wieder ein bisschen kleinreden wollten und dann wurden sie dann in der Nachbetrachtung plötzlich wieder zu Gspusis und Geliebten und man hat ihnen eigentlich diese Bedeutung, die sie hatten, weggenommen und deswegen ist das ein bisschen in Vergessenheit geraten und deswegen war mir das auch ein Bedürfnis, jetzt diese Geschichte zu erzählen mit diesem Buch und mit der Ausstellung, dass das zur Zeit des Kongresses ganz anders war.
0: Gott sei Dank haben wir eine andere Welt heute in der Theorie. Frauen dürfen vieles, können noch viel mehr. Und ich glaube, da würde vielleicht jetzt Udo Jürgens dazu passen.
1: Ja.
0: Immer wieder geht die Sonne auf, oder?
1: Ja, das ist ein bisschen ein Lebensmotto und ich finde das eigentlich ein wirklich wunderschönes Lied. Und nicht nur ich finde es ein wunderschönes Lied, sondern ich möchte zum ersten Mal auch die Gelegenheit nutzen und dieses Lied jemandem widmen, nämlich meinem Mann, den ich noch nie irgendwie, der kommt weder in meinen Büchern noch Ausstellungen vor. Aber ich möchte, wenn ich mir schon ein Musikstück wünschen darf, er liebt dieses Lied und das ist ein Lied, das ich ihm widmen möchte.

0: Katrin Unterreiner, Kunsthistorikerin, ist heute mein Gast in Radio Burgenland Extra. Frau Unterreiner, wie kommt es, dass man, wenn man in Österreich an Habsburger denkt oder an Adelsgeschichte, sofort auf Ihren Namen stößt?
1: Ich hatte das Glück, lange Zeit im Schloss Schönbrunn zu arbeiten. Habe dort die lange Jahre die wissenschaftliche Leitung gemacht und eben in dieser Zeit das Sissi-Museum in der Hofburg kuratiert. Und ja, habe mich dadurch sehr intensiv mit ihr und den Habsburgern generell in dieser Zeit auseinandergesetzt und bin so in die glückliche Lage gekommen, dass ich dann auch bei vielen historischen Dokumentationen beraten durfte. Das macht mir große Freude und das ist, finde ich, ein großes Privileg, das ich habe, dass ich diese Geschichte und Geschichten, die ich so spannend finde und wo man auch immer wieder auch den Bogen zum Heute spannen kann, dass ich das erzählen darf und da beitragen darf. Und das macht mir große Freude. Und ja, das ist eigentlich, also ich sehe es als Privileg, dass ich da so aktiv auch bei so vielen Dokumentationen mitarbeiten darf.
0: Und eben jetzt mit Ihrer Beratungstätigkeit für diesen Film, Disney Plus Film Vienna Game, wo es eben um den Wiener Kongress auch geht und der ja auch mit den Kostümen ausgestattet ist, die Ausstellung auf Schloss Halbturn. Diese wissenschaftliche Beratung jetzt für diese Serie Vienna Game, da ist ja natürlich, versuchen Fernsehgesellschaften, Filmproduktionen immer die Unterhaltung anzusprechen. Da sind wir jetzt bei den Sissi-Filmen, wie vor kurzem zu Beginn dieser Sendung. Wie weit können Sie da Ihr Wissen einbringen, weil der Film ja dann doch wieder unterhaltend sein soll?
1: Das ist schon einige Jahre her, weil die Vorlaufzeit ist ja immer sehr lang. Da hat mich Bettina Kuhn, das ist die Produzentin von Satell, die Idee zu dieser Serie hatte. Wir haben uns zusammengesetzt. Ich habe dann die Drehbücher bekommen. Dann merkt man sofort, ist das eine Serie, die weit weg von der Historie geht und Fiktion und Unterhaltung ist. Da hätte ich dann eigentlich, da kann ich dann nichts beitragen. Aber ich habe bei diesen Drehbüchern gemerkt, da ist wirklich der Wille da, das authentisch zu erzählen, dass das Ganze zwar eine fiktive Geschichte ist, natürlich, aber mit den historischen Personen und vor allem, dass dieses Lebensgefühl authentisch transportiert werden soll. Wie war das damals bei Hof? Wie sind die miteinander umgegangen? Wie haben sie miteinander geredet? Wie hat Wien zu der Zeit ausgesehen? Gerade wenn man einen Film macht oder eine Serie macht, das ist ja bildgewaltig und das wurde ganz opulent umgesetzt. Da muss Kostüm passen, da muss das einfach zusammenpassen, damit man einfach ein authentisches Lebensgefühl vermitteln kann und nur so schafft man dann die Atmosphäre, die die Zuschauer auch einfängt. Und es ist, ich habe ja schon hineinschauen dürfen, also die Serie kommt dann Mitte November, ist sie dann auf Disney Plus und auch im ORF zu sehen. Und das ist wirklich großes Kino, sehr bildgewaltig und sehr unterhaltsam und trotzdem historisch authentisch, und das ist schon etwas, worauf, wenn ich mitarbeite, was mir wichtig ist, das dann umsetzen zu können.
0: Waren Sie bei den Dreharbeiten dabei?
1: Ich war auch bei den Dreharbeiten dabei. Das war unglaublich spannend für mich, ganz neu einmal am Set da zu sein. Und das war ja eine tolle Erfahrung für mich, ja, was da alles dahinter steht, wie viele Leute da mitarbeiten. Und das war sehr spannend.
0: Ich glaube, das ist ja der Reiz auch, dass man dann einmal zwar sein Wissen weitergeben kann und beratend tätig sein kann, aber wenn man dann so hinter die Kulissen blickt, schaut dann der Film komplett anders aus, als wenn man dann ihn im Fernsehen sieht oder im Kino sieht.
1: Ja, und das Tolle war halt für mich auch, es spielt ja auch das Who is Who der deutschsprachigen, also es sind österreichische und deutsche Schauspieler, deutschsprachige Produktion und diese Stars, dann alle hautnah auch einmal zu sehen und zu erleben, das war für mich schon sehr aufregend, muss ich sagen.
0: Aufregend stelle ich mir aber auch vor, eine Ausstellung zu gestalten. Wie lange dauert es, bis das dann wirklich alles fertig ist und der Öffentlichkeit gezeigt werden kann?
1: Das ist unterschiedlich, aber im Großen und Ganzen beginnen die Vorarbeiten meistens 2 Jahre vorher, beginnt man sich ein bisschen mit einem Thema auseinanderzusetzen und zu schauen, was gibt es für Quellen und vor allem bei einer Ausstellung natürlich, was gibt es für Objekte. Dann einfach zu suchen, ja, was könnte ich, wo gibt es Objekte, in welchen Sammlungen, welche Sammler gibt es, welche Museen gibt es, mit denen Kontakt aufzunehmen, was man ausstellen könnte. Und das muss man ein bisschen abklären natürlich im Vorfeld. Und wenn man dann einmal sieht, dass das klappen könnte, also dann die konkrete Arbeit ist dann eigentlich 1 Jahr, hat man dann Vorlaufzeit, bis dann alles unter Dach und Fach ist und die Leihverträge und die Texte. Und das macht mir, das ist, also gerade diese Vorarbeit, dieser Kontakt zu den Museen, zu den Sammlungsleitern, vor allem aber auch, und das ist eine große Freude, ich kenne doch mittlerweile sehr viele private Sammler, die auch mich immer wieder unterstützen, worüber ich mich sehr freue, weil dadurch hat man die Möglichkeit, das ist mir auch immer wichtig bei meinen Ausstellungen, Objekte zu zeigen, die aus Privatbesitz kommen und die noch nie zu sehen waren. Und vor allem sieht man bei meinen Ausstellungen immer Objekte von Nachfahren der Habsburger, die mir erstmals auch anvertrauen, Objekte, dass ich wirklich bei jeder Ausstellung Objekte zeigen darf, die noch nie zu sehen waren. Und das macht den besonderen Reiz auch für mich aus und auch hoffentlich für die Besucher, diese Neuigkeiten erstmals zu sehen, zu erleben, zu entdecken.
0: Und es ist ja auch immer schön, dass Sie vor allem diese Ausstellungen auf Schloss Halbturn machen. Wie eng sind Sie jetzt eigentlich mit Schloss Halbturn verknüpft? Ist es so schon irgendwo ein vorübergehender zweiter Wohnsitz für Sie, wenn Sie die Ausstellungen machen?
1: Ja, ich muss ehrlich sagen, ich durfte heuer die 5. Ausstellung kuratieren und es macht mir große Freude. Es ist ein ganz großartiges Team, mit dem ich so gern zusammenarbeite. Auch die Familie Königsegg-Aulendorf, die immer wirklich unterstützend und auch mit viel Freude dabei ist. Und das ist wirklich ein ganz, ganz tolles Team. Ich fühle mich dort wirklich schon zu Hause und ich bin ja auch für den Aufbau und auch zwischendurch immer wieder vor Ort. Also es ist auch so ein wunderbarer Ort und eine ganz wunderbare Atmosphäre. Also es ist für mich ja eine große Freude, dort immer wieder Geschichten erzählen zu können mit diesem großartigen Team, auch mit unserem Architekten Jacko Sternek, den ich schon so lange Jahre kenne, mit dem ich schon so viel erlebt habe, mit dem ich schon so viele wunderbare Geschichten entwickelt habe. Und wir erzählen dort einfach Geschichten in einer Art, dass man sich es auch wirklich bildlich vorstellen kann. Also wir versuchen wirklich die Besucher da abzuholen und in eine Welt zu entführen, auch mit Inszenierung, damit man so ein bisschen eintauchen kann in die Welt. Und das macht mir große Freude.
0: Und zumal Schloss Halbturn ja wirklich ein zauberhafter Platz ist. Und absolut, jetzt ziehen wir wieder die Klammer. Ich glaube, es war ein Lieblingsschloss von Maria Theresia.
1: Ganz genau. Ganz genau. Es war eine ihrer Lieblingsresidenzen. Da schließt sich dann der Kreis, ja, von der von mir so verehrten Maria Theresia eben bis zu meiner heutigen, dass ich quasi zu Maria Theresia, mit der ich begonnen habe, auch zurückkehren kann, dass sie dann eben in der Familie weitergegeben hat bis heute. Ja.
0: Diese große Liebe zu Ausstellungen, zu Geschichte, zu Bücherschreiben, weil Sie haben unzählige historische Bücher mittlerweile veröffentlicht, ist die bei Ihnen im Laufe der Tätigkeit entstanden, im Laufe des Studiums entstanden oder war das dann doch auch schon immer irgendwo in Ihnen drinnen?
1: Ich muss gestehen, ans Bücherschreiben habe ich nie gedacht, Ausstellungen zu gestalten. Das war immer schon ein großer Wunschtraum. Also ich wollte immer schon einfach Geschichten erzählen können. Zuerst in Form von Ausstellungen, eben Schloss Schönbrunn, dann das Sissi-Museum. Das war natürlich ein wunderbares Projekt. Und da habe ich dann ja, das hat mir so viel Freude gemacht, das will ich weitermachen und weiterverfolgen. Und dann haben wir eben für das Sissi-Museum eine Publikation gebraucht. Also da haben wir auch gut, das kann ich jetzt schreiben. Und dann bin ich draufgekommen, dass mir das großen Spaß macht, Bücher zu schreiben. Und das ist auch eine große Leidenschaft, da in ein Thema einzutauchen und die Geschichte dann zu Papier zu bringen. Macht mir großen Spaß, wobei ich ehrlich sagen muss, der größte Spaß ist nicht das Schreiben, sondern ich gehöre zu den Historikern, die auch wahnsinnig gerne im Archiv sitzen. Also für mich ist das unglaublich spannend, ins Archiv zu gehen und dann in diesen Kartons, die einem da gebracht werden, da eines zu stöbern. Und man entdeckt immer wieder was Neues. Und das ist für mich, das ist wie Detektivarbeit ein bisschen. Und das ist sehr spannend und das mache ich sehr gerne. Also so diese Basisarbeit, die manche vielleicht trocken finden, finde ich besonders spannend, muss ich sagen.
0: Und ich glaube, die Freude ist dann groß, wenn Sie was ganz, ganz Spezielles entdecken.
1: Genau. Und ich habe das große Glück, man findet zu jedem Thema dann etwas ganz Neues und Spezielles. Und man kann sich dann auch austauschen mit Kollegen, die einem dann vielleicht auch wieder einen Tipp geben. Also das ist einfach eine sehr schöne Herausforderung und für mich auch ein Privileg durch die Ausstellungen, dass ich mich immer wieder mit einem anderen Thema beschäftigen kann und da genauer hinschauen kann. Das ist schon sehr schön, immer wieder zu einem neuen Thema zu suchen. Und bis jetzt hatte ich das Glück, noch immer was Neues zu finden, dass ich mir gedacht habe, das muss ich erzählen.
0: Wie schaut es bei Ihnen in der Familie aus? Sie sind ja verheiratet und haben zwei erwachsene Söhne. Sind die alle auch so kunsthistorisch interessiert, kulturhistorisch interessiert oder ganz woanders angesiedelt?
1: Ich muss dazu sagen, mein Sohn hat, ich muss sagen, mein Stiefsohn, ich habe zwei Stiefsöhne, die mit mir aber aufgewachsen sind, die ich auch meine Söhne nennen darf. Und der jüngere Sohn hat ganz die Mama, hat Geschichte studiert, was mich sehr gefreut hat, weil wir haben immer mit den Kindern am Wochenende sind wir herumgefahren und haben uns halt alle Burgen und Schlösser und Ausstellungen. Und ich habe halt dann immer ihnen viel erzählt und versucht, diese Schätze, die wir in Österreich haben. Ja, es ist so unglaublich spannend. Man kann jedes Wochenende mit Kindern so viel unternehmen und so spannende Geschichten erzählen und so tolle Sachen zeigen. Und das hat dann auch beim jüngeren Sohn offensichtlich gefruchtet, das freut mich sehr. Der hat Geschichte studiert, zwar mit einem ganz anderen Schwerpunkt, aber trotzdem, der hat auch dieses, den konnte ich anstecken sozusagen.
0: Also bleibt alles in der Familie momentan.
1: Ja, im Moment ja.
0: Katrin Unterreiner, was sind so die nächsten Projekte bei Ihnen? Die Ausstellung läuft noch bis 1. November. Das Buch ist jetzt bei Überreiter erschienen. Und womit beschäftigen Sie sich in nächster Zeit? Der Film kommt auch noch ins Fernsehen.
1: Ja, die Serie Vienna Game kommt ab Mitte November, ist sie dann zu sehen. Und man kann eben bis Anfang November noch exklusiv und vorab diese großartigen Kostüme aus der Serie, die diese Stars alle anhaben, als Ergänzung zu den tollen Exponaten, die wir zeigen in der Ausstellung, den Originalen aus der Zeit, kann man noch exklusiv vorab begutachten. Aber ich bin natürlich schon, wir sind schon am Basteln der nächsten Ausstellung, aber da darf ich noch nichts verraten. Nur so viel. Es wird wieder Kaiserin Elisabeth im Mittelpunkt stehen. Es gibt auch wieder neue Aspekte. Die Geschichte ist noch nicht zu Ende erzählt.
0: Ich freue mich schon über die nächste Geschichte, wenn Sie die uns weiter erzählen. Ich sage Dankeschön fürs Kommen ins Studio. Und Sie haben jetzt noch einen Wunsch bei mir offen. Was wünschen Sie sich jetzt für ein Musikstück?
1: Als letztes Stück wünsche ich mir... Ich würde sagen Falco. Ich finde, das ist ein großartiger österreichischer Musiker und das ist ein Lied, das mich auch so als Teenager so viele Jahre begleitet hat. Ich habe das Lied so cool gefunden und auch dieses Video damals mit Cordula Reyer, die ich zufällig privat auch kennengelernt hatte, das hat mich sehr beeindruckt und das würde ich jetzt gerne hören.
0: Also Falco mit Brillantin brutal. Ich sage Dankeschön, dass Sie bei uns im Studio waren und wünsche alles Gute.
1: Dankeschön.

Kunsthistorikerin Katrin Unterreiner war heute zu Gast in Radio Burgenland Extra. Ihr jüngstes Buch Liebe und Macht hinter den Kulissen des Wiener Kongresses ist im Überreuter Verlag erschienen. Und die gleichnamige Ausstellung im Schloss Halbturn ist noch bis 1. November zu sehen. Gezeigt werden darin exklusiv die Originalkostüme aus der Disney-Serie Vienna Game. Silvia Freudensprung-Schöll sagt Danke fürs Zuhören. Ich wünsche Ihnen noch einen schönen Abend. Alles Liebe.

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1: Im Nachrichtenstudio Markus Langer. Die Spritpreise sind deutlich gestiegen. Der Dieselpreis ist gestern auf einen neuen Höchstwert von 2,26 Euro geklettert. Eine baldige Entspannung zeichnet sich.

0: ich nicht ab, Vanessa Gruber.
1: Tanken ist derzeit so teuer wie noch nie, zumindest für jene, die ein Dieselfahrzeug fahren, sagt Martin Graslober vom ÖRMTC.
2: Diesel war im Tagesdurchschnitt noch nie so teuer wie am gestrigen 16. September. Mit 2,268 € markiert das einen Tageshöchstwert, den wir so in Österreich noch nie gesehen haben.
1: Im Iran-Krieg zeichnet sich keine Entspannung ab. Öllieferungen bleiben aus, Lagerbestände schrumpfen. Die Preise in Österreich könnten noch weiter steigen, sagt WIFO-Teuerungsexperte Josef Baumgartner.
3: Das hängt eben auch noch davon ab, inwiefern der Krieg noch weiter eskaliert. Dann sind es in Österreich schon auch Preise in der Gegend von 2,50, 2,70 durchaus im Bereich des Möglichen.
1: Der ÖRMTC empfiehlt, Preise zu vergleichen und am Vormittag zu tanken.
0: 4 Tage nach der Parlamentswahl in Schweden steht nun das Endergebnis fest. Nach der Auszählung aller Stimmen hat das oppositionelle Mitte-Links-Bündnis knapp gewonnen. Der konservative Premier Kristersson räumte seine Niederlage ein und kündigte seinen Rücktritt an. 94% der Menschen in Österreich legen großen Wert auf Hygiene, das zeigt eine aktuelle IMAS-Untersuchung. Silvia Mieses.
4: Fast 70% der Österreicher und Österreicherinnen duschen mindestens einmal täglich und verwenden ein Deo. Beim Händewaschen nehmen es aber nicht alle so genau. So waschen sich fast 90% nach jedem WC-Gang die Hände. Vor dem Kochen tun es aber schon deutlich weniger und nach dem Händeschütteln machen es nur 15%. Fast 80% wechseln täglich ihre Unterwäsche, 65% tauschen mindestens einmal pro Monat ihre Zahnbürste aus. Mit der Hygiene ihrer Mitmenschen haben aber einige Probleme. Vor allem in den Öffis fühlen sich viele vom unangenehmen Körpergeruch anderer Fahrgäste belästigt.
0: Salzburg ist mit einem Sieg in die Ligaphase der Fußball-Europa League gestartet. Die Salzburger gewannen bei Levski Sofia mit 1:0. Daniel Kulowitz.
5: Es ist der perfekte Auftakt. Auswärtssieg, eine nette Prämie und 3 Punkte am Konto. Die Salzburger gewinnen beim bulgarischen Meister Levski Sofia mit 1:0. Hart umkämpft, aber durchaus verdient dieser Auswärtssieg. Mann des Spiels, der Goldgriff des Sommers, Haris Tabakovic, trifft in der 39. Minute. Nach einer schönen Kombination der Salzburger landet der Ball zwar etwas glücklich vor den Füßen von Tabakovic, aber der drückt das Leder dann im Stile eines Vollblutstürmers über die Linie. Vorne effizient und hinten hochfokussiert. Levski Sofia hat in der zweiten Hälfte nicht ein einziges Mal aufs Tor der Salzburger geschossen. Also ein schöner Start für Österreich in die Europa League. Am zweiten Spieltag wartet auf die Salzburger niemand geringerer als der AC Milan.
0: Das waren die Nachrichten mit Markus Langer. Und nun zum Wetter.
6: Die wenigen Regentropfen von Klagenfurt bis Zwerndorf und Klausen-Leopoldsdorf klingen ab. Die Nacht wird trocken und nach Westen hin auch zum Teil sternenklar. Da und dort fällt Nebel ein, etwa von Südtirol bis in die Steiermark oder in Niederösterreich. Morgen am Freitag wechseln Sonne und Wolken. Dichter werden die Wolken dann allmählich von Italien her in Tirol und Kärnten und hier treffen auch allmählich gewittrige Regenschauer dann in Richtung Abend ein. Die Temperaturen 17 bis 25 Grad. So viel zum Wetter mit Sigi Fink.
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1: Kanada begrüßt engere Zusammenarbeit mit der EU. Bundeskanzler Stocker zu Besuch in Polen und deutlicher Anstieg des Dieselpreises. Im Studio Markus Langer. Kanada begrüßt den Vorschlag einer EU-Sondermitgliedschaft. Europa und Kanada seien zusammen stärker, sagte der kanadische Regierungschef Carney in seiner Rede vor dem EU-Parlament in Straßburg. Tim Kubal.
2: Er begrüße den Vorstoß von Ursula von der Leyen. Kanadas Regierungschef Mark Carney sagt in seiner Rede, Kanada und Europa seien beide stark.
3: Canada and Europe are each strong.
2: Zusammen sind wir stärker.
3: Europe and Canada are stronger together.
2: Dafür gibt es im EU-Parlament in Straßburg Standing Ovations. Der kanadische Regierungschef erwähnt Schlüsselbereiche,

0: möglicher Zusammenarbeit zwischen Kanada und Europa, darunter etwa künstliche Intelligenz, Halbleiterproduktion, kritische Rohstoffe, Zahlungssysteme, saubere Energie, Impfstoffe und Weltraumkommunikation. Als Reaktion hat US-Präsident Donald Trump mit hohen Zöllen und Handelsblockaden gedroht, für den Fall, dass er die Annäherung Kanadas an die EU als feindseligen Akt empfinden sollte.
1: Eine UNO-Untersuchungskommission wirft den USA mögliche Kriegsverbrechen im Iran vor. Es geht um zwei Luftschläge Ende Februar, bei denen etwa 170 Zivilisten getötet wurden, die Mehrheit von ihnen Schulkinder. Gleichzeitig erhebt der Bericht auch schwere Vorwürfe gegenüber dem Regime in Teheran, dem bei der Niederschlagung von Protesten vor dem Krieg Verbrechen gegen die Menschlichkeit zur Last gelegt werden. 4 Tage nach der Parlamentswahl in Schweden steht nun das Endergebnis fest. Nach der Auszählung aller Stimmen hat das Mitte-Links-Bündnis knapp gewonnen, Eva Pöcksteiner.
2: Mit 176 zu 173 Parlamentssitzen hat sich das Mitte-Links-Bündnis durchgesetzt. Dessen Anführerin Magdalena Andersson sagt in ihrer Siegesrede, dass Schweden für einen Richtungswechsel gestimmt hätte, für Einigkeit und gegen Spaltung. Ein Seitenhieb auf Ulf Kristersson vom Mitte-Rechts-Bündnis, der in einem Brief an den Parlamentspräsidenten auf Ex seinen Rücktritt eingereicht hat. Die Regierungsbildung wird für Andersson aber nun schwierig. Mögliche Koalitionspartner könnten die Grünen, die Linken und die liberale Zentrumspartei sein. Doch die beiden letzteren wollen nicht zusammenarbeiten. Schweden steht also offenbar vor längeren Koalitionsgesprächen.
1: Bundeskanzler Stocker hat bei einem Besuch in Warschau eine verstärkte Zusammenarbeit mit Polen angekündigt, bei der Wirtschaft und beim Grenzschutz. Es war der erste offizielle Staatsbesuch eines österreichischen Regierungschefs in Polen seit etwa 20 Jahren. Aus Warschau Paul Kriesei.
3: Es ist ein herzlicher Empfang für den österreichischen Staatsgast in Warschau. Bundeskanzler Christian Stocker wird von Ministerpräsident Donald Tusk empfangen. Der Händedruck ist fest, das Verhältnis gut. Nur eines können sich die zwei Regierungschefs nicht erklären, warum der letzte Staatsbesuch dieser Art fast 2 Jahrzehnte her ist. In diesen 20 Jahren haben sich Europa, die Welt, Österreich und Polen verändert, sagt Polens Ministerpräsident Donald Tusk. Die Welt ist eine völlig andere und die Bedrohungen von heute hätte sich damals niemand erträumt. Bundeskanzler Christian Stocker und der Gastgeber sind sich einig darüber,
4: dass der Angriffskrieg Russlands gegen die Ukraine einer ist, der auch unsere Sicherheit bedroht.
3: Österreich wolle daher die Zusammenarbeit mit Polen beim Schutz der EU-Außengrenze vertiefen, sagt Bundeskanzler Stocker.
1: Die Spritpreise sind deutlich gestiegen. Der Dieselpreis ist gestern auf einen neuen Höchstwert von 2,26 Euro geklettert. Eine baldige Entspannung zeichnet sich nicht ab, Vanessa Gruber.
5: Tanken ist derzeit so teuer wie noch nie, zumindest für jene, die ein Dieselfahrzeug fahren, sagt Martin Graslober vom ÖRMTC.
6: Diesel war im Tagesdurchschnitt noch nie so teuer wie am gestrigen 16. September. Mit 2,268 Euro markiert das einen Tageshöchstwert, den wir so in Österreich noch nie gesehen haben.
5: Im Iran-Krieg zeichnet sich keine Entspannung ab. Öllieferungen bleiben aus, Lagerbestände schrumpfen. Die Preise in Österreich könnten noch weiter steigen, sagt WIFO-Teuerungsexperte Josef Baumgarten.
7: Das hängt eben auch noch davon ab, inwiefern der Krieg noch weiter eskaliert. Dann sind es in Österreich schon auch Preise in der Gegend von 2,50, 2,70 durchaus im Bereich des Möglichen.
5: Der ÖRMTC empfiehlt, Preise zu vergleichen und am Vormittag zu tanken.
1: In Wien gibt es bereits Dutzende Verstöße gegen das Kopftuchverbot für unter 14-Jährige. 2 Wochen nach Inkrafttreten sind der Bildungsdirektion bisher 55 Fälle gemeldet worden. In Niederösterreich gibt es bereits eine erste Anzeige. Es drohen Geldstrafen von bis zu 800 Euro. Im Zusammenhang mit dem Missbrauchsverdacht gegen Günther Pahl haben sich die Verteidiger der ebenfalls angeklagten Frauen zu Wort gemeldet. Ihnen wird Erpressung des Kabarettisten vorgeworfen. Sie sollen ihm mit der Veröffentlichung von Fotos der angeklagten Missbrauchshandlung an einem 3-jährigen Mädchen gedroht haben. Bernd Koschuh.
8: Der Kabarettist und die wegen Erpressung Angeklagten, Mutter und Großmutter des Missbrauchsopfers, hatten eine über 10 Jahre dauernde Beziehung. Etwa auch mit gemeinsamen Familienfeiern, so die Darstellung des Verteidigers der Frauen, Werner Wendt.
9: Er hat am Anfang für 6 Dienstleistungen gezahlt, Später ist es dann eigentlich viel mehr übergegangen in Unterstützung der Familie.
8: Als die jüngere Frau einen Sohn zur Welt brachte, sei der Kontakt abgebrochen, dann wieder aufgenommen worden. Wegen Geldforderungen und der Missbrauchshandlung sei es dann zum Bruch gekommen.
9: Die Tochter hat diesen Übergriff als Bruchstelle empfunden.
8: Das sei mit einer Erklärung für die vorgeworfene Erpressung. Das mittlerweile 5 Jahre alte Mädchen und der 3 Jahre alte Sohn sollen schon vor Beginn der Ermittlungen in der Obhut der Kinderhilfe gewesen sein. Die Mutter soll sie vernachlässigt haben.
0: Jetzt zum Sport mit Daniel Kulowitz.
10: Die Fußball-Europa League beginnt für Red Bull Salzburg erfolgreich. Die Bullen gewinnen das Auswärtsmatch beim bulgarischen Meister Levski Sofia mit 1:0. Der entscheidende Treffer durch Haris Tabakovic in der 39. Minute. Und Trainerlegionär Christian Ilzer verliert mit Hoffenheim bei Ofi Kreta 0:2. Skispringerin Eva Pinkelnick hat sich heute zurückgemeldet. Fast genau ein Jahr nach ihrem schweren Sturz in Predazzo und der Knieverletzung, Kreuzbandriss, Meniskusriss und Knorpelschaden. Die 38-jährige Vorarlbergerin hat in Tschagunz ihre Comeback-Sprünge absolviert und wird die kommende WM-Saison in Angriff nehmen. Magdalena Lobnik hat bei der EM im Küstenrudern die Silbermedaille im Sprint ergattert. Die 36-jährige Kärntnerin musste Gold nur der Spanierin Zamorano überlassen. Für Lobnik ist es schon die 4. Medaille im Rahmen von Küstenruder-Großevents. Und Lostag war heute für Österreichs Tennis-Davis-Cup-Team. Ab morgen geht es ja in das zweitägige Duell mit Belgien in Wien. Juri Rodionow eröffnet gegen Ancelin und danach trifft Lukas Neumeier auf Belgiens Nummer 1 Sisu Bergs. Das Ganze morgen ab 13 Uhr auch live in ORF 1 zu sehen.
0: Jetzt der Wetterbericht von und mit Sigi Fink.
11: Die wenigen Regentropfen im Marchfeld klingen bald ab. Da und dort fällt dann über Nacht Nebel ein, etwa von Südtirol bis in die Steiermark oder in Niederösterreich. Die Tiefstwerte 5 bis 13 Grad. Morgen am Freitag wechseln Sonne und Wolken. Dichter werden die Wolken von Italien her in Tirol und Kärnten und hier treffen allmählich auch gewittrige Regenschauer ein. Die Temperaturen 17 bis 25 Grad. Bis zu 28 Grad dann am Wochenende. Dazu Sonne und Wolken. Die nächste Kaltfront kommt von Norden her dann am Montag.
0: Das war das Nachtjournal.
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1: Im Nachrichtenstudio Markus Langer. Eine UNO-Untersuchungskommission wirft den USA mögliche Kriegsverbrechen im Iran vor. Es geht um 2 Luftschläge Ende Februar. Gleichzeitig erhebt der Bericht auch Vorwürfe gegenüber dem Regime in Teheran wegen der Niederschlagung von Protesten vor dem Krieg. David Kriegleder.
2: Es ist ein verheerender Befund, den die Experten dem UN-Menschenrechtsrat vorlegen werden. Im Zentrum der Vorwürfe gegen Washington stehen 2 Raketenangriffe am ersten Kriegstag auf eine Mädchenschule und eine Sportanlage im Südiran. Die Schule lag zwar neben einem Stützpunkt der iranischen Revolutionsgarden, doch der Bericht widerspricht den USA. Es war kein Irrläufer oder reiner Kollateralschaden. Washington habe veraltete Zieldaten genutzt und damit rücksichtslos ein ziviles Blutbad in Kauf genommen. Ebenso schonungslos urteilt die Untersuchung über Teheran. Die Niederschlagung der Proteste um den Jahreswechsel sei ein systematischer Feldzug gegen das eigene Volk gewesen. Mit Folter, Schüssen in Menschenmengen und Hinrichtungen. Die UN-Experten fordern Entschädigung für die Opfer.
1: Der kanadische Premier Carney zeigt sich offen für eine Art EU-Sondermitgliedschaft Kanadas. In einer Rede vor dem Europäischen Parlament sagte Carney, Kanada könne mit Wasserstoff und Flüssigerdgas einen großen

0: großen Beitrag zur europäischen Energiesicherheit leisten. 4 Tage nach der Parlamentswahl in Schweden steht nun das Endergebnis fest. Nach der Auszählung aller Stimmen hat das oppositionelle Mitte-Links-Bündnis knapp gewonnen. Mit Justizministerin Sporrer hat erstmals ein Regierungsmitglied im U-Ausschuss um den Tod von Sektionschef Pilnacek ausgesagt. Zudem wurde ein Oberstaatsanwalt aus Wien befragt, der mit der Causa immer wieder direkt befasst war. Viktoria Waldhäusl.
1: Die Fachaufsicht über das Verfahren habe er erst später von seinem Vorgesetzten übernommen, sagt der Wiener Oberstaatsanwalt. In entscheidende Schritte war er aber eingebunden, etwa in die Übertragung des Verfahrens von der ursprünglich zuständigen Staatsanwaltschaft Krems nach Eisenstadt. Das sei notwendig gewesen, weil die Medienberichte zur Causa für ihn ein, Zitat, einzigartiges Ausmaß an persönlichen Angriffen gegen die zuständige Staatsanwältin angenommen hätten. Auf Eisenstadt sei die Wahl gefallen, weil man dort, anders als in Wien, für gewöhnlich nicht mit der niederösterreichischen Polizei zusammenarbeite. Dass ein anderer Staatsanwalt die Kremser Staatsanwaltschaft in einem Akt als, Zitat, anhaltend renitent bezeichnet hatte, sei ihm nicht bekannt gewesen.
0: Salzburg ist mit einem Sieg in die Ligaphase der Fußball-Europa League gestartet. Die Salzburger gewannen bei Lewski Sofia mit 1:0. Das waren die Nachrichten mit Markus Langer. Und nun zum Wetter.
2: Die wenigen Regentropfen im Marchfeld klingen ab, da und dort fällt Nebel ein, etwa von Südtirol bis in die Steiermark oder auch in Niederösterreich. Die Tiefstwerte 5 bis 13 Grad. Morgen am Freitag wechseln Sonne und Wolken. Dichter werden die Wolken von Italien her in Tirol und Kärnten und hier treffen allmählich gewittrige Regenschauer ein. Die Temperaturen 17 bis 25 Grad. Bis zu 28 Grad dann am Wochenende, in 2000 Meter Höhe um 12 Grad. Dazu scheint immer wieder die Sonne. So viel zum Wetter mit Sigi Fink.
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0: Dankeschön.
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1: Heute ist Freitag, der 18. September, im Nachrichtenstudio Markus Langer. EU-Kommissionspräsidentin von der Leyen hat nun Details für ein neues Kinderschutzgesetz präsentiert. Geplant ist unter anderem ein Social-Media-Verbot für unter 13-Jährige. Österreich will dennoch an den Plänen für ein eigenes Social-Media-Verbot festhalten. Niklas Lercher.
2: Kein Social Media mehr für Kinder bis 13 Jahre, keine süchtig machenden Algorithmen für unter 18-Jährige. Und die großen Social Media Plattformen müssten beweisen, dass ihre Angebote für Minderjährige sicher sind, betont EU-Kommissionspräsidentin Ursula von der Leyen.
3: Platforms have been playing fast and loose.
4: Die Plattformen sind zu leichtfertig mit der psychischen Gesundheit unserer Kinder umgegangen. Jetzt müssen sie uns beweisen, dass sie für unsere Kinder sicher sind.
2: In Österreich ist die Regierung schon mit einem eigenen Social-Media-Verbot vorgeprescht. Das soll Anfang 2027 gelten. Medienminister Andreas Babler von der SPÖ lässt wissen, dieser Zeitplan bleibe aufrecht. Ebenso wie das Mindestalter von 14, ein Jahr länger als im Vorschlag der Kommission, sagt Digitalisierungsstaatssekretär Alexander Pröll von der ÖVP.
5: Ich glaube, dass 13 Jahre zu früh ist.
2: Den österreichischen Alleingang muss aber wiederum die EU-Kommission erst absegnen.
1: Der kanadische Premier Carney zeigt sich offen für eine Art EU-Sondermitgliedschaft Kanadas. In einer Rede vor dem Europäischen Parlament sagte Carney, Kanada könne mit Wasserstoff und Flüssigerdgas einen großen Beitrag zur europäischen Energiesicherheit leisten. Bundeskanzler Stocker hat bei einem Besuch in Warschau eine verstärkte Zusammenarbeit mit Polen angekündigt, bei der Wirtschaft und beim Grenzschutz. Es war der erste offizielle Staatsbesuch eines österreichischen Regierungschefs in Polen seit etwa 20 Jahren. Aus Warschau, Paul Krisei.
6: Es ist ein herzlicher Empfang für den österreichischen Staatsgast in Warschau. Bundeskanzler Christian Stocker wird

0: von Ministerpräsident Donald Tusk empfangen. Der Händedruck ist fest, das Verhältnis gut. Nur eines können sich die zwei Regierungschefs nicht erklären, warum der letzte Staatsbesuch dieser Art fast 2 Jahrzehnte her ist. In diesen 20 Jahren haben sich Europa, die Welt, Österreich und Polen verändert, sagt Polens Ministerpräsident Donald Tusk. Die Welt ist eine völlig andere und die Bedrohungen von heute hätte sich damals niemand erträumt. Bundeskanzler Christian Stocker und der Gastgeber sind sich einig darüber,
1: dass der Angriffskrieg Russlands gegen die Ukraine einer ist, der auch unsere Sicherheit bedroht.
0: Österreich wolle daher die Zusammenarbeit mit Polen beim Schutz der EU-Außengrenze vertiefen, sagt Bundeskanzler Stocker.
2: Eine UNO-Untersuchungskommission wirft den USA mögliche Kriegsverbrechen im Iran vor. Es geht um 2 Luftschläge Ende Februar, bei denen etwa 170 Zivilisten getötet wurden, die Mehrheit von ihnen Schulkinder. Gleichzeitig erhebt der Bericht auch schwere Vorwürfe gegenüber dem Regime in Teheran, dem bei der Niederschlagung von Protesten vor dem Krieg Verbrechen gegen die Menschlichkeit zur Last gelegt werden. Nach der Parlamentswahl in Schweden am Sonntag steht nun das Endergebnis fest. Nach der Auszählung aller Stimmen hat das Mitte-Links-Bündnis knapp gewonnen. Eva Pöcksteiner.
3: Mit 176 zu 173 Parlamentssitzen hat sich das Mitte-Links-Bündnis durchgesetzt. Dessen Anführerin Magdalena Andersson sagt in ihrer Siegesrede, dass Schweden für einen Richtungswechsel gestimmt hätte, für Einigkeit und gegen Spaltung.
4: Har röstat fram en ny riktning för vårt land.
3: Ein Seitenhieb auf Ulf Kristersson vom Mitte-Rechts-Bündnis, der in einem Brief an den Parlamentspräsidenten auf Ex seinen Rücktritt eingereicht hat. Die Regierungsbildung wird für Andersson aber nun schwierig. Mögliche Koalitionspartner könnten die Grünen, die Linken und die liberale Zentrumspartei sein. Doch die beiden letzteren wollen nicht zusammenarbeiten. Schweden steht also offenbar vor längeren Koalitionsgesprächen.
2: In Wien gibt es bereits Dutzende Verstöße gegen das Kopftuchverbot für unter 14-Jährige. 2 Wochen nach Inkrafttreten sind der Bildungsdirektion bisher 55 Fälle gemeldet worden. Das waren die Nachrichten mit Markus Langer. Und nun zum Wetter.
5: Heute Nacht ist es trocken, da und dort fällt Nebel ein. Tagsüber lockern Nebel und Hochnebel auf, Wolken wechseln mit Sonnenschein. Dichter werden die Wolken am Nachmittag etwa in Tirol, Kärnten und in der westlichen Steiermark. Und hier sind zum Abend hin auch gewittrige Regenschauer dabei. Die Temperaturen steigen auf 17 bis 25 Grad. In 2000 Meter Höhe hat es um 8 Grad. Am Wochenende in den Morgenstunden streckenweise Nebel, tagsüber scheint häufig die Sonne, mit ein paar Wolkenfeldern zwischendurch. Wärmer bei bis zu 28 Grad. Soviel zum Wetter mit Sigi Fink.
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1: Am Mikrofon Nina Walli, es ist 1 Uhr. Einen internationalen Kindesmissbrauchsring haben Ermittler in Italien zerschlagen. Insgesamt 17 Männer sind verhaftet worden, berichtet Laura Graf.
2: Das Netzwerk soll tausende Nutzer gehabt haben. Es gibt Konten in 98 Ländern. Ob auch in Österreich, ist nicht bekannt. Die Nutzer haben sich über den Online-Dienst Telegram organisiert. Es sei wie ein multinationales Unternehmen gewesen, sagt der Oberstaatsanwalt in Rom. 283 Gigabyte an illegalem Material haben die Ermittler bis jetzt sichergestellt. Darunter mehr als 22.000 Videos und 34.000 Fotos von Kindern, die teilweise nicht älter als 4 sind. Das Netzwerk ist von 4 Italienern und einem Schweizer betrieben worden. Nutzer mussten entweder geringe Mitgliedsbeiträge in Kryptowährung zahlen oder neues Material bereitstellen. Ein verdeckter Ermittler wurde in das Netzwerk eingeschleust und hat es schließlich auffliegen lassen. Die Ermittlungen dauern an.
1: Im Bezirk Wolfsberg sind gleich 2 Kärntner Opfer von Betrügern geworden. Ein 63-Jähriger hat an seinen vermeintlichen Sohn mehrere 1.000 Euro überwiesen und ein 20-Jähriger hat mehrere 10.000 Euro von seinem Konto an angebliche Bankmitarbeiter umgebucht. Nach bereits 2 tödlichen Malaria-Infektionen nahe des Flughafens von Frankfurt am Main ist jetzt ein weiterer Mensch an den Folgen einer Infektion gestorben. Die Person habe in unmittelbarer Nähe des Flughafens gewohnt, heißt es. Das Risiko, sich über Gelsen mit Malaria anzustecken, sei dennoch sehr gering, betont die Stadt Frankfurt. Und Österreichs Tennis-Nationalteam startet heute in das Davis-Cup-Duell gegen Belgien. Christoph Ott, die Vorfreude ist groß.
3: Bis zu 4.000 Tennisfans werden jeweils heute und morgen im eigens aufgebauten Stadion am legendären Wiener WRC-Platz in Prater zu einem wahren Tennisfest erwartet. Dementsprechend groß ist die Vorfreude auch beim Davis-Cup-Kapitän Jürgen Melzer.
4: Jetzt haben wir uns so lange darauf vorbereitet. Die Vorfreude ist riesengroß. Ich glaube, dass die Burschen ready sind. Die freuen sich auch richtig auf die Stimmung. Und ich hoffe natürlich, dass wir, wenn das Ganze vorbei ist, glücklich darauf zurückblicken können und am Samstag am Abend ordentlich feiern können.
3: Die Chancen für das ÖTV-Team stehen jedenfalls nicht schlecht, müssen die Belgier doch auf 2 ihrer 3 Topstars verzichten. Belgiens Nummer 1, Sisu Bers, erwartet auf jeden Fall ein enges Duell.
5: Yeah, just expect to be a hell of a battle.
3: Gegen Bers ist dann heute im zweiten Einzel Lukas Neumeier gefordert und zum Auftakt trifft Österreichs Nummer 1 Juri Rodionov auf die belgische Nummer 2 Gauthier Onclin.
1: Und jetzt zum Wetter und zu Sigi Fink.
6: Heute am Freitag lockern Nebel und Hochnebel auf. Nebelig ist es anfangs streckenweise im Süden Österreichs oder auch in Niederösterreich.

0: Tagsüber scheint längere Zeit die Sonne, an die 5 bis 8 Sonnenstunden gehen sich aus. Dichter werden oder bleiben die Wolken vom Tirol-Alpen-Hauptkamm über Südtirol, Osttirol, Kärnten, die Tauern Salzburgs und hier sind bis zum Abend hin auch ein paar gewittrige Regenschauer dabei. Die Temperaturen steigen auf 17 bis 25 Grad. Am Samstag und am Sonntag scheint immer wieder die Sonne.
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1: Am Mikrofon Nina Walli, es ist 2 Uhr. 55 Verstöße gegen das Kopftuchverbot hat die Wiener Bildungsdirektion knapp 2 Wochen seit Schulbeginn verzeichnet, vor allem in Gymnasien, berichtet Felix Nowak.
2: 34 Verstöße sind in Wien auf Gymnasien zurückzuführen, nur 19 auf Mittelschulen, 2 auf Sonderschulen und kein einziger auf eine Volksschule. Bildungsdirektorin Elisabeth Fuchs zeigt sich nicht überrascht.
3: Wir haben natürlich in Wien damit gerechnet, dass wir auch in der Bildungsdirektion mit Eltern Gespräche führen werden. Insofern halten sich aus meiner Sicht die Zahlen noch in Grenzen und wir werden sehen, wie sich das in den nächsten Tagen und Wochen entwickelt.
2: Die hohen AHS-Zahlen begründet Fuchs damit, dass dort auch ältere Schülerinnen sind, die weiterhin Kopftuch tragen dürfen und für Jüngere so zum Vorbild werden könnten. Außerdem würden etliche Fälle einen Standort betreffen, nämlich das islamische Gymnasium. Falls jetzt auch die Elterngespräche der Bildungsdirektion nicht fruchten, dann kommt es zur Anzeige. In Niederösterreich ist das in einem Fall bereits passiert.
1: In Russland hat die erste Parlamentswahl seit Beginn des Angriffskrieges gegen die Ukraine begonnen. Bis Sonntag sind mehr als 110 Millionen Russinnen und Russen aufgerufen, ihre Stimme abzugeben. Neben der Regierungspartei von Präsident Putin stehen 9 regimetreue Parteien zur Wahl. Opposition ist keine zugelassen. Der Austro-Kanadier Frank Stronach muss nach einem Schuldspruch wegen eines unsittlichen Übergriffs nicht ins Gefängnis. Das hat jetzt eine Richterin in Ontario entschieden. Die kanadische Staatsanwaltschaft hatte 6 Monate Haft für Stronach gefordert. Das konkrete Urteil wird im Dezember erwartet. Und perfekter Start am Abend für Red Bull Salzburg in die Europa-League-Saison. Daniel Kulowitz mit einem 1:0 Auswärtserfolg beim bulgarischen Meister.
4: Salzburg hat wieder einen echten Goalgetter, der in wichtigen Momenten zur Stelle ist. Haris Tabakovic mit seinem 6. Europacup-Tor ist er der Matchwinner beim 1:0-Sieg. Auswärts bei Levski Sofia.
5: Es ist eine sehr, sehr gute Mannschaft. Hexenkessel hier. Wir haben gelitten, wir haben gekämpft. Es tut natürlich gut, so zu starten. Es kommen auch noch andere Namen. Das war mal der erste Schritt.
4: Andere Namen wie Milan, Anderlecht oder Leverkusen warten in den nächsten Monaten und darum tut ein Sieg jetzt zum Auftakt mal gut. Und Levski Sofia hat langsam aber sicher ein Österreich-Trauma. 3-mal in der Vereinshistorie gegen Salzburg gespielt und bisher immer 0:1 verloren. Salzburg ist übrigens seit 13 Spielen ungeschlagen. Neotrainer Danny Röhl macht jetzt Jagd auf Rekordhalter Matthias Jeißler. Der hat als Salzburg-Trainer einst 21 Mal in Folge nicht verloren.
1: Und jetzt zum Wetter und zu Siegefink.
6: Heute Nacht ist es trocken, da und dort fällt Nebel ein. Tagsüber lockern Nebel und Hochnebel auf, Wolken wechseln mit Sonnenschein. Dichter werden die Wolken am Nachmittag etwa in Tirol, Kärnten und in der westlichen Steiermark. Und hier sind zum Abend hin auch gewittrige Regenschauer dabei. Die Temperaturen steigen auf 17 bis 25 Grad. In 2000 Meter Höhe hat es um 8 Grad. Am Wochenende in den Morgenstunden streckenweise Nebel. Tagsüber scheint häufig die Sonne mit ein paar Wolkenfeldern zwischendurch. Wärmer bei bis zu 28 Grad.
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